0: Meist ist es gerade trocken bei uns in Schleswig-Holstein. Dazu hängen nur ein paar Wolken am Himmel. Teils ist es auch klar. Und die Temperaturen liegen aktuell zwischen 15 und 9 Grad. Der RSH-3-Tage-Trend. Heute tagsüber mal mehr, mal weniger Wolken, vereinzelt Schauer und an der Küste anfangs auch mal ein Gewitter. Später wird es dann trockener bei maximal 23 Grad. Am Dienstag bleibt es überwiegend trocken, am Mittwoch wird es wieder unbeständiger mit Schauern und einzelnen Gewittern.
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0: Schleswig-Holsteins bester Verkehrsservice mit KI-Unterstützung. Auf der A1 Lübeck-Hamburg gibt es auf der Norderelbbrücke in beiden Richtungen bis 5 Uhr wegen eines Schwertransports Verkehrsbehinderungen. Staus und Blitzer meldet ihr uns kostenlos unter 08000 774 774.
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3: Meist ist es gerade trocken bei uns in Schleswig-Holstein, dazu hängen nur ein paar Wolken am Himmel. Teils ist es auch klar und die Temperaturen liegen aktuell zwischen 15 und 9 Grad. Der RSH-3-Tage-Trend. Heute tagsüber mal mehr, mal weniger Wolken, vereinzelt Schauer und an der Küste anfangs auch mal ein Gewitter. Später wird es dann trockener bei maximal 23 Grad. Am Dienstag bleibt es überwiegend trocken, am Mittwoch wird es wieder unbeständiger mit Schauern und einzelnen Gewittern.
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3: Schleswig-Holsteins bester Verkehrsservice mit KI-Unterstützung. Die Straßen sind aktuell frei, es gibt keine Staus. Staus und Blitzer meldet ihr uns kostenlos unter 08000 774 774.
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4: 5:03. Ich bin Finn Riebe, sei freundlieb. Spanien ist Fußball-Weltmeister. Nach einem packenden Finale haben sich die Spanier erst nach Verlängerung gegen Argentinien durchgesetzt und sind damit zum zweiten Mal Weltmeister. Mehr dazu gleich in den RSHWM-News. Red Bull hat offenbar den Weg für Jürgen Klopp zum Bundestrainer freigemacht. Wie der 59-Jährige am Abend bei Magenta TV bestätigt hat, gibt es eine Einigung mit seinem Arbeitgeber. Philipp Nützig berichtet.
5: Klopp hat eigentlich noch einen Vertrag bis 2029. Red Bull soll Klopp da aber sehr großzügig entgegengekommen sein. Nun müssen noch ein paar letzte Details mit dem DFB geklärt werden. Das soll aber alles eine Sache von wenigen Tagen sein, sagte Klopp. Die Zeit drängt, denn in gut 2 Monaten steht bereits die nächste Länderspielpause an und die hat es in sich. Innerhalb von 2 Wochen spielt die DFB-Elf gleich 4 Nations-League-Partien, unter anderem gegen die Niederlande.
4: Bei der Suche nach einem Nachfolger für Jens Spahn deutet der Kanzler einen Umbau seiner Regierungsmannschaft an. Das könnte eine Möglichkeit sein, so Merz im Zweiten, ohne etwas zu bestätigen. Ein Kandidat als neuer Unionsfraktionschef ist Kanzleramtschef Frei. Sollte Frei übernehmen, müsste der Posten im Kanzleramt neu besetzt werden. 10 Millionen Euro für die Sicherheit an Bord von Traditionsschiffen. Der Bund fördert die Schlösser des Nordens. Auch die rund 30 Traditionsschiffe bei uns in Schleswig-Holstein. Eine gute Nachricht, findet der Vorsitzende des Dachverbands der deutschen Traditionsschiffe, Jan-Matthias Westermann. Er betont aber auch:
6: Was wir jetzt unbedingt benötigen, ist als zweiten Schritt, dass die Stiftung, die ja auch von Bundestag und Bundesrat und vom Bundespräsidenten unterzeichnet ist, dass diese Stiftung, eine sogenannte Verbrauchsstiftung, dass die jetzt auch ins Leben gerufen wird, dann haben wir auch etwas, um Grundinstandsetzungen unserer Traditionsschiffe fördern zu können.
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4: Ja, so klang das in der Nacht bei den spanischen Kollegen. Spanien ist Fußball-Weltmeister. Völlig verdient haben sich die Spanier im WM-Finale gegen Argentinien mit 1:0 durchgesetzt. Die Entscheidung fiel erst in der Verlängerung. Nach dem Abpfiff kannte der Jubel in Spanien natürlich keine Grenzen mehr. Bei Argentiniens Superstar Lionel Messi flossen nach der Finalniederlage Tränen. Für ihn war es wohl der letzte WM-Auftritt. Für Aufsehen sorgte auch die Halbzeitshow mit Madonna, Justin Bieber, Shakira und Co. Über 27 Minuten dauerte das Ganze.
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8: Meist ist es gerade trocken bei uns in Schleswig-Holstein. Dazu hängen nur ein paar Wolken am Himmel. Teils ist es auch klar. Und die Temperaturen liegen aktuell zwischen 15 und 9 Grad. Der RSH-3-Tage-Trend. Heute tagsüber mal mehr, mal weniger Wolken, vereinzelt Schauer und an der Küste anfangs auch mal ein Gewitter. Später wird es dann trockener bei maximal 23 Grad. Am Dienstag bleibt es überwiegend trocken, am Mittwoch wird es wieder unbeständiger mit Schauern und einzelnen Gewittern.
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8: Schleswig-Holsteins bester Verkehrsservice mit KI-Unterstützung. Die Straßen sind aktuell frei, es gibt keine Staus. Staus und Blitzer meldet ihr uns kostenlos unter 08000 774 774.
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2: Meist ist es gerade trocken bei uns in Schleswig-Holstein, dazu hängen nur ein paar Wolken am Himmel. Teils ist es auch klar und die Temperaturen liegen aktuell zwischen 15 und 9 Grad. Der RSH-3-Tage-Trend. Heute tagsüber mal mehr, mal weniger Wolken, vereinzelt Schauer und an der Küste anfangs auch mal ein Gewitter. Später wird es dann trockener bei maximal 23 Grad. Am Dienstag bleibt es überwiegend trocken, am Mittwoch wird es wieder unbeständiger mit Schauern und einzelnen Gewittern.
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2: Schleswig-Holsteins bester Verkehrsservice mit KI-Unterstützung. Die Straßen sind aktuell frei, es gibt keine Staus. Staus und Blitzer meldet ihr uns kostenlos unter 08000 774 774.
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3: 5:05. Ich bin Finn Riebesel-Freundlieb. Guten Morgen. Spanien ist Fußball-Weltmeister. Nach einem packenden Finale haben sich die Spanier erst nach Verlängerung gegen Argentinien durchgesetzt und sind damit zum zweiten Mal Weltmeister. Mehr dazu gleich in den RSHWM-News. Jürgen Klopp wird neuer Bundestrainer. Das ist so gut wie ausgemacht. Knackpunkt war ja bisher sein laufender Vertrag bis 2029 bei Red Bull. Klopp sagte nun bei Magenta TV:
4: Ich habe eine Einigung und eine Regelung mit Red Bull gefunden. Eine sehr, sehr großzügige Regelung, wenn man so will. Da ist der Sache praktisch nichts mehr im Wege steht. Außer, es müssen noch viele Gespräche geführt werden, weil wir ja mit einem Verband sprechen auch. Und da werden viele Leute müssen da informiert werden. Aber es geht alles in die richtige Richtung.
3: Klopp selbst rechnet mit einer offiziellen Bekanntgabe in wenigen Tagen. Kritik an seinem eigenen Tonfall weist Kanzler Merz zurück, aber die Debattenkultur der Opposition kritisierte er wiederum heftig. Merz wirft der Linken und auch den Grünen vor, im Bundestag die gleiche Tonlage wie die AfD anzuschlagen. Merz sagte im Zweiten:
5: Wir haben es mit einer Vertrauenskrise der Demokratie insgesamt zu tun. Und daran arbeiten wir in der Koalition. Das ist nicht nur die Aufgabe einer Regierung, ist auch die Aufgabe aller demokratischen Parteien.
3: Für die rund 30 Traditionsschiffe in Schleswig-Holstein gibt es jede Menge Geld. Der Bund stellt auch für sie 10 Millionen Euro zur Verfügung. Der Vorsitzende des Dachverbands der deutschen Traditionsschiffe, Jan-Matthias Westermann, sagte uns:
6: Also wenn technische Neuigkeiten eingebaut werden müssen, wenn Brandschutz oder so nicht mehr aktuell funktioniert, dann muss die neu gemacht werden, dann kann die erneuert werden. Oder wenn Fluchtwege nicht vernünftig sind, sodass man Treppen erneuern muss. Oder das lege ich so aus, dass auch Planken, die erneuert werden müssen, damit das Schiff nicht untergeht, weil die verrottet sind, die müssen dann ausgetauscht werden. Auch solche Dinge können davon dann mitbezahlt werden.
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3: Ja, so klang das in der Nacht bei den spanischen Kollegen. Spanien ist Fußball-Weltmeister. Völlig verdient haben sich die Spanier im WM-Finale gegen Argentinien mit 1:0 durchgesetzt. Die Entscheidung fiel erst in der Verlängerung. Nach dem Abpfiff kannte der Jubel in Spanien natürlich keine Grenzen mehr. Bei Argentiniens Superstar Lionel Messi flossen nach der finalen Niederlage Tränen. Für ihn war es wohl der letzte WM-Auftritt. Für Aufsehen sorgte auch die Halbzeitshow mit Madonna, Justin Bieber, Shakira und Co. Über 27 Minuten dauerte das Ganze.
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7: Meist ist es gerade trocken bei uns in Schleswig-Holstein. Dazu hängen nur ein paar Wolken am Himmel. Teils ist es auch klar. Und die Temperaturen liegen aktuell zwischen 15 und 9 Grad. Der RSH-3-Tage-Trend. Heute tagsüber mal mehr, mal weniger Wolken, vereinzelt Schauer und an der Küste anfangs auch mal ein Gewitter. Später wird es dann trockener bei maximal 23 Grad. Am Dienstag bleibt es überwiegend trocken, am Mittwoch wird es wieder unbeständiger mit Schauern und einzelnen Gewittern.
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7: Schleswig-Holsteins bester Verkehrsservice mit KI-Unterstützung. Im Moment ist alles frei auf den Straßen bei uns in Schleswig-Holstein. Es gibt keine Staus. Staus und Blitzer meldet ihr uns kostenlos unter 08000 774 774.
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3: Meist ist es gerade trocken bei uns in Schleswig-Holstein. Dazu hängen nur ein paar Wolken am Himmel. Teils ist es auch klar. Und die Temperaturen liegen aktuell zwischen 15 und 9 Grad. Der RSH-3-Tage-Trend. Heute tagsüber mal mehr, mal weniger Wolken, vereinzelt Schauer und an der Küste anfangs auch mal ein Gewitter. Später wird es dann trockener bei maximal 23 Grad. Am Dienstag bleibt es überwiegend trocken, am Mittwoch wird es wieder unbeständiger mit Schauern und einzelnen Gewittern.
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3: Schleswig-Holsteins bester Verkehrsservice mit KI-Unterstützung. Es gibt gerade keine Staus oder größere Behinderungen bei uns in Schleswig-Holstein. Staus und Blitzer meldet ihr uns kostenlos unter 08000 774 774.
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4: 5:05. Ich bin Finn Riebe, sehr freundlich. Guten Morgen. Spanien ist Fußball-Weltmeister. Nach einem packenden Finale haben sich die Spanier erst nach Verlängerung gegen Argentinien durchgesetzt und sind damit zum zweiten Mal Weltmeister. Mehr dazu gleich in den RSHWM-News. Red Bull hat offenbar den Weg für Jürgen Klopp zum Bundestrainer freigemacht. Wie der 59-Jährige am Abend bei Magenta TV bestätigt hat, gibt es eine Einigung mit seinem Arbeitgeber. Philipp Nützig berichtet.
5: Klopp hat eigentlich noch einen Vertrag bis 2029. Red Bull soll Klopp da aber sehr großzügig entgegengekommen sein. Nun müssen noch ein paar letzte Details mit dem DFB geklärt werden. Das soll aber alles eine Sache von wenigen Tagen sein, sagte Klopp. Die Zeit drängt, denn in gut 2 Monaten steht bereits die nächste Länderspielpause an und die hat es in sich. Innerhalb von 2 Wochen spielt die DFB-Elf gleich 4 Nations-League-Partien, unter anderem gegen die Niederlande.
4: Bei der Suche nach einem Nachfolger für Jens Spahn deutet der Kanzler einen Umbau seiner Regierungsmannschaft an. Das könnte eine Möglichkeit sein, so Merz im Zweiten, ohne etwas zu bestätigen. Ein Kandidat als neuer Unionsfraktionschef ist Kanzleramtschef Frei. Sollte Frei übernehmen, müsste der Posten im Kanzleramt neu besetzt werden. Für Traditionsschiffe gibt es Geld vom Bund. 10 Millionen Euro stehen bereit für Umbauten, um die Sicherheit an Bord zu gewährleisten. In Schleswig-Holstein gibt es noch rund 30 Traditionsschiffe. Der Vorsitzende des Dachverbands der deutschen Traditionsschiffe, Jan-Matthias Westermann, sagte uns.
6: Das ist eine sehr gute Nachricht für unsere Traditionsschiffe. Das ist kein Tropfen auf den heißen Stein, sondern ist schon ein Zuschuss, der für die einzelnen Schiffe gewichtig ist und ihnen auch hilft. Das soll auch alle Neuanträge, wenn es also ein neues Traditionsschiff gibt, das den Antrag stellt, ich möchte auch Traditionsschiff werden, dann gilt es auch für die neuen Schiffe.
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4: Spanien ist Fußball-Weltmeister. Die Spanier haben das WM-Finale gegen Argentinien mit 1:0 nach Verlängerung gewonnen. Matchwinner ist Ferran Torres. Der Joker erzielte den entscheidenden Treffer. Nach dem Abpfiff kannte der Jubel in Spanien keine Grenzen mehr. Ja, so klang das nach dem Abpfiff um kurz nach 0 Uhr in Palma de Mallorca. Das Finale war lange umkämpft und chancenarm, mit einer Halbzeitshow mit Starauflauf und Überlänge. Argentinien musste die Verlängerung nach einer gelb-roten Karte in Unterzahl spielen. Für Spanien ist es der 2. Weltmeistertitel nach 2010.
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7: Mal mehr, mal weniger Wolken gibt's heute Morgen bei uns in Schleswig-Holstein. Dazu kann's vereinzelt auch mal einen Schauer geben. Ganz am Anfang in Ostholstein sogar mal mit Gewitter. Später wird's freundlicher mit mehr Auflockerungen und am Ende bleibt's dann auch trocken bei Höchstwerten zwischen 19 und 23 Grad. Der RSH-3-Tage-Trend. Morgen erst sonnig, später mehr Wolken, meist trocken bei maximal 23 Grad. Am Mittwoch und Donnerstag bleibt's unbeständig mit Schauern und ab und zu Gewitter, an der Küste auch windiger.
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7: Schleswig-Holsteins bester Verkehrsservice mit KI-Unterstützung. Es rollt im Moment, die Straßen bei uns in Schleswig-Holstein sind frei. Staus und Blitzer meldet ihr uns kostenlos unter 08000 774 774.
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8: Guten Morgen am Montag, 20. Juli. Es ist soweit. Die neue Woche steht an. Und eine neue Woche, auf der wir, in der wir uns auf jeden Fall was Neues einstellen müssen. Wir müssen jetzt alle erstmal ohne das Runde auskommen. Ohne das Runde im Eckigen. Also zumindest eine geraume Zeit. Ich glaube, ihr wisst, von was ich rede. Seit gestern Abend steht fest, Spanien ist Fußball-Weltmeister 2026. Was war da denn los bei diesem Spiel? Wir schauen heute natürlich nochmal drauf. Aber jetzt wünsche ich euch erstmal einen schönen guten Morgen. Kommt erstmal gut rein in die neue Woche.

Kann das wirklich wahr sein? Schon wieder ein Wahl in Schleswig-Holstein. Ja, schönen guten Morgen. Hier ist die RSH Moin Show. Matze Schmark hier. Tatsächlich hat uns das ja vorm Wochenende noch erreicht. Noch am Freitag wurde wohl ein Buckelwal am Ausgang der Kieler Förde gesehen. Das heißt also ganz, ganz dicht an uns dran in Schleswig-Holstein. Vor allem auch ganz dicht hier an der Landeshauptstadt, aus der wir ja auch senden. Und dieser Buckelwal wohl vermutlich Hartwien. Der wurde ja schon mal kürzlich vor Dänemark gesehen, war da auch schon ganz nah an der Flensburger Förde und jetzt berichten Organisationen tatsächlich, dass dieses Tier bis in die Innenstadt von Kiel geschwommen ist. Das ist insofern dann die Hörnbrücke, also alles, was Kieler Förde betrifft, endet ja in Kiel an der Hörn und da gibt es eine Brücke, die Hörnbrücke, und in der oder an der soll er wohl gesehen worden sein. So bestätigt das auch die Wasserschutzpolizei. Und naja, das ist dann wirklich sehr, sehr tief drin in der Förde und vermutlich kein sehr gesundes Zeichen dieses Tieres. Wir berichten da natürlich für euch weiter drüber, sobald wir irgendetwas wissen. Bisher ist er erstmal nicht mehr gesehen worden, aber ja, vermutlich handelt es sich da um den Buckelwal Hartwien, der kürzlich schon weiter oben in der Ostsee gesehen wurde. Wir können nur hoffen, dass das Tier gesundet und wieder weiter rausschwimmt, aber sobald wir da mehr wissen oder wieder was hören, hört es natürlich auch hier zuerst bei RSH. Jetzt erstmal Shabusi für euch für diesen Montagmorgen, ist der 20. Juli. 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

Ryder und Kesha mit Ride Round um 16:45. Hier ist die RSH Moin Show. Matze Schmark hier. Guten Morgen. Und nun ist sie rum. Die Fußball-Weltmeisterschaft. Spanien ist Weltmeister. Donald Trump hat das Ding übergeben. Was es alles zum Spiel zu sagen gibt, ihr hört es gleich in der nächsten halben Stunde hier bei mir. Jetzt habe ich erstmal noch Jason Derulo für euch mit Love Not War. Kommt gut rein in die neue Woche. Sie ist ein bisschen trüb und nass und viel kühler als wir.

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2: 5 vor halb 6. Ich bin Holger Dilk. Guten Morgen. Spanien ist Fußballweltmeister. Die Spanier haben sich im Finale der Fußball-WM mit 1:0 gegen Argentinien nach Verlängerung durchgesetzt. Held des Abends war Ferran Torres, der das entscheidende Tor schoss. Spanien ist damit zum zweiten Mal nach 2010 Fußball-Weltmeister. Red Bull hat offenbar den Weg für Jürgen Klopp zum Fußball-Bundestrainer freigemacht. Wie der 59-Jährige am Abend bei Magenta TV bestätigt, gibt es eine Einigung mit seinem Arbeitgeber. Allerdings werden noch letzte Details geklärt. Klopp selbst rechnet mit der offiziellen Bekanntgabe in wenigen Tagen. Heute startet das Protestcamp von Punks auf Sylt. Die Aktion soll laut Veranstalter bis Mitte August dauern. Der Kreis Nordfriesland hatte bis zuletzt versucht, das Camp auf der Insel zu verbieten. Am Freitag hatte das Schleswiger Verwaltungsgericht geurteilt, das Camp darf stattfinden. Der Traditionssegler Sturmvogel droht vor Kiel-Holtenau zu sinken. Feuerwehr und technisches Hilfswerk konnten das am Wochenende mit dem Einsatz von Pumpen gerade noch verhindern. Auf dem Schiff befindet sich niemand. Der marode Zustand des Seglers ist den Behörden seit längerem bekannt.
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3: Tja, mal mehr, mal weniger Wolken. Ihr habt das am Wochenende aber selber schon mitgekriegt. Es ist eben dann doch teilweise ganz schön windig und dann eben auch doch ein bisschen regnerisch. Es hat ordentlich gepustet und dazu sind eben ordentlich Regenwolken gekommen. Gestern auch viel Gewitter dabei noch. Ja, und so sieht das heute auch wieder aus. Ein bisschen wechselhaft müssen wir uns eben einfach drauf einlassen. Ne? Auflockerung gibt es am Ende aber auch immer wieder mal. Dann wird es auch mal trocken. Das Ganze heute bei bis zu 23 Grad. 13 sind es jetzt in Norddorf auf Amrum im Abenteuerland. 13 auch in Kleve bei der Freiwilligen Feuerwehr um 12 Grad in Elmshorn am Regioklinikum. Der RSH-3-Tage-Trend, morgen erst sonnig, später dann auch wieder mehr Wolken. Das Ganze aber meistens trocken bei bis zu 23 Grad. Mittwoch, Donnerstag bleibt es eher unbeständig mit vielen Schauern. Da kommen auch ab und zu Gewitter dazu. An der Küste wird es dann auch wieder ein bisschen pustiger.
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3: Schleswig-Holsteins bester Verkehrsservice. Es geht auf die A21 Kiel Richtung Bargteheide zwischen Wahlstedt und Bad Segeberg. Da ist von heute bis Freitag wegen Baustelle tatsächlich mit Verkehrsbehinderungen zu rechnen. Und dann A21 Kiel Richtung Bargteheide zwischen Lezen und Bad Oldesloe-Nord. 2 Kilometer Stau. Das könnte auch zusammenhängen. Viertelstunde gibt es da oben drauf. Wenn ihr noch was habt, vielleicht auch den ersten Blitzer der neuen Woche, dann gerne her damit. Staus und Blitzer meldet ihr uns ja immer kostenlos unter der 08.77 74 774. Wir wünschen euch eine gute Fahrt.
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tatsächlich soweit. Es gibt einen Fußball-Weltmeister und der heißt Spanien. Damit auch nochmal einen schönen guten Morgen. Ja, es ist vollbracht. Die Fußball-Weltmeisterschaft 2026 ist zu Ende gegangen mit einer fulminanten Show. Und dann wurde ja auch noch Fußball gespielt. Und Argentinien ist am Ende als Verlierer vom Platz gegangen. Spanien durfte die Trophäe in den Himmel strecken. Wie das übrigens in Spanien ablief, wir haben Insider-Informationen, denn Kollege Frank Bremser ist gerade in den Sommerferien im Urlaub auf Mallorca, bekanntlich ja Spanien. Und wie er das da mitten unter Spaniern erlebt hat, wie die zum Weltmeister wurden heute Nacht, das hört ihr gleich nochmal hier in 6 Minuten. Vorher Bibi Rexha und Faithless mit New Religion. Schönen guten Morgen am Montag.

0: 6. Guten Morgen in der neuen Woche. Guten Morgen, Schleswig-Holstein. Hier ist die RSH Moin Show. Mathe Schmark hier. Wir haben einen neuen Weltmeister. Spanien holt sich den begehrtesten Pokal der Welt und den zweiten Stern aufs Trikot. Und ein ganz bestimmter Schleswig-Holsteiner, nämlich Kollege Frank Bremser aus dem RSH-Team, hat heute Nacht mitgefeiert mit den Spaniern. Macht gerade Urlaub, es sind ja Sommerferien. Alcudia auf den Balearen, auf Mallorca und hat da gemeinsam tatsächlich mit Spaniern dieses Spiel geguckt. Ja, und ich bin mal gespannt, Frank, wie laut es bei dir war, ist bei dieser Wahnsinnsfeier.
1: Das ist der Moment, Matze, in dem Spanien Weltmeister wurde hier in Alcudia. Ich sag mal, vergleichbar wahrscheinlich mit Husum im Nordosten von Mallorca. Feiert eine ganze Stadt, die spanische Nationalmannschaft und damit das Ende der WM 2026. Hier ist also wirklich alles völlig außer Rand und Band. Ich treffe hier gerade Lorenz, der hat hier total mitgefiebert. Und ich frage ihn,
2: Vamos! Vamos! Die Union! Ferran! Die Union!
1: Ich glaube, das sagt jetzt alles, da gibt es keine Worte mehr. Die sind einfach total aus dem Häuschen, die Spanier, und feiern ihre spanische Nationalmannschaft. Und damit zurück zu dir ins Studio.
0: Ja, vielen Dank dir, Frank, und Grüße auf die Insel. Unser Kollege Frank Bremser hat das Spiel mit Spaniern zusammengeguckt in Alcudia auf Mallorca. Ganz, ganz viele Grüße natürlich auch an alle Spanier. Herzlichen Glückwunsch. Und wir können ja immerhin noch vermelden, dass jetzt wohl tatsächlich Jürgen Klopp Bundestrainer wird, ne? Dann kann das ja nichts anderes werden, als dass wir vielleicht nächstes Jahr, weiß ich, auf Amrum zusammen das Spiel gucken. Nicht nächstes Jahr, sondern in 4 Jahren dann. Und dann unseren Weltmeistertitel feiern. Wir gucken mal. Jetzt sind es erstmal die Spanier. Ich habe neue Musik für euch. Die kommt von Christos Sarandi. Good Old Days, neu bei RSH.

0: Losing My Religion. 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Mit guten Morgen nochmal um 14 Minuten vor 6. Die RSH Moin Show hier. Und jetzt ist diese Fußball-WM vorbei. Die letzten Wochen hat uns ja Sharons Sohn Hanno mit seinem kleinen Fußball-ABC durch diese WM geleitet. Alle Folgen dazu könnt ihr auch nochmal nachhören auf rsh.de. Aber jetzt ist Sharons Wissen to go zurück. Sie selbst ja noch im Urlaub. Aber sie hat mir natürlich frische Folgen für euch dagelassen. Und jetzt kümmern wir uns mal um den Monat Juli, in dem wir uns ja nun mal befinden. Ein paar Tage haben wir ja noch. Warum heißt der Juli eigentlich Juli? Habt ihr euch da schon mal Gedanken gemacht?
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2: Der Juli trägt seinen Namen wegen eines ganz bestimmten Mannes. Julius Caesar. Im alten Rom hieß der Monat ursprünglich Quintilis, also einfach der fünfte Monat, denn damals begann das Jahr noch im März. Nach Caesars Tod wurde der Monat im Jahr 44 vor Christus zu seinen Ehren umbenannt in Julius, woraus dann später unser Juli wurde. Der Juli ist übrigens der einzige Monat im deutschen Kalender, dessen Name direkt von einem Vornamen stammt. Wenn also heute jemand Julius heißt, teilt er seinen Namen mit

0: Schon wieder ein Buckelwal bei uns in Schleswig-Holstein. 7:07 haben wir es gleich. Kein schlechter Scherz. Das Umweltministerium hat es tatsächlich bestätigt. Am Samstag hat sich doch tatsächlich der nächste Wal zu uns verirrt. Damit nochmal einen schönen guten Morgen. Die RSH Moin Show hier, Matze Schmark. Ja, in die Kieler Innenförde ist er sogar geschwommen. Bis zur Hörnbrücke soll er laut Wasserschutzpolizei geschwommen sein. Im Moment ist er wieder abgetaucht und es ist unklar, was genau mit ihm ist. Falls sich da was tut, hört ihr es natürlich hier direkt bei uns. Genauso wie alles weiter. Was sonst noch los ist und wichtig ist in dieser Welt, gleich in den RSH-Nachrichten um 5:05 mit Holger Dilk. Und in der nächsten halben Stunde haben wir auch noch Katy Perry für euch. Kiss the Girl gibt es gleich. Das sind noch mehr von eure Lieblingshits in Schleswig-Holsteins beste Mix. Und was Frisches gibt's von Teddy Swims. Mr. Know-It-All, alles gleich hier zum Start in die neue Woche.
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6: 5:06. Ich bin Holger Dilk. Guten Morgen.
7: Goal! De España!
6: Ja, so klang das in der Nacht bei den spanischen Kollegen. Spanien ist nämlich Fußball-Weltmeister. Völlig verdient haben sich die Spanier im WM-Finale gegen Argentinien mit 1:0 durchgesetzt. Die Entscheidung fiel erst in der Verlängerung. Nach dem Abpfiff kannte der Jubel in Spanien keine Grenzen mehr. Bei Argentiniens Superstar Lionel Messi flossen nach der Finalniederlage Tränen. Für ihn war es wohl der letzte WM-Auftritt. Für Aufsehen sorgte auch die Halbzeitshow mit Madonna, Justin Bieber, Shakira und Co. Über 27 Minuten dauerte das Ganze. Red Bull hat offenbar den Weg für Jürgen Klopp zum Fußball-Bundestrainer freigemacht. Wie der 59-Jährige am Abend bei Magenta TV bestätigt, gibt es eine Einigung mit seinem Arbeitgeber. Allerdings werden noch letzte Details geklärt. Klopp selbst rechnet mit der offiziellen Bekanntgabe in wenigen Tagen. Kritik an seinem eigenen Tonfall weist Kanzler Merz zurück, aber die Debattenkultur der Opposition kritisiert er wiederum heftig. Merz wirft der Linken und auch den Grünen vor, im Bundestag die gleiche Tonlage wie die AfD anzuschlagen. Merz sagt im ZDF:
8: Wir haben es mit einer Vertrauenskrise der Demokratie insgesamt zu tun. Und daran arbeiten wir in der Koalition. Das ist nicht nur die Aufgabe einer Regierung, es ist auch die Aufgabe aller demokratischen Parteien.
6: Heute startet das Protestcamp von Punks auf Sylt. Das Camp soll laut Veranstaltern bis Mitte August dauern. Der Kreis Nordfriesland hatte bis zuletzt versucht, die Aktion auf der Insel zu verbieten. Am Freitag hatte das Schleswiger Verwaltungsgericht geurteilt, das Camp darf stattfinden. Zur Begründung hieß es, die Veranstaltung sei versammlungsrechtlich geschützt. Dass vor Ort auch geschlafen und gekocht wird, sei nur ein Nebenaspekt.
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0: Ja, ein durchwachsenes Wetterchen bei uns in Schleswig-Holstein. Ihr habt es am Wochenende ja mitgekriegt, ne? So richtiger Wetterwechsel war das. Tatsächlich bleiben auch noch viele Wolken übrig, vereinzelt auch mal ein Schauer. Das ist jetzt auch noch der Fall, vor allem im Osten Schleswig-Holsteins. Da kommt das ordentlich noch runter. Also Fehmarn kriegt das da gerade wieder gut ab. Und aber auch Ostholstein zieht runter. Also alles so von Norden nach Süden die Wolken dieses Mal, vor allem die Regenwolken. Und dann gucken wir mal, über den Tag kann das auch wieder zu Auflockerungen führen. Das wird auch hier und da sicherlich mal trocken bleiben bei Höchstwerten bis zu 23 Grad, aber eben deutlich kühler noch als letzte Woche. Und die aktuellen Temperaturen weisen da auch schon drauf hin. 12 Grad in Süderlügum bei euch an der Tierarztpraxis, 13 sind es in Hennstedt an der Grund- und Gemeinschaftsschule. Da wird sicherlich auch auf dem Bolzplatz am wenigsten in der Trockenphase noch ein bisschen gekickt in den Sommerferien. Und in Seedorf an der Jugendfreizeitstätte haben wir jetzt 14 Grad. Der RSH 3 Tage Trend. Morgen erst sonnig, später mehr Wolken, meist trocken bei maximal 23 Grad. Mittwoch und Donnerstag bleibt es unbeständig mit Schauern und ab und zu auch Gewitter. An der Küste wird es auch windiger.
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0: Schleswig-Holsteins bester Verkehrsservice. Es geht auf die A21 Kiel Richtung Bargte Heide zwischen Wahlstedt und Bad Segeberg Nord. Von heute an bis Freitag Baustelle. Es kommt dazu Verkehrsbehinderungen und die A21 Kiel Richtung Bargte Heide zwischen Lezen und Bad Oldesloe Nord. Da ist ein Auto liegen geblieben, staut sich hier schon auf 2 Kilometer zurück. 20 Minuten mehr braucht ihr da gerade. 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Norderstedt, Oldbeen-Wixenstraße, Höhe Tennisplätze, sind 50. Und A1 Lübeck Richtung Fehmarn, Höhe Heiligenhafen-Ost stehen sie auch da. Regnet es auch gerade, also passt da auf. Außerorts 100 hier erlaubt natürlich. A1 an der Stelle ist auf 100 begrenzt. Und ja, wenn ihr noch was seht, Staus und Blitzer, meldet euch auch gerne kostenlos bei uns. Das geht unter der 08000 774 774.
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0: Blutspenden rettet Leben. Ich glaube, das wissen wir alle. Warum das Deutsche Rote Kreuz aber besonders jetzt im Sommer jedes Jahr um jeden Tropfen Blut ringt tatsächlich, muss man leider fast schon sagen. Das soll uns Susanne von Rabenau vom DRK Blutspendedienst Nordost gleich mal genauer erklären. Und dann klären wir auch direkt, wo in Schleswig-Holstein ihr das diese Woche vielleicht noch machen könnt und vielleicht selber spenden gehen könnt. Es ist so ein wichtiges Thema, Leute. Jetzt sind die Temperaturen auch ein bisschen runter. Vielleicht erträgt man das dann auch besser. Besser auch vom Körper in 6 Minuten. Alle Infos für euch zum Blutspendedienst des DRKs. Ganz, ganz wichtiges Thema für uns auch hier in Schleswig-Holstein.

0: Blutspenden retten bekanntlich Leben. Aber das ist jetzt über die Sommermonate nochmal besonders schwierig. Schönen guten Morgen euch. Die RSH Moin Show hier am Montagmorgen. Marze Schmark, ein Thema, das mir selber sehr am Herzen liegt. Weil wenn man es erstmal gebraucht hat, dann weiß man, wie wichtig das ist für Familie und Freunde. Die dritte Ferienwoche hat begonnen bei uns in Schleswig-Holstein. Viele von uns genießen den Sommer. Jetzt hat er etwas abgekühlt, ich weiß. Aber der ein oder andere kämpft gerade um jeden Tropfen Blut. Es geht um Blutspenden heute Morgen bei uns unter anderem, denn der Blutspendedienst vom Deutschen Roten Kreuz ruft ja jeden Sommer dazu auf, weil eben viele im Urlaub sind, weil viele nicht da sind oder ja, weil einfach der Alltag ein anderer ist in den Ferien. Da ist eben wirklich wichtig, dass die Blutspenden nach wie vor stattfinden, damit Menschen geholfen werden kann. Susanne von Rabenau vom DRK Blutspendedienst Nordost ist jetzt bei mir. Susanne, warum habt ihr vor allem ja im Sommer mit einem Mangel an Blutspenden zu kämpfen? Vielleicht erklärst du es nochmal.
1: Das hat damit zu tun, dass viele Menschen natürlich im Urlaub sind und gar nicht für eine Spende zur Verfügung stehen.
0: Ja.
1: Außerdem Hitzewelle, sehr warme Temperaturen. Einige Menschen denken, okay, das könnte meinem Kreislauf vielleicht nicht gut tun. Immerhin wird ja ein halber Liter Blut entnommen. Mhm. Da sagen wir allerdings immer, wenn man sich da gut drauf vorbereitet, dann schadet das eigentlich nichts. Was auch immer noch dazu kommt, ist, dass viele ja ihren Urlaub zum Beispiel in Ländern verbringen, in denen ein erhöhtes Risiko für bestimmte Infektionskrankheiten besteht und müssen dann erstmal warten und die Folge ist dann natürlich tatsächlich, dass die Reserven dramatisch zurückgehen.
0: Ja, du hast es gerade angesprochen, Susanne, was ist jetzt speziell im Sommer nochmal besonders wichtig, wenn ich Blut spenden möchte? Wie bereite ich mich da am besten vor?
1: Also ganz wichtig, vor der Blutspende schon viel trinken, auch nach der Blutspende leicht essen, möglichst nicht so fettreich essen und ganz relevant ist auch bitte die Ruhephase einhalten, sich nicht mehr der prallen Sonne aussetzen. Das sind eigentlich so die wichtigsten Tipps, die dann auch dazu führen, dass so eine Blutspende auch an heißen Tagen gar kein Problem ist.
0: Ja, also viel trinken, nochmal alles ein bisschen langsamer angehen. Susanne, ihr seid ja mit euren Blutspendemobilen unterwegs. Wo, das findet man auch beim DRK selbst, das ist notiert. Ihr könnt euch da gerne mal umschauen. DRK Blutspendedienst, da findet man auf jeden Fall die Termine und in den Orten, in den kleinen Gemeinden hängen auch oft die Banner aus, wann es soweit ist. Aber vielleicht guckt ihr jetzt ein klein bisschen anders hin, weil ihr wisst, die sind tatsächlich teilweise ziemlich auf Reserve und brauchen uns tatsächlich alle. Ich glaube, selbst wenn man dann mal selbst betroffen ist oder wenn man in der Familie ein Familienmitglied hat, was dann auf eine Blutspende angewiesen ist, vielleicht für eine schwere OP oder sowas, dann ist es einfach was ganz, ganz Wichtiges. Und ihr wisst ja, wir sagen es doch immer wieder, wir halten zusammen hier in unserem schönsten Bundesland der Welt, denn zusammen sind wir Schleswig-Holstein. Geht Blutspenden.

0: Mit Katy Perry stehen wir auf um 16 Minuten nach 6. Hier ist die RSH Moin Show und liebe Mamas, liebe Papas, wenn ihr für diese Sommerferien, die ja nun doch schon noch ganz schön lange gehen, wir beginnen ja gerade erst mit der dritten Woche, dann haben wir doch hier genau das Richtige für euch.
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0: Guten Morgen, 6.23 Uhr, dass es am Kalkberg in Bad Segeberg auch mal raucht bei den Karl-May-Spielen, das ist ja völlig normal, viele Effekte, Pyro, das macht ja auch den Charme aus, wenn man da irgendwie unterwegs ist, ne? Aber am vergangenen Freitag hat es plötzlich in einer Hütte auf der Bühne gebrannt, wo es eigentlich nicht brennen sollte. Das Feuer konnte aber zum Glück schnell kontrolliert werden, sodass die Schauspieler und ja, Winnetou, alle um Alexander Klavs weiterspielen konnten. Absolute Vollprofis, die haben das hingekriegt, das Ding wurde gelöscht und zum Glück ist da auch nichts passiert. Was sonst noch los ist in Schleswig-Holstein und der Welt, das hört ihr gleich in den RSH-Nachrichten um 6:35 mit Holger Dick.
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5: 6:55. Ich bin Holger Dilk. Guten Morgen. Spanien ist zum zweiten Mal Fußball-Weltmeister. Mit 1:0 haben sich die Spanier gegen Argentinien durchgesetzt. Das entscheidende Tor fiel in der Verlängerung. Nach dem Abpfiff kannte der Jubel in Spanien keine Grenzen mehr. Bei Argentiniens Superstar Lionel Messi flossen nach der finalen Niederlage Tränen. Jürgen Klopp wird neuer Fußball-Bundestrainer. Das ist so gut wie ausgemacht. Wie der 59-Jährige am Abend bei Magenta TV erklärte, hat er sich mit seinem bisherigen Arbeitgeber Red Bull schon geeinigt. Es müssen aber noch letzte Details geklärt werden. Das soll laut Klopp aber nur noch eine Sache von wenigen Tagen sein. Kanzler Merz sieht eine Vertrauenskrise der Demokratie. Da sieht er nicht nur die Regierung gefordert, sondern alle demokratischen Parteien. Aber während er Kritik an seiner Kommunikation zurückweist, wirft er der Linken und den Grünen vor, den gleichen Tonfall wie die AfD anzuschlagen. Heute startet das Protestcamp von Punks auf Sylt. Die Aktion soll laut Veranstalter bis Mitte August dauern. Der Kreis Nordfriesland hatte bis zuletzt versucht, das Camp auf der Insel zu verbieten. Am Freitag hatte das Schleswiger Verwaltungsgericht geurteilt, das Camp darf stattfinden.
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0: So, mal mehr, mal weniger Wolken gibt's heute Morgen bei uns in Schleswig-Holstein. Dazu kann es vereinzelt auch mal einen Schauer geben. Ganz am Anfang in Ostholstein sogar mal mit Gewitter. Da kommt auch gerade noch kräftig was runter. Fehmarn kriegt das auch noch gut ab. Später wird's aber freundlicher mit Auflockerung, Leute. Am Ende bleibt's dann auch trocken bei Höchstwerten zwischen 19 und 23 Grad. Von denen haben wir jetzt 13 Grad in Neumünster in den Holstenhallen. In Niebüll an der Autoverladestation sind's 14 Grad und in Kiel an der Hörn 14 Grad ebenfalls. Der RSH-3-Tage-Trend. Ja, morgen erst sonnig, später meist Wolken, aber trocken. Immerhin 23 Grad maximal. Mittwoch, Donnerstag bleibt es eher wieder unbeständiger. Da kommen auch die Schauer und Gewitter zurück. In der Küste oder an der Küste wird es sogar windiger.
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0: Schleswig-Holsteins bester Verkehrsservice. Achtung Autofahrer, A21 parkte Heide Richtung Kiel zwischen Lezen und Schwissel. Da liegt ein Spanngurt auf der Fahrbahn. Fahrt da bitte vorsichtig. Und jetzt haben wir eine Meldung noch für die A23. Gar nicht ungefährlich hier. Hamburg Richtung Heide zwischen Albersdorf und Heide Süd. Da liegt ein umgestürzter Baum auf der Straße. Da zeigt sich dann doch, es ist gut windig gewesen. Ne? Die meisten Blitzer nur bei RSH. Norderstedt, Friedrichsgaber Weg, Höhe Buchenweg. Bootkamp, Dosenbeker Straße Richtung Bordesholm, 70 erlaubt und Norderstedt, Oatbeer-Wixen Straße, Höhe der Tennisplätze stehen sie da.
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0: Heute und morgen maximal 23 Grad. Ich muss mal ganz ehrlich sagen, das ist meine absolute Wohlfühltemperatur. Ich habe das hier wirklich vor dem Wochenende noch gesagt, haben wir drüber geschnackt, Mensch, das ist doch momentan so ein Wetterchen, da kommt jetzt ein richtiger Wetterwechsel übers Wochenende, den haben wir alle durchgemacht, davor haben wir geschwitzt und jetzt maximal 23 Grad. Ich sag's nochmal, für mich absolute Wohlfühltemperatur. Aber wo sortiert ihr euch denn da ein? Wo ist eure Wohlfühltemperatur in Schleswig-Holstein? Sagt es uns doch gerne mal. Kiel 0431 986 98 und dreimal die 0. Was ist eure Sommer-Wohlfühltemperatur fürs schönste Bundesland der Welt? Wir haben uns auch auf der Straße mal umgehört und was da so rauskommt und wo wir so landen, gleich hier. Wollt ihr eher schwitzen oder so wie ich durchatmen?

Schönen guten Morgen um gleich 6:06. Ich hoffe, ihr seid gut hochgekommen heute in die neue Woche. Dritte Sommerferienwoche steht an und wir haben dafür gleich neue Musik für euch. Die kommt von Moss Kenner. Richtig wach werden. Rhythm Unknown. Gleich neu bei uns bei RSH. Danach könnt ihr euch noch auf Corona freuen und The Rhythm of the Night. Also zweimal Rhythm und euer Rhythm diesen Morgen. Wie sieht der denn so aus? Es ist ja deutlich kühler geworden, muss man mal sagen. Ne? Also wir müssen tatsächlich seit dem Wochenende mit einem kleinen Temperaturwechsel leben. Und heute dieser Wetterwechsel ist auch nochmal richtig spürbar. Ging am Samstag ja schon los und zack sind wir in einer ganz anderen Sommerwetterlage. Was wird daraus jetzt? Also ich sag's mal so, diese Woche bleiben wir eher so bei 20, 23 Grad, also ein ganz anderer Schnack noch als die Wochen zuvor. Und ich sag euch auch, ich mag das. Ja, das ist meine Sommerwohlfühltemperatur. Ich weiß, manch einer mag das heißer, aber nicht mehr als 25 Grad liebe ich. Ich kann dann auch in kurzen Hosen locker noch am Strand ins Wasser springen. Mir ist das gerade so recht, aber wie ist das denn bei euch? Möchte ich mit euch heute Morgen mal drüber schnacken. Was ist eure Sommerwohlfühltemperatur? Lasst es mich gerne wissen. Kiel 0431 986 98 und 3x die 0. Wie gefällt euch der Sommer in Schleswig-Holstein am besten? Noch so wie letzte Woche schwitzen oder jetzt lieber ein bisschen kühler bei 23 Grad. Guten

0: Guten Morgen, 6:45 haben wir es gleich. Hier ist die RSH Moin Show, Matze Schmark hier. Und ich spule nochmal kurz die Zeit zurück zur Kieler Woche. Ist ja noch gar nicht lange her. Hier bei uns in Kiel gefeiert, mit euch zusammen natürlich auch an der RSH Fördebühne. Und mal eine kleine Geschichte von nebenher. Ich bin den einen Tag auf dem Weg zur RSH Bühne und auf einmal an so einer Kreuzung in Kiel, mitten in Kiel, kommen Polizeiautos vorgefahren, Polizeimotorräder und sperren die Kreuzung. Ich durfte nicht mal mehr über die Fußgängerampel laufen. Ich war zu Fuß unterwegs und dann so ein netter Polizist, der irgendwie sagte, nein, hier jetzt gerade nicht weiter, bitte kurz stehen bleiben. Ich so, was ist denn los? Also warum ist denn hier jetzt gesperrt? Warum darf denn keiner mehr weiter? Fährt doch tatsächlich Bundespräsident Frank-Walter Steinmeier direkt an meiner Nase vorbei. Habe ich ihn in der dicken schwarzen Limousine gesehen. Ich habe ihn wirklich erkannt, die weißen Haare. Und der war gerade auf dem Weg zur Bühne und wollte tatsächlich die Kieler Woche eröffnen. Ja, da kann einem passieren. Also ein echter Promi, wenn man so möchte, der mir da über den Weg gelaufen ist. Das soll ja im Urlaub übrigens bei euch auch vorkommen.
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2: Beim Spaziergang durch die schöne Altstadt im Urlaubsort siehst du draußen im Café einen Promi sitzen, glaubst du jedenfalls.
3: Guck mal, Schatz, das ist der doch, oder? Der sieht so aus wie Legolas aus dem Herrn der Ringe.
2: Und du denkst dir, krass, dass so ein DJ wie David Guetta auch hier Urlaub macht. Und deine Partnerin sagt,
3: krass, dass so ein Geiger wie David Garrett auch hier Urlaub macht.
2: Dann geht ihr gemeinsam hin und macht ganz heimlich so aus der Hüfte ein Foto von dem für Insta und seht, dass drei andere Leute gerade genau das gleiche machen und irgendwer spricht ihn dann sogar an und sagt,
4: können wir ein Selfie machen? Das glaubt mir zu Hause keiner, dass ich Otto Waalkes im Urlaub treffe.

0: Fast 6 Wochen Fußballfieber liegen hinter uns und jetzt ist es amtlich. Spanien ist Weltmeister. 1:0 nach Verlängerung hieß es gestern Abend gegen Argentinien oder eher gesagt heute Nacht. Ferran Torres mit dem goldenen Tor in der 106. Minute. Wir sagen herzlichen Glückwunsch zu unseren europäischen Kollegen rüber nach Spanien. Den zweiten Stern auf der Brust habt ihr euch verdient. Diese Fußball-Weltmeisterschaft in den USA, Kanada und Mexiko geht damit zu Ende und alles rund ums WM-Finale hört ihr gleich auch nochmal in RSH 5:07, das Nachrichtenmagazin am Morgen mit Kollege Holger Dilk, auch mit den Klängen aus Spanien, wie die dieses WM-Finale erlebt haben.
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1: Ja, so klang das in der Nacht bei den spanischen Kollegen. Spanien ist Fußball-Weltmeister. Völlig verdient haben sich die Spanier im WM-Finale gegen Argentinien mit 1:0 durchgesetzt. Die Entscheidung fiel erst in der Verlängerung. Einen schönen guten Morgen und jetzt sind wir beim Top-Thema. Frage an unseren WM-Reporter Finn Riebesel-Freundlieb. Finn, die Fans mussten ziemlich lange auf guten Fußball warten.
2: Ja, allerdings. Erst in der 106. Minute kam Ferran Torres mit dem 1:0 und machte sich mit seinem Treffer unsterblich. Für Spanien ist es der zweite WM-Titel nach 2010. Und das völlig verdient. Spanien war über weite Strecken klar besser. Argentinien brachte den ersten Schuss aufs Tor tatsächlich erst in den Schlusssekunden zustande. Und der ging auch noch deutlich drüber. Dazu mussten die Argentinier nach Gelb-Rot die Verlängerung in Unterzahl spielen. Bei den Spaniern kennt der Jubel keine Grenzen mehr. Kapitän Rodri, der Spieler des Turniers, stemmte den WM-Pokal in den Himmel. Und US-Präsident Trump gab natürlich alles dafür, dass er auf dem Siegerfoto zu sehen ist.
1: Vielen Dank, Finn. Und nicht nur Donald Trump durfte den spanischen Jubel hautnah miterleben, sondern auch unser RSH-Schleswig-Holstein-Reporter Andreas Otto, der nämlich in Palma de Mallorca ist.
3: Felicidades, Espanyol, herzlichen Glückwunsch, Spanien. Spanien ist Fußballweltmeister 2026 und das wird hier gefeiert. Aus allen Stadtteilen sind die Fans zum Paseo de Born in die Innenstadt von Palma de Mallorca gekommen und die Nacht wurde hier zum Tag gemacht mit Feuerwerk, mit Gesängen, mit guter Laune einfach. Spanien ist glücklich, ein großartiges Fest für Spanien, die Fußballweltmeisterschaft.
1: Ja, und weitere Meldungen aus unserem Nachrichtencenter jetzt mit Anna Löwe. Und da geht's auch noch weiter um Fußball.
4: Jürgen Klopp wird neuer Bundestrainer. Das ist so gut wie ausgemacht. Knackpunkt war ja bisher immer sein laufender Vertrag bis 2029 bei Red Bull. Klopp sagte nun aber bei Magenta:
5: Ich habe eine Einigung und eine Regelung mit Red Bull gefunden. Eine sehr, sehr großzügige Regelung, wenn man so will. Da ist der Sache praktisch nichts mehr im Wege steht, außer... Es müssen noch viele Gespräche geführt werden, weil wir ja mit einem Verband sprechen auch. Und dann werden viele Leute müssen da informiert werden. Aber es geht alles in die richtige Richtung.
4: Klopp selbst rechnet mit einer offiziellen Bekanntgabe in wenigen Tagen. Kanzler Merz stellt in Sachen Debattenkultur die gesamte Opposition in eine Ecke. Im ZDF wirft er der Linken und auch den Grünen vor, im Bundestag zuletzt genauso wie die AfD geklungen zu haben. Kritik an seinem eigenen Tonfall weist er dagegen zurück. In der CDU laufen die Beratungen über die Nachfolge von Jens Spahn als Fraktionschef. Neben dem Präsidium tagt heute auch der geschäftsführende Vorstand der Unionsfraktion. Als Favorit für die Nachfolge von Spahn gilt Kanzleramtschef Frei. Dazu müsste Kanzler Merz aber sein Kabinett umbauen.
1: Und zum Schluss noch diese gute Nachricht aus Flensburg. An der Hafenspitze hat die Stadt jetzt einen Trinkbrunnen aufgestellt. Beim Spazierengehen, Radfahren oder Joggen kann man dort jetzt kurz Pause machen und die Trinkflasche auffüllen.
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6: 8:00 Die Wolken, die zeigen auf jeden Fall mein Stimmungsbild wieder gerade. Das Wochenende war doch viel zu kurz, da sind wir uns doch einig. Aber wir wollen ja motiviert in die neue Woche starten. Trotzdem sind noch Wolken übrig geblieben. Dieses Wochenende war irgendwie ein kleiner Wetterwechsel. Und nun bleibt das erstmal so. Graue Wolken, vereinzelt auch mal Schauer. Ansonsten später auch wieder ein bisschen freierer Himmel. Und man sieht auch Sonne bei Höchstwerten heute, aber nur bis zu 23 Grad. Das bleibt wirklich vom Wochenende übrig. Wir gucken mal auf die aktuellen Temperaturen. 14 Grad jetzt in Süderbrarup am Markt, 14 auch in Friedrichstadt beim Modellbahnzauber und 15 Grad bei euch in Morege an der St. Michael-Kirche und der RSH3-Tagetrend. Morgen erst sonnig, später mehr Wolken, meist trocken bei maximal 23 Grad ebenfalls. Mittwoch und Donnerstag bleibt es unbeständig mit Schauern, da können auch wieder Gewitter zukommen. An der Küste wird es dann sogar ein bisschen pustiger.
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6: Schleswig-Holsteins bester Verkehrsservice. Es geht auf die A21 Kiel Richtung Bargteheide. Zwischen Wahlstedt und Bad Segeberg Nord. Da läuft eine Baustelle. Das geht noch bis Freitag. Müsst ihr euch mit Verkehrsbindungen ein bisschen einstellen. Und A21 Kiel Richtung Bargteheide nochmal. Zwischen Lezen und Bad Oldesloe Nord. Ein Pannenfahrzeug staut sich hier auf 2 Kilometern. Die meisten Blitzer nur bei RSH in dieser dritten Sommerferienwoche. Norder steht bei euch. Friedrichsgaber Weg, Höhe Buchenweg. Danke, Timo. Thomas hat einen Bootkampf gesehen. Dosenbecker Straße Richtung Bordesholm. Da sind 70. Und René schließt noch Norderstedt an. Oatby in Wixtonstraße, Höhe Tennisplätze. Kein Tennis gerade, aber Blitzer.
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6: So, immer montags ist ja bei uns RSH Telefonschreck-Montag mit unserem Mann der 1000 Stimmen, Kollege Frank Bremser. Nimmt ja hier gerne mal jemanden aufs Korn. Könnt ihr übrigens auch gerne noch Menschen anmelden. Wenn ihr mal jemanden habt, wo ihr sagt, der hat's mal verdient, einfach anmelden auf rsh.de. Dann schicken wir Frank einfach ans Telefon und der kriegt jeden. Diesmal habe ich mir die Lieblingsfolgen rausgesucht vom ganzen Jahr, denn wir sind eigentlich in der Sommerpause, aber da gibt es jetzt nochmal die Highlight-Folgen. Und eine sehr schöne, muss ich sagen, hatte Frank mal mit Manfred Frei aus Süderbrarup aufgenommen. Da hat Frank sich nämlich passend jetzt zur Fußball-WM eigentlich zum Fußball-Privattrainer gemacht. Naja, und dann wollte er mit Manfred gerne so ein bisschen scoutmäßig Training machen, weil er ihm ein Talent sieht. Manfred hatte da aber noch eine Frage.
8: Und wo denn?
9: Ja, hier bei uns auf dem Platz Süderbrarup. Mach Flutlicht an, okay. Und dann 80 Euro die Stunde.
8: Nee, lass mal. Nee, habe ich kein Interesse. Hört sich zwar alles gut an und du schaffst auf jeden Fall Leute, sag ich mal, zu motivieren, aber...
9: Ja, ich habe Tricks drauf, ohne Ende.
6: Ja, welche Tricks Frank da noch so in petto hat und ob das mit der Hilfe klappt, ihr hört's gleich in 6 Minuten.

0: Adele und Rollin' in the Deep um 7:08. Die RSH Moin Show hier am Montagmorgen. Matze Schmark, einen schönen guten Morgen euch. Und jetzt geht es natürlich wie immer montags um diese Zeit um unseren RSH Telefonschreck. Diesmal ruft Kollege Frank Bremser, unser Mann mit den 1000 Stimmen, als Fußball-Privattrainer bei Manfred Frei in Süderbrarup an. Passt er jetzt nochmal zum WM-Finale gestern. Der spielt nämlich beim TSV Süderbrarup und Frank bietet da mal seine Hilfe an, damit er noch besser wird.
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3: Hallo?
4: Ja, Bartels, grüß dich. Ich habe die Nummer von deinem Fußballtrainer Sven Lorenz. Ich wollte fragen, ob ich dir mal so ein paar Fußballtricks beibringen soll.
3: Ja, wie läuft das denn so ab? So?
4: Ja, ich hatte ja gesehen, du bist ja relativ langsam im Antritt. Du musst mehr Feuer haben.
3: Ja.
4: Kennst du den Trikot-Zieh-Treiber?
3: Nee, sagt mir gar nichts.
4: Ja, da ziehst du beim Gegner am Trikot, sodass der Schiri das nicht sieht, du, oder geiler Trick, du, zeig ich dir.
3: Okay.
4: Ja, ich geb dir Training, wann hast du Zeit?
3: Im Moment bin ich ziemlich eingespannt, muss ich sagen, mit Arbeit und privat.
4: Ja, alles wird teurer, nur die Ausreden werden billiger. Junge, du musst mal ran.
3: Also diese Woche auf jeden Fall nicht mehr.
4: Was ist denn mit dem Doppeldösser, kennst du das?
3: Nee, sagt mir auch nichts.
4: Da musst du ganz schnelle Kopfbewegung machen, das macht den Gegner irre, das zeig ich dir, du.
3: Nee, sagt mir auch nichts.
4: Komm, wir gehen auf den Platz. Was ist denn morgen?
3: Nee, soll ich zum Geburtstag.
4: So, übermorgen, was ist da los? Ha?
3: Da muss ich um 12 arbeiten, bis um 12 arbeiten und danach haben wir ein Spiel selber noch.
4: Ja, wunderbar, dann mache ich dich fit. Komm, wir treffen uns, Training, danach.
3: Und wo denn?
4: Ja, hier bei uns auf dem Platz Süderbrau. Mach Flutlicht an und dann 80 Euro die Stunde.
3: Nee, lass mal. Nee, habe ich kein Interesse. Hört sich zwar alles gut an und du schaffst auf jeden Fall Leute, sag ich mal, zu motivieren, aber...
4: Ja, ich habe Tricks drauf, ohne Ende.
3: Das glaube ich dir und das kannst du mir auch gerne 5-mal am Tag erzählen.
4: Ja.
3: Nee, ich muss jetzt auch wieder arbeiten.
4: Oder was du vielleicht mal machen könntest, ist, kennst du den Bo Dibbern-Dribbler?
3: Ja, herzlichen Glückwunsch.
4: Schöne Grüße, ich soll dich grüßen von deinem Kumpel, Bo.
3: Alter, ehrlich?
4: Ja, der hat dich angemeldet zum Telefonschreck. Hi, grüß dich.
3: Ich dreh durch. Mann, ich dachte, das wäre irgendein Typ, der mir irgendwie 500-mal was aufschwatzt oder so.

0: so oder so ähnlich, würde ich mal sagen. 17 Minuten nach 7. Die Spanier haben es gemacht. Schönen guten Morgen. Ihr hört die RSH Moin Show. Matze Schmark hier. Und wir haben einen neuen Weltmeister. Spanien bezwingt Argentinien mit 1:0. Gerade eben habt ihr die finalen Klänge gehört, wie das klingt, wenn auf Mallorca dieser Finaltag gefeiert wird, natürlich. Ja, und damit sind die Spanier jetzt nach 2010 zum zweiten Mal Fußballsieger in der Fußballweltmeisterschaft. Können sich das zweite Sternchen da auf die Brust tackern. RSH-Sportreporter Leon Thomsen hat das Ganze für uns verfolgt. Leon, 1:0 klingt erstmal ziemlich knapp. War es das auch?
1: Ja, eher nicht. Also die Spanier haben es da gestern, haben da deutlich den besseren Tag erwischt. Ja. Mutig waren sie, kreativ, viele Chancen rausgespielt. Und den Argentiniern ist dagegen irgendwie nicht so viel eingefallen. Also nach den 120 gespielten Minuten hatte Spanien 10 Chancen und Argentinien gerade mal 2.
0: Hey.
1: Platzverweis hin oder her, das ist einfach zu wenig gewesen, besonders für ein WM-Finale. Hat sich so ein bisschen angefühlt, als wären Messi und Co. nach der langen WM einfach platt gewesen. Ja, und dazu haben die Spanier einfach auf ganzer Linie überzeugt, ne? Ich meine, du musst dir mal auf der Zunge zergehen lassen, Matze. Die haben während der ganzen WM nur ein einziges Gegentor bekommen.
0: Ja.
1: Und die haben gegen Frankreich gespielt.
0: Ich wollte gerade sagen, das ist schon krass. Also ich meine, das ist dann irgendwo auch verdient tatsächlich, ne?
1: Ja.
0: Das muss was heißen. Also die haben sich das in jedem Fall richtig, richtig schön gemacht zum Finale. Und Leon, da war noch was mit der Halbzeitshow, die so lang werden sollte. Madonna, Shakira, Justin Bieber, BTS und noch mehr waren angekündigt. Die haben wirklich so krass übertrieben, ne? Oder?
1: Ja, übertrieben, das trifft es ziemlich gut. Die ganzen Stars waren natürlich alle da und haben ihre Show abgeliefert. Normalerweise ist ja auch bei einem WM-Finale ganz üblich nur 15 Minuten Trink- und Pipi-Pause. Das hatte die FIFA vorher schon angekündigt, dass das ein Ticken mehr werden könnte. Am Ende waren es dann, halte ich fest, 27 Minuten und 16 Sekunden zwischen Abpfiff der ersten und Anpfiff der zweiten.
0: Ei.
1: Also echt fast doppelt so lange wie sonst.
0: Ja.
1: Das war natürlich bunt, prunkvoll und an sich jetzt auch nicht schlecht, aber bei 27

0: 20 Minuten Halbzeit fragt man sich ja doch irgendwie, tut das jetzt Not?
1: Ja,
0: das ist jetzt auf jeden Fall, aber dann erstmal auch Pause mit Fußball. Die Bundesliga startet am letzten Augustwochenende, die zweite Liga dafür schon in 2,5 Wochen. Also so furchtbar lange müssen wir Fußballfans dann auch gar nicht durchhalten.
1: Siehst du mal, ne? Also da muss man wirklich nur einmal schnipsen und es geht schon weiter. Danke dir, Leon, für den kurzen Bericht zum Finale gestern. Spanien gegen Argentinien, und falls ihr vom Fußball erstmal die Schnauze voll habt, das ist natürlich auch okay. Dann genießt jetzt erstmal die fußballfreie Pause. Und in ein paar Wochen heißt es dann schon wieder, das Runde muss ins Eckige.

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4: 5 vor halb 8. Ich bin Holger Dilk. Guten Morgen. Spanien ist neuer Fußball-Weltmeister. Im Finale hat sich der Europameister mit 1:0 nach Verlängerung gegen Argentinien durchgesetzt. Messi und Co. haben damit die Titelverteidigung verpasst. Für Aufsehen sorgte auch die XXL-Halbzeitshow mit Superstars wie Madonna, Shakira und Justin Bieber. Red Bull hat offenbar den Weg für Jürgen Klopp zum Fußball-Bundestrainer freigemacht. Wie der 59-Jährige am Abend bei Magenta TV bestätigt, gibt es eine Einigung mit seinem Arbeitgeber. Allerdings werden noch letzte Details geklärt. Klopp selbst rechnet mit der offiziellen Bekanntgabe in wenigen Tagen. Kanzler Merz stellt in Sachen Debattenkultur die gesamte Opposition in eine Ecke. Im ZDF wirft er den Linken und auch den Grünen vor, im Bundestag zuletzt genauso wie die AfD geklungen zu haben. Kritik an seinem eigenen Tonfall weist er dagegen zurück. Und jetzt Meldungen aus der Region.
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5: Ich bin Sönke Röhling. Heute startet das Protestcamp von Punks auf Sylt. Das Camp soll laut Veranstaltern bis Mitte August dauern. Der Kreis Nordfriesland hatte bis zuletzt versucht, das Camp auf der Insel zu verbieten. Am Freitag hatte das Schleswiger Verwaltungsgericht aber abschließend geurteilt, das Camp darf stattfinden. Zur Begründung hieß es, die Veranstaltung sei versammlungsrechtlich geschützt. Dass vor Ort auch geschlafen und gekocht wird, sei nur ein Nebenaspekt. Die Auslieferung der ersten Flensburger Frachtfähre nach dem Neustart bei der FSG rückt näher. Laut SAZ steht in Kürze die erste Probefahrt an. Das Schiff wurde für einen Auftraggeber aus Australien gebaut. Er hat mit dem Festhalten am Auftrag zur Rettung der Werft durch die Rönner-Gruppe entscheidend beigetragen.
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6: Es ist wolkig und noch restregnerisch bei uns in Schleswig-Holstein. Dazu bleiben auch noch ein paar dicke Wolken heute bei uns. Ja, es hat auch schon ein bisschen Regen gegeben heute Morgen wieder. Auch so ein paar Gewitterzellen über der Nordsee zieht auch noch ein bisschen Regen rüber. Das gibt nachher auch wieder schönere Stellen, also auch irgendwo mal einen Blick auf die Sonne. Aber ansonsten geht das erstmal trüb los bei bis zu 23 Grad. 14 davon haben wir jetzt gemessen bei euch in Kropp am Freibad, 15 in Großen Aspe auf dem Sportplatz und 14 nochmal in Schmielau bei der Alpaka-Farm. Und der RSH-3-Tage-Trend, morgen auch erst sonnig, später mehr Wolken, meist trocken bei maximal 23 Grad, also morgen der bessere Tag vielleicht sogar. Am Mittwoch und Donnerstag dann schon wieder unbeständiger mit Schauern und teilweise auch Gewittern, an der Küste auch mal windiger.
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6: Schleswig-Holsteins bester Verkehrsservice. Achtung Autofahrer, wir haben Rehe auf der A23 Hamburg-Heide. Vorsichtig in beiden Richtungen zwischen Schafstedt und Albersdorf. Da sind Rehe unterwegs und A25 Geesthacht Richtung Hamburg zwischen Allermöhe und dem Dreieck Südost. Ein Pannenfahrzeug, fahrt da vorsichtig. 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Einer steht B76 Kiel Richtung Schleswig, Höhe Suxdorf, 70 erlaubt. Osterrönfeld sagt Annika am Kamp, ortseinwärts. Dann Neumünster, Segeberger Straße statt einwärts, 30 erlaubt. Norderstedt, Friedrichsgaber Weg, Höhe Buchenweg, Bootkamp bei euch, Dosenbecker Straße Richtung Bordesholm. Und in Norderstedt steht auch einer, und zwar Oatbeen-Wixen Straße steht er häufiger, Höhe der Tennisplätze. Eine gute Fahrt euch.
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6: Bei welcher Temperatur fühlt ihr euch so richtig pudelwohl? Wir suchen heute Morgen Schleswig-Holsteins Sommer-Wohlfühltemperatur. Letzte Woche haben wir alle noch ein bisschen mehr geschwitzt. Diese Woche sieht das ja ganz anders aus. So maximal 23 Grad, so wie heute eigentlich, kann man sagen. Für mich die absolute Wohlfühltemperatur. Ich muss nicht so stark schwitzen. Ich gebe zu, dass mit den grauen Wolken, ja, also ich könnte auch ein bisschen Sonne gebrauchen, aber ansonsten 23, 24, 25 Grad reichen mir vollkommen aus, um mich sommerlich zu fühlen. Aber wie ist das bei euch? Sagt gerne Bescheid, gerne auch per Sprachnachricht oder ruft durch. Kiel 0431 98 6 98 und dreimal die 0. Wir schnacken gleich.

0: Maximal 23 Grad heute. Und da sag ich nur, ich mag das. Das ist meine Sommerwohlfühltemperatur. Damit nochmal einen schönen guten Morgen in der RSH Moin Show. Matze Schmark hier. Ja, letzte Woche haben wir noch geschwitzt, ne? Dann übers Wochenende so richtig Wetterwechsel und jetzt die Woche immer so 22, 23 Grad maximal. Wie ist das denn bei euch? Was ist eure Sommerwohlfühltemperatur? Braucht ihr 25 plus und wollt schwitzen? Gerne auch mal über 30 oder eher so wie ich jetzt. Wer ist jetzt am Telefon? Moin.
1: Guten Morgen, Matze. Hier ist Martina aus Barstig. Ich gehe völlig mit dir konform. 22 bis 25 Grad, perfekt. Könnte nur ein bisschen weniger grau sein.
0: Ja, ein bisschen mehr Sonne ist ja auch okay. Ne? Also ich sag ganz ehrlich, diese grauen Wolken, die brauche ich jetzt auch nicht. Aber
1: nee, nicht
0: weißt du, 23 bis 25 Grad und klarer Himmel, Sonnenschein, das ist doch
1: und
0: schön.
1: Und eine leichte Brise natürlich.
0: Ja, genau. Dafür wohnen wir doch in Schleswig-Holstein, oder?
1: Definitiv.
0: Also ich hab auch gedacht, das ist doch eigentlich schön. Den habe ich so viele, vor allem auch vielleicht bei uns zu Hause, sind wir uns auch schon nicht einig, weil sie möchte so gerne schwitzen. Sie hat das so gerne, wenn das so richtig südliche Temperaturen annimmt. Und ich muss da ganz ehrlich sagen, da bin ich raus.
1: Ja, dann würde ich doch sagen, dann fahrt ihr nach Heidkarte, da steht auch eine Sauna draußen, oder? Da kommt
0: vielleicht was davon. Das ist vielleicht ein guter Tipp, also recht.
1: Ja,
0: für Schleswig-Holstein auf jeden Fall dann die Schwitzgarantie.
1: Absolut.
0: Das heißt aber, für dich ist dieses Wetter jetzt eigentlich von der Temperatur her schon mal gut, was wir jetzt heute haben.
1: Temperatur perfekt. Also ich habe immer noch die Dreiviertelhose und Sandalen an.
0: Kannst mal sehen. Siehst du, ich gehe auch in kurzer Hose noch raus. Also jetzt heute Morgen nicht, aber nachher nachmittags geht das wieder.
1: Doch, ich atme durch.
0: Ja, genau. Martina, die Frage ist nur, ist das für die anderen auch so? Seht ihr es wie Martina aus Barsbek und ich, dass ihr euch bei 23 Grad so richtig wohlfühlt? Ist das eure Sommerwohlfühltemperatur? Oder muss es kälter oder sogar wärmer, heißer sein? Sagt uns gerne Bescheid, welche Sommerwohlfühltemperatur in Schleswig-Holstein gefällt euch am besten. Macht mit bei unserer Abstimmung und schickt jetzt gerne eine Sprachnachricht oder ruft an. Kiel 0431 98 6 98 und dreimal die 0. Dir noch eine schöne Fahrt, Martina.
1: Ja,

Und da müssen wir schnell noch einmal dazwischen. 9 Minuten nach 7:30. Es geht nochmal schnell zum RSH-Verkehr. Achtung, ein Falschfahrer auf der A7 Hamburg-Flensburg. Vorsichtig bitte in beiden Richtungen zwischen Flensburg und der Raststätte Ellund. Also man könnte eigentlich sagen zwischen Flensburg-Harrislee und Grenzübergang. Ein Falschfahrer auf der A7 unterwegs. Bitte ganz rechts fahren, nicht überholen in beiden Richtungen. A7 Hamburg-Flensburg. Vorsichtig in beiden Richtungen zwischen Flensburg-Harrislee und Grenzübergang oder Raststätte Ellund. Da soll gerade der Falschfahrer unterwegs sein. Fahrt bitte äußerst rechts und überholt nicht. Und wir melden, sobald die Gefahr vorüber ist.

0: 17 Minuten vor 8 haben wir es gleich. Hier ist die RSH Moin Show, nochmal der RSH Verkehr. Gute Nachrichten von der A7. Kein Falschfahrer mehr auf der A7 zwischen der Raststätte Ellund und Tarp. Der Falschfahrer hat die Autobahn wieder verlassen, also keine Gefahr mehr. Das sind gute Nachrichten für so einen Montagmorgen, kriegt man ja doch immer einen kleinen Schock. Jetzt kümmern wir uns um den Monat, in dem wir uns befinden. Es ist Zeit für Sharons Wissen to go. Sie ist in den Sommerferien, aber sie hat mir wieder schlaues Wissen für zwischendurch dagelassen. Und wir befinden uns ja im Juli. Warum heißt der Juli eigentlich Juli? Darum kümmert sie sich genau jetzt.
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2: Der Juli trägt seinen Namen wegen eines ganz bestimmten Mannes. Julius Caesar. Im alten Rom hieß der Monat ursprünglich Quintilis, also einfach der fünfte Monat, denn damals begann das Jahr noch im März. Nach Caesars Tod wurde der Monat im Jahr 44 vor Christus zu seinen Ehren umbenannt in Julius, woraus dann später unser Juli wurde. Der Juli ist übrigens der einzige Monat im deutschen Kalender, dessen Name direkt von einem Vornamen stammt. Wenn also heute jemand Julius heißt, teilt er seinen Namen mit einem

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5: 5:05. Ich bin Holger Dilk. Guten Morgen. Spanien ist zum zweiten Mal Fußball-Weltmeister. Mit 1:0 haben sich die Spanier gegen Argentinien durchgesetzt. Das entscheidende Tor fiel erst in der Verlängerung. Finn Riebesel, Freundlieb.
6: Bis zur 106. Minute war das WM-Finale eher Magerkost. Dann kam Ferran Torres, traf in der Verlängerung zum 1:0 und machte sich mal eben zum Nationalhelden. Absolut verdient, denn Argentinien brachte trotz Lionel Messi den ersten Schuss aufs Tor tatsächlich erst in den Schlusssekunden zustande und spielte nach Gelb-Rot in Unterzahl. Nach dem Abpfiff kannte der spanische Jubel keine Grenzen. Für Aufsehen sorgte zwischendurch auch die Halbzeitshow mit Stars wie Shakira, Madonna und Justin Bieber. 27 Minuten dauerte das Ganze.
5: Jürgen Klopp wird neuer Fußball-Bundestrainer. Das ist so gut wie ausgemacht. Wie der 59-Jährige am Abend bei Magenta TV erklärte, hat er sich mit seinem bisherigen Arbeitgeber Red Bull schon geeinigt. Es müssen aber noch letzte Details geklärt werden. Das soll laut Klopp aber nur noch eine Sache von wenigen Tagen sein. Nach dem Rücktritt von Jens Spahn beraten CDU und CSU heute, wer neuer Bundestagsfraktionschef wird. Als mögliche Nachfolger gelten Kanzleramtschef Thorsten Frey und CDU-Generalsekretär Carsten Linnemann. Kanzler Merz schließt in dem Zusammenhang auch Änderungen in seinem Kabinett nicht aus, hält sich im ZDF mit weiteren Details aber noch zurück.
7: Es könnte eine Gelegenheit sein, noch einmal über die Aufstellung der Bundesregierung nachzudenken. Sie sprechen und ich auch im Konjunktiv.
5: Merz kritisierte Spahn außerdem dafür, Partei und Fraktion erst sehr spät über seine Vaterschaft mit Hilfe einer Leihmutter informiert zu haben. Heute startet das Protestcamp von Punks auf Sylt. Die Aktion soll laut Veranstalter bis Mitte August dauern. Der Kreis Nordfriesland hatte bis zuletzt versucht, das Camp auf der Insel zu verbieten. Am Freitag hatte das Schleswiger Verwaltungsgericht geurteilt, das Camp darf stattfinden.
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8: Mal mehr, mal weniger Wolken gibt's heute Morgen bei uns in Schleswig-Holstein. Dazu kann es vereinzelt auch nochmal einen Schauer geben. Gab's teilweise auch noch und gibt's auch jetzt noch über Ostholstein und Fehmarn. Die Westküste kriegt auch so ein ganz klein bisschen was ab. Da streift das so förmlich an der Küste vorbei, was die Regenwolken angeht. Passiert also eher auf der Nordsee. Und ja, später wird's aber auch nochmal freundlicher, auch mit mehr Auflockerung. Dann sehen wir auch ein bisschen Himmel und Sonne. Das Ganze trocken dann später bei Höchstwerten bis zu 23 Grad. Jetzt aktuell messen wir 14 Grad im Westerholz an der Fördefarm, 14 auch bei euch in Lattendorf in der Hauptstraße und 15 Grad schon in Salem beim Bootsverleih. Das geht nachher heute Nachmittag vielleicht auch wieder besser, wenn das ein bisschen trockener ist und der RSH-3-Tage-Trend. Morgen erst sonnig, später mehr Wolken, meist trocken bei maximal 23 Grad. Am Mittwoch und Donnerstag bleibt es eher wieder unbeständig mit Schauern und ab und zu auch Gewitter. An der Küste wird es auch ein bisschen windiger und pustiger.
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8: Schleswig-Holsteins bester Verkehrsservice. Achtung Autofahrer, Gegenstände auf der A25. Gehst Richtung Hamburg zwischen Allermöhe und dem Dreieck Südost. Da gab es auch schon einen Unfall und es liegen, wie gesagt, noch Gegenstände auf der Fahrbahn. Also vorsichtig fahren. Dann die A21 Kiel Richtung Bargteheide. Heute zwischen Wahlstedt und Bad Segeberg mit Bauarbeiten. Da kommt es zu Verkehrsbehinderungen und die meisten Blitzer. Nur bei RSH. Es blitzt B76 Kiel Richtung Schleswig, Höhe Suxdorf, 70 erlaubt. Osterrönfeld am Kamp, ortseinwärts bei euch. Da sind 30. Noch ein 30er Blitzer, der steht allerdings in Neumünster. Merlin hat ihn gesehen, danke fürs Melden, nämlich Segeberger Straße statt einwärts. Norderstedt, Friedrichsgaber Weg in Höhe Buchenweg und nochmal Norderstedt, Oldby in Wixton Straße, Höhe der Tennisplätze. Dann blitzt es noch auf der A1, Lübeck Richtung Fehmarn, Höhe Heiligenhafen Ost, da sind ja 100. Und wenn ihr auch noch was ergänzen könnt, dann gerne her damit, wir machen die Liste auch gerne noch länger. Also nicht gerne, aber müssen wir dann ja. Staus und Blitzer meldet ihr uns gerne immer kostenlos unter der 08000 774 774 oder ihr schickt einfach eine Sprachnachricht.
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8: So, Start in Woche 3 der Sommerferien in Schleswig-Holstein. Ferien machen im eigenen Bundesland, das geht übrigens bei uns am schönsten. Ich meine, die Leute kommen hierher, um Urlaub zu machen. Ne? Also da können wir die Sommerferien mit den Kids auch einfach vor der Haustür verbringen. 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Gleich geht es in einen Ort, ein Sehnsuchtsort für viele Kinder, für mich auch schon, seit ich ein kleiner Butcher war. Es geht in den Hansapark für die ganze Familie. Wer sichert sich die Tickets hier in 6 Minuten?

0: So, jetzt haben wir es gleich 7:07. Hier ist die RSH Moin Show. Matze Schmark hier. Und jetzt kommen wir an die Stelle des Morgens, auf die ich mich in diesen Sommerferien immer so freue. Nämlich euch eine Freude zu machen.
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0: Und da wir selber uns als Eltern auch sehr, sehr gut jetzt wieder reinversetzen können in unsere Kinder, wissen wir, wie aufregend und wichtig und schön und toll Sommerferien sind. Das ist das beste Gefühl der ganzen Welt, wenn man da einfach weiß, jetzt haben wir frei. Und Mama und Papa im besten Fall auch noch. Und dann machen die mit einem schöne Ausflüge und sind unterwegs. Aber als Eltern wissen wir auch, da muss man ganz schön viel organisieren. Und das geht auch manchmal ganz schön ins Geld. Dafür habt ihr aber uns, den RSH Ferienspaß. 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Und dann geht das hier weiter. Jeden Morgen um 7:50 das erste Mal in der RSH Moin Show. Da holt ihr euch diese Erlebnistage für die ganze Familie nämlich einfach ab. Und das möchte jetzt Chris Tetzlaff aus Uetersen auch machen. Chris, was machst du gerade? Moin!
2: Morgen. Ich bringe meinen Sohn gerade zur Betreuung.
0: Ach, guck mal, zur Ferienbetreuung.
2: Richtig.
0: Und ihr habt zwei, ne?
2: Richtig, genau.
0: Das heißt, ich höre raus, Chris, in der Family müsst ihr euch ein bisschen abstimmen, wer wie wann wo, weil ja Ferien sind, ne?
2: Genau, also wir haben ab nächste Woche alle zusammen Urlaub jetzt.
0: Ach, guck mal, nächste Woche geht's los. Also genau. in der vierten Urlaubswoche. Schön.
2: Richtig, genau.
0: Wie heißen deine Kinder?
2: Luca und Luna.
0: Luca und Luna. Und lass mich mal raten, Chris. Luca und Luna haben in den Ferien ab nächster Woche richtig Bock auf Ausflüge mit Mama und Papa.
2: Auf jeden Fall.
0: Und da hast du ja gedacht, RSH Ferienspaß, da sichere ich doch mal was für meine Lütten und uns.
2: Auf jeden Fall, ja.
0: Und das könnt ihr einen ganzen Tag lang. Denn lieber Chris, du und deine Kids, ihr fahrt in den Hansapark.
2: Cool, danke, das freut uns.
0: Achterbahn, Spaß und für groß und klein auf jeden Fall was Schönes zu erleben. Wir machen das mit euch. Der RSH Ferienspaß bringt euch für Umme in den Hansapark. Ganz, ganz viel Spaß euch. Macht euch einen schönen Tag.
2: Das ist super. Vielen, vielen Dank.
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1: Schönen guten Morgen. Die RSH Moin Show hier am Montag, 17 Minuten nach 8 haben wir es gleich. Hier ist die RSH Moin Show mit mir, Matze Schmark. Und wir sind in der dritten Ferienwoche und kommen jetzt mit einem ganz wichtigen Thema, was mir selbst auch sehr am Herzen liegt. Hier bei uns in Schleswig-Holstein genießen viele den Sommer und trotzdem haben wir eine wichtige Sache. Und zwar müsst ihr bitte alle mal an Blutspenden denken. Ich weiß, das ist jetzt erstmal ein Thema, da beschäftigt man sich vielleicht nicht gleich mit, weil man das noch nie gemacht hat. Aber wir wollen noch mal ein bisschen dafür sensibilisieren, denn Blutspenden retten bekanntlich Leben. Das ist jetzt gerade in den Sommermonaten nochmal ganz besonders wichtig, weil es da so schwierig ist, weil so viele von uns ja nicht da sind. Susanne von Rabenau vom DRK Blutspendendienst Nordost ist jetzt bei mir. Susanne, warum habt ihr vor allem jetzt im Sommer mit einem Mangel an Blutspenden zu kämpfen?
2: Das hat damit zu tun, dass viele Menschen natürlich im Urlaub sind und gar nicht für eine Spende zur Verfügung stehen. Außerdem Hitzewelle, sehr warme Temperaturen. Einige Menschen denken, okay, das könnte meinem Kreislauf vielleicht nicht gut tun. Immerhin wird ja ein halber Liter Blut entnommen. Da sagen wir allerdings immer, wenn man sich da gut drauf vorbereitet, dann schadet das eigentlich nichts. Was auch immer noch dazu kommt, ist, dass viele ja ihren Urlaub zum Beispiel in Ländern verbringen, in denen ein erhöhtes Risiko für bestimmte Infektionskrankheiten besteht und müssen dann erstmal warten. Und die Folge ist dann natürlich tatsächlich, dass die Reserven dramatisch zurückgehen.
1: Ja, du hast es gerade angesprochen, Susanne. Was ist jetzt speziell im Sommer nochmal besonders wichtig, wenn ich Blut spenden möchte? Es sind ja momentan eher kühlere Temperaturen. Das könnte uns ja in die Karten spielen. Aber wie bereite ich mich am besten auf so eine Blutspende vor, wenn ich denn kommen möchte?
2: Also ganz wichtig, vor der Blutspende schon viel trinken, auch nach der Blutspende leicht essen, möglichst nicht so fettreich essen und ganz relevant ist auch bitte die Ruhephase einhalten, sich nicht mehr der prallen Sonne aussetzen. Das sind eigentlich so die wichtigsten Tipps, die dann auch dazu führen, dass so eine Blutspende auch an heißen Tagen gar kein Problem ist.
1: Also viel trinken vorher und vor allem einfach den Mut haben, es zu tun. Vielen Dank, Susanne, und großen Respekt für eure wichtige Arbeit beim DRK Blutspendedienst Nordost. Also guckt euch da gerne mal um. Blutspenden sind gerade jetzt im Sommer besonders wichtig. Wenn man das in der eigenen Familie mal hatte, weiß man erst, wie lebenswichtig das ist. Es braucht ja bloß mal eine OP dazwischen kommen, bei der das gebraucht wird. Heute könnt ihr zum Beispiel in Kiel-Welsee spenden, morgen in Kirchbarkau, Donnerstag in Tarb und Freitag in Malente. Ich habe jetzt nur mal kurz reingeguckt, aber bitte lasst uns doch vielleicht alle ein bisschen gegenseitig aneinander denken und uns helfen. Ihr wisst doch, zusammen sind wir Schleswig-Holstein.
3: Und durch Sprech.

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5: 5 vor halb 9. Ich bin Holger Dilk. Guten Morgen. Spanien ist Fußballweltmeister. Die Spanier haben sich im Finale der Fußball-WM mit 1:0 gegen Argentinien nach Verlängerung durchgesetzt. Held des Abends war Ferran Torres, der das entscheidende Tor schoss. Spanien ist damit zum zweiten Mal nach 2010 Fußballweltmeister. Dass Jürgen Klopp neuer Fußball-Bundestrainer wird, ist so gut wie sicher, hat sich mit seinem aktuellen Arbeitgeber Red Bull, wo er noch bis 2029 einen Vertrag hat, geeinigt. Klopp sagte bei Magenta TV, dass in den nächsten Tagen nur noch ein paar Details geklärt werden müssten. In der CDU laufen die Beratungen über die Nachfolge von Jens Spahn als Bundestagsfraktionschef. Neben dem Präsidium tagt heute auch der geschäftsführende Vorstand der Unionsfraktion. Als Favorit für die Nachfolge von Spahn gilt Kanzleramtschef Frei. Dazu müsste Kanzler Merz aber sein Kabinett umbauen. Und jetzt Meldungen aus der Region.
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6: Ich bin Sönke Röhling. In Nordfriesland haben am Samstagabend etwa 120 Menschen mit einem Autokorso gegen die Bundesregierung protestiert und Neuwahlen gefordert. Die Kolonne fuhr von Westerschnatebö über Niebel, Langhorn und Bredstedt zurück zum Ausgangsort und verlief laut Polizei friedlich. Teilnehmer waren Beschäftigte aus dem Gesundheitswesen, dem Einzelhandel, der Landwirtschaft und dem Handwerk. Die Kolonne führte zeitweise zu Verkehrsbehinderungen. Die Polizei begleitete den Protest mit 3 Streifenwagen und einem Motorrad. Heute startet das Protestcamp von Punks auf Sylt. Das Camp soll laut Veranstaltern bis Mitte August dauern. Der Kreis Nordfriesland hatte bis zuletzt versucht, das Camp auf der Insel zu verbieten. Am Freitag hatte das Schleswiger Verwaltungsgericht aber geurteilt, das Camp darf stattfinden.
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7: Es ist durchwachsen heute, viele Wolken über Schleswig-Holstein, hier und da kommt tatsächlich auch noch ein bisschen Regen runter, jetzt gerade zum Beispiel Ostholstein oder auch Fehmarn kriegt da auch noch ganz viel ab, da ist gerade eine richtig dicke Regenwolke eigentlich auf der ganzen Insel gerade Regen und an der Westküste bezieht sich das eher so auf die Nordsee, kann hier und da natürlich nochmal ein paar Tropfen geben, heute wird aber auch nochmal aufgelockerter und dann guckt auch nochmal die Sonne raus, aber maximal 23 Grad heute. Aktuell sind wir da jetzt bei 14 Grad in Satrup am Bernsdorf-Gymnasium, 14 auch in Kiel beim Schwedenkai und 13 Grad in Elmshorn beim Rosengarten und der RSH 3 Tage Trend. Morgen erst sonnig, später dann wieder mehr Wolken. Es bleibt aber trocken bei 23 Grad nochmal. Mittwoch, Donnerstag schon wieder unbeständiger mit Schauern und Gewitter.
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7: Schleswig-Holsteins bester Verkehrsservice. Achtung Autofahrer, eine ungesicherte Unfallstelle auf der A23 Heide Richtung Hamburg zwischen Elmshorn und dem Rastplatz Forst Ranzau. Da gab es den Unfall erst noch nicht abgesichert und seid schlau im Stau. Denkt immer an die Rettungsgasse. Linke Spur nach links, alle anderen Spuren nach rechts. Dann gucken wir auf die A25. Da gab es auch einen Unfall. Gehst Hacht Richtung Hamburg zwischen Nettelnburg und Allermöhe. 3 Kilometer. Ihr müsst ja auch euch einsortieren. Auch da bitte Rettungsgasse bilden. 20 Minuten länger braucht ihr hier. 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Osterrönnfeld am Kamp, ortseinwärts, da sind 30. Dann Norderstedt, Friedrichsgaber Weg Richtung Buchenweg. Bootkamp bei euch heute Morgen, Dosenbecker Straße Richtung Bordesholm, da sind 70. Und A1, da steht auch einer, Lübeck Richtung Fehmarn, wenn ihr hier unterwegs seid, Höhe Heiligenhafen Ost. In der 100er blitzt es.
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7: Wetterwechsel seit dem Wochenende, ne? Also kann man so sagen. Ist ordentlich nass schon gewesen, kommt auch immer wieder mal schauerartig hier und da runter. Aber ansonsten temperaturtechnisch auch eine krasse Veränderung. Schönen guten Morgen damit nochmal. Ja, also seit dem Wochenende nur noch so 20, 23 Grad. Und so sieht das auch heute aus und auch den Rest der Woche eigentlich. Aber was ist denn eigentlich eure Sommer-Wohlfühltemperatur? Ich fühle mich ja gerade pudelwohl, muss ich sagen. Ein bisschen mehr Sonne geht noch. Aber temperaturtechnisch ist das genau das, was ich will. Aber wie ist das bei euch? Welche Sommer-Wohlfühltemperatur für Schleswig-Holstein wünscht ihr euch? Ruft gerne an, Kiel 0431 98 6 98 und dreimal die 0. Stimmt mit ab auf Social Media bei uns, RSH Facebook und Instagram-Seite oder schickt uns einfach eine Sprachnachricht.

0: Mit The Strumbellas und Spirits geht's in diese neue Woche, die dritte Sommerferienwoche in Schleswig-Holstein. Es ist Montag, der 20. Juli. Hier ist die RSH Moin Show. Matze Schmark hier und wir haben gleich neue Musik für euch. Die kommt von den Backstreet Boys und ich glaube, mein Sohn wird bald Backstreet Boys Fan. Er ist 3 Jahre alt, aber der wird die jetzt wieder häufiger hören. Mit Bottle Up, Backstreet Boys, neu bei RSH gleich, landen die nämlich einen Hit im aktuellen Paw Patrol Kinofilm. Und ich glaube, wenn ich jetzt das Stichwort Paw Patrol bringe, dann wissen alle Eltern genau Bescheid, warum auch eure Kinder vielleicht ganz große Backstreet Boys Fans werden demnächst. Die nächste Generation wird angezettelt hier mit Paw Patrol, dem Kinofilm und Bottle Up gleich neu bei uns bei RSH. Vorher schnacken wir jetzt aber noch über dieses Sommerwetter. Wenn das denn noch Sommerwetter ist, viele schnacken ja nur gerade drüber. Wir haben einen leichten Wetterwechsel am Wochenende durchgehabt. Und ich frage euch heute Morgen nach eurer Sommerwohlfühltemperatur. Moin, wer ist da jetzt?
1: Morgen, hier ist der Olli. Hallo.
0: Hallo Olli, moin.
1: Also, ich bin da ganz bei dir. Ich brauche auch nicht die Wärme. Ich brauche auch nicht die grelle Sonne. Die stört mich immer eher. Und ich finde, jeder, der normal überlegt, der sieht auch bei extremer Hitze, da erlebt die Natur auch nicht mehr.
0: Nee. Die schaffen das auch nicht, ne? Die kommen da auch nicht gegen an, wenn das so
1: natürlich
0: drückt.
1: Natürlich nicht. Ja, genau. Also ich muss auch sagen, so wie heute, ich kann auch die grauen Wolken gut leiden.
0: Du kannst sogar nicht. Du bist ja leicht zufriedenzustellen. Du musst Schleswig-Holsteiner sein, was den Sommer angeht.
1: Ich bin Schleswig-Holsteiner.
0: Du hast dich dran gewöhnt und sagst, also einen alten Baum verpflanzt man nicht. Ich mag diesen Sommer in Schleswig-Holstein schon immer.
1: Genau, so kann das sein. Das ist der Top-Sommer.
0: Ja, siehst du, zu heiß muss es für uns nicht sein. Olli, lieben Dank dir und Grüße in die Mitte des Landes nach Rendsburg.
1: Vielen Dank auch. Und schönen Tag noch.
0: Schönen Tag dir, ciao. Ja, und bei euch ist es da auch so wie bei Olli und mir, maximal 25 Grad und gerne mal ein bisschen Wind. Oder wollt ihr lieber heiße Sommertemperaturen? Lasst es uns auch gerne wissen. Stimmt mit ab auf unserer RSH Facebook- und Instagram-Seite. Was ist eure Sommerwohlfühltemperatur in Schleswig-Holstein?

0: Gigi D'Agostino und La Passion, das sind noch mehr von euren Lieblingshits in Schleswig-Holsteins beste Mix. Damit nochmal guten Morgen aus der RSH Moin Show, Matze Schmark hier. Und ich spule nochmal ganz kurz die Zeit zurück, und zwar zur Kieler Woche. Da habe ich nämlich einen echten Promi getroffen. Ja, auf dem Weg zur RSH Fördebühne war ich, und auf einmal wurde vor mir, ich war zu Fuß unterwegs, die Straße abgesperrt. Polizeiautos hielten an, haben den Verkehr aufgehalten, und ich wollte noch so über die Straße gehen, und der Polizist nur zu mir: Nein, auch keine Fußgänger mehr, hier kommt gleich was. Und dann dachte ich, was kommt denn jetzt? Warum darf man denn nicht mal mehr zu Fuß jetzt hier irgendwie über die Straße? Und dann kamen Polizeimotorräder, und tatsächlich fährt Deutschland Nummer 1 an mir vorbei in einer dicken schwarzen Limousine, der Bundespräsident Frank-Walter Steinmeier. Ich habe ihn sogar gesehen, konnte ich durch die Scheibe, durch die Panzerglasscheibe wahrscheinlich gut erkennen. Und ja, das war für mich richtiges Promi-Treffen. Das geht im Urlaub übrigens auch noch anders. Also zumindest meint man das da ja, dass man da vielleicht mal jemanden gesehen haben könnte.
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2: Beim Spaziergang durch die schöne Altstadt im Urlaubsort siehst du draußen im Café einen Promi sitzen, glaubst du jedenfalls.
3: Guck mal, Schatz, das ist der doch, oder? Der sieht so aus wie Legolas aus dem Herrn der Ringe.
2: Und du denkst dir, krass, dass so ein DJ wie David Guetta auch hier Urlaub macht. Und deine Partnerin sagt,
3: krass, dass so ein Geiger wie David Garrett auch hier Urlaub macht.
2: Dann geht ihr gemeinsam hin und macht ganz heimlich so aus der Hüfte ein Foto von dem für Insta und seht, dass drei andere Leute gerade genau das Gleiche machen, und irgendwer spricht ihn dann sogar an und sagt,
4: können wir ein Selfie machen? Das glaubt mir zu Hause keiner, dass ich Otto Waalkes im Urlaub treffe.

0: Schon wieder ein Buckelwal bei uns in Schleswig-Holstein. Ich weiß, es klingt nach einem Scherz, aber das Umweltministerium hat es bestätigt. Am Samstag hat sich doch tatsächlich der nächste Wal zu uns verirrt. In die Kieler Innenförde sogar. Bis zur Hörnbrücke soll er laut Wasserschutzpolizei geschwommen sein. Das wäre dann quasi gegenüber vom Hauptbahnhof in Kiel. Also ganz bis rein in den Hafen. Im Moment ist er wieder abgetaucht und es ist unklar, was genau mit ihm ist und wo er jetzt ist. Falls sich da was tut, hört ihr es natürlich hier direkt bei uns auch zuerst bei RSH. Und was sonst noch los ist in der Welt und in Schleswig-Holstein, das hört ihr gleich in den RSH-Nachrichten um 5 vor 9 mit Holger Deck.
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10: 5 vor 9. Ich bin Holger Dilk. Guten Morgen. Spanien ist Fußball-Weltmeister. Die Spanier haben sich im Finale der Fußball-WM mit 1:0 gegen Argentinien nach Verlängerung durchgesetzt. Aus Palma de Mallorca berichtet RSH Schleswig-Holstein-Reporter Andreas Otto.
11: Herzlichen Glückwunsch, Spanien. In Palma de Mallorca ist die ganze Nacht gefeiert worden. Ich vermute, so wie noch nie. Tausende Fans sind aus allen Stadtteilen zum Paseo de Born gekommen, um hier diesen Weltmeistertitel mit Feuerwerk, mit Gesang, mit viel guter Laune zu feiern. Spanien steht Kopf und Spanien steht wohlverdient Kopf.
10: Dass Jürgen Klopp neuer Fußball-Bundestrainer wird, ist so gut wie sicher, hat sich mit seinem aktuellen Arbeitgeber Red Bull, wo er noch bis 2029 einen Vertrag hat, geeinigt. Klopp sagte bei Magenta TV, dass in den nächsten Tagen nur noch ein paar Details geklärt werden müssten. Wer wird Nachfolger von Jens Spahn als Unionsfraktionschef im Bundestag? Darüber wollen CDU und CSU heute beraten. Als mögliche Kandidaten für den wichtigen Posten gelten unter anderem Kanzleramtschef Thorsten Frey und CDU-Generalsekretär Carsten Linnemann. Spahn war am Wochenende nach der tagelangen Leihmutterdebatte zurückgetreten. Mit Blick auf die Landtagswahlen im September sagte die Politikwissenschaftlerin Sabine Kropp im ZDF.
12: In Berlin hat man gerade das Problem des regierenden Bürgermeisters abgeräumt. Jetzt kommt die Causa Spahn und man muss sehr schnell einen glaubwürdigen und vermittelbaren Kandidaten präsentieren, damit diese Frage nicht länger im Zentrum des Wahlkampfs steht.
10: In der Nähe der Kieler Hörnbrücke ist am Samstag ein Buckelwal in der Kieler Innenförde gesichtet worden. Das Umweltministerium hat Vorbereitungen getroffen, um im Falle einer erneuten Strandung schnell reagieren zu können. Aktuell wird aber dazu geraten, Abstand zu dem Wal zu halten, um ihn nicht unnötig zu stören.
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0: bisschen unbeständig geht es los in dieser neuen Woche in Schleswig-Holstein. Eigentlich so ein bisschen wie letzte Woche. Am Wochenende hat es ja tatsächlich schon losgelegt. Richtung Freitag hat man das auch schon gemerkt, ne? Und dann kam viel Regen runter am Wochenende und es ist deutlich kühler geworden. So ist das jetzt auch in dieser Woche, bis zu 23 Grad. Für mich immer noch meine absolute Wohlfühltemperatur. Ich weiß, könnte ein bisschen mehr Sonne sein. Das finde ich auch. Aber ansonsten ist das genau so, wie ich mir das vorstelle. Maximal 25 Grad. Wir gucken da nachher nochmal drauf. Jetzt erstmal auf das, was so ansteht. Wie gesagt, bis zu 23 sind ja drin. Wir haben jetzt 15 schon in Flensburg an der Phänomenta. In Heide auf dem Marktplatz sind es auch 15 Grad. Und in Niebüll an der Autoverladestation ebenfalls 15. Der RSH-3-Tage-Trend. Morgen erst sonnig, später mehr Wolken, meist trocken dann bei maximal 23 Grad nochmal. Und der Mittwoch und Donnerstag, die machen unbeständig weiter mit Schauern und Gewittern. Und an der Küste kann das dann auch mal windiger werden.
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0: Schleswig-Holsteins bester Verkehrsservice. A1 Lübeck Richtung Hamburg zwischen Tunnel Morfleet und Norderelbe. 5 Kilometer Stop and Go. Eine Viertelstunde müsst ihr hier mehr einplanen. Und dann gucken wir noch rüber zu den meisten Blitzern. Nur bei RSH. Steht nämlich einer in Elmschenhagen. B76 Prezer Chaussee ist das Richtung Kiel. Da sind 70. Danke Thomas. Dann B76 Kiel Richtung Schleswig-Höhe. Suxdorf steht auch einer. 100 hier. Osterrönnfeld bei euch am Kamp ortseinwärts. Das sind 30. Danke Annika. Und Merlin legt noch eine Neumünster drauf. Segeberger Straße stadteinwärts stehen sie ebenfalls in der 30. Und wenn ihr das genauso machen wollt, macht das doch genauso wie Merlin, Annika und Thomas. Meldet euch auch kostenlos unter der 08000 774 774. Eine gute Fahrt.
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0: Mama! Die Spanier feiern ihre Weltmeister. Gestern Abend war es soweit, das Finalspiel der Fußball-Weltmeisterschaft in den USA, Kanada und Mexiko. Und nun wissen wir, Weltmeister ist Spanien. Wie das Spiel lief, was es Kurioses zu sagen gibt. Ja, und vor allem, wie ihr es erlebt habt. Alles gleich hier nochmal in dieser halben Stunde.

0: Die No Angels. Daylight in your eyes. Und in den Eyes der Spanier sehe ich noch was ganz anderes.
1: Mama! Die Union! Ferran! Die Union!
0: Absolut irre. Spanien hat den zweiten Stern. Nach 2010 haben die sich gestern Abend bzw. heute Nacht zum zweiten Mal den Weltmeistertitel geholt. Damit nochmal guten Morgen hier in der RSH Moin Show um 12 Minuten nach 9. Übrigens genau wie 2010 wieder als amtierender Europameister. Ne? Dann noch die Weltmeisterschaft hinten drangelegt. 1:0 nach Verlängerung hieß es am Ende gegen Argentinien. Und RSH Sportreporter Leon Thomsen hat das Ganze für uns verfolgt. Leon, schön, dass du schon wieder wach bist. Viele haben die Augenringe. Ja, 1:0 klingt erstmal ziemlich knapp, das war es aber eigentlich nicht, ne?
2: Ja, eher nicht. Also die Spanier haben da gestern den deutlich besseren Tag erwischt. Sie waren mutig, kreativ, haben viele Chancen rausgespielt und den Argentiniern ist dagegen irgendwie nicht so viel eingefallen. Also nach den 120 gespielten Minuten hatte Spanien 10 Chancen und Argentinien gerade mal 2. Klar, die Argentinier haben in der 93. noch eine gelb-rote Karte kassiert und waren dann Mann weniger, aber das ist einfach zu wenig gewesen, besonders für ein WM-Finale. Hat sich so ein bisschen angefühlt, als wären Messi und Co. nach der langen WM einfach platt gewesen.
0: Ja.
2: Und dazu haben die Spanier einfach auf ganzer Linie überzeugt. Ich meine, du musst dir mal auf der Zunge zergehen lassen, die haben während des ganzen WM-Turniers nur ein einziges Gegentor bekommen und die haben gegen Frankreich gespielt.
0: Ja, das muss man erstmal schaffen, das muss wirklich was heißen. Die haben sich das in jedem Fall verdient, so kann man das sagen. Ich glaube, da kann man ganz zufrieden rausgehen. Ich meine, wir haben ja nur sowieso diese WM frühzeitig verlassen. Und Leon, da war auch noch was mit der Halbzeitshow. Ich sag mal, also die war ja auch legendär. So eine lange Halbzeitshow. Madonna,

0: Laufen sehen, haben die wirklich so krass übertrieben?
1: Ja, übertrieben trifft es schon ziemlich gut. Die ganzen Stars, die waren natürlich alle da und haben ihre Show abgeliefert. Normalerweise ist ja auch bei einem WM-Finale ganz üblich nur 15 Minuten Trink- und Pipi-Pause. Ja. Das hatte die FIFA vorher schon angekündigt, dass das ein Ticken mehr werden könnte. Okay. Aber am Ende waren es dann, halte ich fest, 27 Minuten und 16 Sekunden zwischen Abpfiff der ersten und Anpfiff der zweiten Halbzeit. Ja, also echt fast doppelt so lange
0: crazy,
1: wie sonst.
0: Crazy.
1: Es war natürlich bunt, prunkvoll und an sich auch nicht schlecht, aber bei 27 Minuten Halbzeit fragt man sich ja doch irgendwie, tut das Not jetzt? Weiß ich nicht. Ist auf jeden Fall erstmal jetzt mal kurz Pause wieder mit Fußball, denn die Bundesliga, die startet ja erst am letzten Augustwochenende, die zweite dafür schon in knapp 2,5 Wochen, also so furchtbar lange müssen wir Fußballfans dann auch doch gar nicht mehr durchhalten.
0: Vielleicht sind aber jetzt alle auch froh, dass jetzt nochmal eine kurze Pause ist, dass man sich dann irgendwann wieder an den Ball gewöhnen kann. Jetzt muss man erstmal, weißt du, so ein bisschen Abstand nehmen und damit man sich auch wieder richtig drauf freut.
1: Klar.
0: Oder? So würde ich das sagen. Ich sag dir lieben Dank. Ja, die WM ist vorbei. Spanien ist Weltmeister und wir versuchen das in 4 Jahren nochmal mit Jürgen Klopp. Ich glaube ja, der unterschreibt jetzt dann auch endlich mal. Das wäre ja auch mal Zeit.

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0: trübe Tassenhimmel über Schleswig-Holstein. Einige Stellen kriegen jetzt aber gerade schon wieder freien Himmel. Also das heißt, viele von euch haben schon mal nach oben geguckt und konnten sehen, ist noch blau, ne? Also da ist auf jeden Fall noch was da von diesem Sommer. Aber so ein bisschen war dieses Wochenende ein Wetterwechsel. Das zeigt sich jetzt auch die ganze Woche bei maximal 23 Grad. Auch heute dazu vereinzelt immer wieder mal Regenschauer mit dicken Wolken. Hat heute Morgen auch noch ordentlich was runtergehauen und gibt auch gerade noch Regen in Ostholstein und Fehmarn zum Beispiel. Da kommt gerade noch was runter, also eher Ostküste. Und an der Westküste hat sich das eher so auf die Nordsee beschränkt. Wir gucken mal auf die aktuellen Temperaturen. Ja, doch, guck mal, 16 Grad haben wir jetzt immerhin schon in Süderlügum bei der Tierarztpraxis, 16 auch in Lattendorf in der Hauptstraße und 15 Grad in Bargfeld-Stegen am Ehrendenkmal. Und der RSH-3-Tage-Trend, morgen erst sonnig, dann wieder Wolken, meist trocken allerdings, nicht so viele Schauer, maximal 23 Grad, also vielleicht der bessere Tag morgen. Und am Mittwoch, Donnerstag, da wird schon wieder unbeständig mit Schauern, ab und zu auch Gewitter an der Küste, dann auch gerne mal ein bisschen windig.
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0: Schleswig-Holsteins bester Verkehrsservice. Es geht auf die A23, Heide Richtung Hamburg, zwischen Hohenfelde und Horst-Emshorn. Da liegen Spanngurte auf der Fahrbahn. Fahrt da vorsichtig, gerade diese dicken Schnallen von diesen Spanngurten, wenn das welche von einem LKW sind, dann kann das durchaus mal gefährlich werden, wenn die hochschnallt. Und dann gucken wir noch auf die A21, Kiel Richtung Wagterheide, zwischen Wahlstedt und Bad Segeberg. Da laufen noch bis Freitag Bauarbeiten, deshalb müsst ihr mit Verkehrsbehinderung rechnen. Die meisten Blitzer nur bei RSH. Emschenhagen B76, Prezer Chaussee Richtung Kiel 70. Dann B76, Kiel Richtung Schleswig, Höhe Suxdorf in der 100er. Osterrönfeld am Kamp ortseinwärts 30 erlaubt. Dann gucken wir noch nach Norderstedt, Friedrichsgaber Weg, da stehen sie Höhe Buchweg. Bootkamp, Dosenbeker Straße bei euch Richtung Bordesholm. Und Norderstedt, Oatby and Wixton Straße auch wieder Höhe der Tennisplätze. Wir wünschen euch eine gute Fahrt. Kommt bitte überall heile und sicher an.
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0: Lorraine und Tattoo hier bei RSH am Montagmorgen. Damit nochmal einen schönen guten Morgen in der RSH Moin Show. Und ich habe mir schon Verstärkung geholt. Sharon Hein ist ja in den Sommerferien. Wenigstens einmal besucht mich hier pro Tag jemand. Und das ist meine Kollegin Tanja Puttfagen.
1: Oh Gott.
0: Schön, dass du wenigstens da bist.
1: Ja.
0: Ne? So, und recht alleine ist auch gerade eine Feuerwehr in Schleswig-Holstein.
1: Ja.
0: Da sind wir direkt beim Thema, ne?
1: Ist so. Die Freiwillige Feuerwehr Kassedorf, die kriegt jetzt tatsächlich Pflichtmitgliedschaften, ne? Weil sie einfach zu wenige Freiwillige haben.
0: Kann man sie dann gar nicht mehr Freiwillige Feuerwehr nennen wahrscheinlich,
1: ja,
0: ne? Aber es muss ja so kommen, wenn eine Gemeinde zu wenig Mitglieder hat in der Freiwilligen Feuerwehr. Es ist immer so wichtig, wir sagen es ja auch so oft, es ist ein Ehrenamt. Und nun hast du tatsächlich einen Fall rausgepickt. Da geht es gerade darum, aus einer Freiwilligen eine Pflichtfeuerwehr zu machen.
1: So ist das. Also die finden das natürlich selber auch nicht so schön, haben auch alles Mögliche versucht, um da mehr freiwillige Helfer zu akquirieren. Aber das hat nicht so gut geklappt. Und ja, wie es jetzt vielleicht weitergeht, das klären wir dann gleich mal. Ne?
0: Alles gleich ab 10 mit RSH bei der Arbeit und Tanja Puttfagen. Und wir hören uns dann morgen früh wieder und machen das jetzt nach dem Motto wie Michael Schulte. 5 AM heißt sein Song, den kriegt ihr jetzt hier bei uns. Und wir hören uns auch morgen früh wieder ab 5 AM hier bei RSH.
1: Freiwillig wohlgemerkt.
0: Genau, nicht verpflichtet. Bis dahin.

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8: 5:10. Ich bin Holger Dilk. Guten Tag. Riesiger Jubel in Spanien. Nach dem zweiten Weltmeistertitel werden die Fußballhelden heute in Madrid empfangen. Mehr von Jana Klonikowski.
9: Da ist eine gigantische Party geplant. Bis zu 1 Million Menschen werden erwartet. Erst aber die Pflicht, der Besuch bei Ministerpräsident Sanchez und dann die Kür, die Party mit den Fans. Ganz andere Stimmung nach der finalen Niederlage natürlich bei Argentinien. Trainer Scaloni hat die Pressekonferenz nach dem Spiel unter Tränen abgebrochen. Auch das wohl letzte WM-Spiel von Messi endete mit Tränen. Die internationale Presse ist sich aber einig. Spaniens Triumph ist verdient. Der englische Telegraph schreibt sogar, der Fußball ist dadurch besser dran.
8: In den spanischen Jubel mischt sich aber auch Trauer. Bei einer WM-Party im Westen Spaniens ist ein 13-Jähriger ums Leben gekommen. Laut Medienberichten starb der Teenager, als ein Brunnen einstürzte, auf dem mehrere Fans geklettert waren. Nach dem Rücktritt von Jens Spahn beraten CDU und CSU heute, wer neuer Bundestagsfraktionschef wird. Als mögliche Nachfolger gelten Kanzleramtschef Thorsten Frey und CDU-Generalsekretär Carsten Linnemann. Kanzler Merz schließt in dem Zusammenhang auch Änderungen in seinem Kabinett nicht aus, hält sich im ZDF mit weiteren Details aber noch zurück.
10: Es könnte eine Gelegenheit sein, noch einmal über die Aufstellung der Bundesregierung nachzudenken. Sie sprechen und ich auch im Konjunktiv.
8: Merz kritisierte Spahn außerdem dafür, Partei und Fraktion erst sehr spät über seine Vaterschaft mit Hilfe einer Leihmutter informiert zu haben. Tausende junge Menschen in Schleswig-Holstein starten im August oder September ihre Ausbildung. Der Trend hin zu Handwerksberufen setzt sich auch in diesem Jahr fort, heißt es von der Handwerkskammer. Wer noch keine Ausbildungsstelle hat, kann auch 4 Berufe in einem freiwilligen Handwerksjahr ausprobieren. Die Bundesstraße 430 von Plön Richtung Lütjenburg muss saniert werden. Kurz hinter Plön ist die Fahrbahn abgesackt. Das Problem, die Straße ist die offizielle Umleitung für die B76-Baustelle. Ende August, September sollen die Arbeiten starten. Der Landesbetrieb Straßenbau und Verkehr schätzt, dass die Sanierung bis Mitte Oktober dauern wird.
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11: Tageshöchsttemperaturen auf Sylt 20 Grad heute. Wir haben einen ganz schönen Mix aus Sonne und Wolken. Die Regenwahrscheinlichkeit sehr gering. Der Wind mit Stärke 5 unterwegs kommt aus nordwestlichen Richtungen die meiste Zeit. Der RSH-3-Tage-Trend. Morgen geht's noch ganz schön los. Später bewölkter. Am Mittwoch erstmal so ein bisschen durchwachsen. Danach aber wieder besser. Am Donnerstag Sonne-Wolken-Temperaturen immer so um die 19 Grad. Vor allem am Mittwoch sehr windig.
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11: Der Verkehrsservice für Sylt. Es war ja schon ganz gut was los, aber am Wochenende ist gefühlt nochmal ein ordentlicher Schwung dazugekommen. Also jetzt ist wirklich Hochsaison, bedeutet, es kann überall mal einen kleinen Augenblick länger dauern. Bitte haben Sie dann Geduld, wenn Sie das Auto nicht wirklich brauchen, einfach stehen lassen. Größere Störungsmeldungen im eigentlichen Sinne aktuell, neben abgesehen von so ein paar Baustellen. Und wenn Sie was für mich haben, dann sagen Sie es gerne mir und ich gebe die Info an alle anderen weiter. Gute Fahrt.
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11: Ja, dann nix wie nein in die erste Ausgabe dieser neuen Woche. Ich freue mich, dass wir zusammen sind. Hab richtig Lust auf diese 4 Stunden mit Ihnen und euch gemeinsam und rufe Ihnen zu. Happy Montag!
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0: Ja, moin, klasse, dass Sie dabei sind. Und noch einmal ganz, ganz herzlich willkommen, ja, zur heutigen Ausgabe von RSH auf Sylt mit Carsten Köthen. Natürlich gilt dieses Moin wie immer für alle, aber am Montag ganz besonders immer alle neu hinzugekommenen vom Wochenende. Schön, dass Sie da sind. Hoffentlich haben Sie sich von zu Hause auch so eine kleine Jacke mitgebracht. Ich hatte das gestern schon bei Facebook geschrieben. Es ist ja eigentlich gar nicht so sehr viel kühler, was die Temperaturen angeht, als in den vergangenen Tagen, aber gefühlt ist es trotzdem, ja, 10 Grad weniger, würde ich sagen, als in der vergangenen Woche, liegt einfach am strammen Nordwestwind, der es ganz frisch gemacht hat, sagen wir es mal so, aber ansonsten war es hoffentlich für alle, trotz allem, ein schönes Wochenende, war ja genug los auf der Insel, Dorffest in Tinnum, natürlich wie immer eine Bank, dann das große Ringreiten in Kaitorb mit dem Umzug am Samstag bereits, in Kampen war Feuerwehrfest, in Altwesterland war Chaussee ET und ich hoffe für jeden und für jede war etwas Passendes dabei. Und es geht ja weiter mit großartigen Veranstaltungen in dieser Woche und am kommenden Wochenende gibt eine Menge anzukündigen und ein Highlight steigt ja schon morgen. Da blicken wir mal gleich auf die Veranstaltung und erneut etwas genauer auf das Wetter, weil das wäre schon wichtig in dem Zusammenhang. Ja, in ein paar Minuten geht's los. Okay, hier bei mir in RSH auf Sylt.
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Einen tollen Montag wünsche ich ja. Hier ist RSH auf Sylt mit Carsten Köter und jetzt mit einer ganz besonderen Veranstaltung. Ich denke mal, die meisten wissen auch schon, worauf ich hinaus will. Ne? Morgen das White Dinner in Kampen, direkt am Strand. Und der Name sagt es ja schon. Alle kommen ganz in Weiß und genießen dann das, was sie sich von zu Hause mitbringen und schauen im günstigsten Fall der Sonne anschließend beim Untergehen zu. Und jetzt gucken wir eben mal aufs Wetter. Das ist so ein bisschen tricky. Morgen eigentlich erst ganz schön, etwas windig vielleicht. Allerdings zum Nachmittag hin sollen die Wolken dichter werden. Das wäre natürlich schade. Rein theoretisch können die in Kampen auch auf den Mittwoch ausweichen. Da sieht's eigentlich zum Nachmittag

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0: Sylt haben wir heute ganz gut. Sonne auf der einen, hin und wieder auch mal so ein paar Wolken auf der anderen Seite. Die Regenwahrscheinlichkeit aber nur im 10% Bereich. Der Wind kommt immer noch recht stramm aus nordwestlichen Richtungen. 20 Grad, das sind die Tageshöchsttemperaturen der RSH 3-Tage-Trend. Morgen geht's ähnlich los. Später ziehen mehr Wolken auf, 19. Am Mittwoch zunächst so ein bisschen regnerisch, danach wieder besser, ebenfalls 19. Am Donnerstag Sonne und Wolken, nochmal 19 Grad.
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0: Der Verkehrsservice für Sylt. Mir liegen keine größeren Störungsmeldungen so im eigentlichen Sinne vor. Aber klar, wir sind in der Hochsaison. Da ist natürlich ein bisschen was los. Das soll ja auch so sein, wenn es hier oder da mal länger dauert. Bitte haben Sie Geduld. Denken Sie an die paar Baustellen und sagen Sie gerne mir Bescheid, wenn da doch noch mal irgendwas sein sollte, damit ich Ihre Info an alle anderen weitergeben kann. Eine gute Fahrt wünsche ich.
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Einen tollen Montag wünsche ich. Hier ist RSH auf Sylt mit Carsten Köter und jetzt mit einer ganz wichtigen Info für alle Bahnfahrerinnen und Bahnfahrer. Das war gestern bereits, aber heute fallen auch nochmal alle ICE-Verbindungen von der Insel und Richtung Sylt komplett aus. Grund sind Bauarbeiten auf der Strecke und von heute an bis Mitte August wird weitergearbeitet, meist zwischen Elmshorn und Pinneberg. Deshalb kommt es da abschnittsweise zu Sperrungen. Bedeutet, da geht es dann weiter mit Bussen beziehungsweise mit der S-Bahn. Und das heißt für uns alle vor Fahrtantritt unbedingt im DB-Navigator nochmal gucken, fährt mein Zug auch wirklich. Und natürlich mehr Zeit einplanen, weil das wird alles länger dauern. Warum das nun ausgerechnet in den Sommerferien gemacht werden muss, fragen Sie mich nicht. Hoffentlich haben die einen guten Grund dafür. Fest steht jedenfalls, bis Mitte August kommt es da auf der Marschbahn zu Einschränkungen. Ich sag immer mal wieder Bescheid, ne, damit auch wirklich alle informiert sind und eine hoffentlich halbwegs jedenfalls entspannte An- bzw. Abreise haben.

0: Ja, moin und klasse, dass Sie dabei sind. Hier ist Carsten Köthe mit RSH auf Sylt. Ich erinnere, glaube ich, jedes Jahr in diesen Tagen an einen ganz besonderen Sommer und an eine ganz besondere Aktion. Das war 2014. Da klang es überall in Deutschland und natürlich auch hier auf Sylt so.
1: Are you ready?
2: Ja.
1: Sieht gut aus.
0: Ja, können Sie sich erinnern, die Ice Bucket Challenge, wo man sich gegenseitig Kübel mit eiskaltem Wasser über den Kopf geschüttet hat, war eigentlich ein Spaß bei Facebook mit ernstem Hintergrund. Allerdings für die Erforschung der Krankheit ALS sollte seinerzeit geworben werden. Unter anderem hat übrigens auch der damalige Ministerpräsident Thorsten Albig mitgemacht hier vor Sylt. Der stand oben, meine irgendwo Listerhöhe und hat sich da den Kübel mit Eiswasser über den Kopf gegossen. Und dann musste man ja andere nominieren, sage ich mal, die das auch tun sollten. Und ich hatte unter anderem Konstantin Riedwisch von Stanford nominiert und der war total begeistert.
3: Ja, danke schön. Also nehme ich gerne an.
0: Ja.
3: Aber nur, weil sie von dir kommt.
0: Okay. Du bist richtig begeistert, das hört man, ne?
3: Ich bin richtig begeistert, ja. Ich bin auch ein richtiger Wassermensch.
0: Schön.
3: natürlich nicht. Aber es wird gleich losgehen.
0: Ja, hat er dann auch gemacht, ne? Konstantin Riedwisch von Stanford. Die Band von Föhr nebenan hört man mich natürlich auch mal. Liebe Grüße von Insel zu Insel. Ne? Mit dieser kleinen Erinnerung an den Sommer 2014 und an die Ice Bucket Challenge.

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1: 5:55. Ich bin Holger Dilk. Guten Tag. Völlig verdient, so fällt das Urteil von Experten und Presse quasi einstimmig nach Spaniens Sieg im WM-Finale aus. Der neue Weltmeister war klar besser als Messis Argentinien. Jana Klonikowski.
2: Der argentinische Traum von der Titelverteidigung ist geplatzt. Spanien ist zum zweiten Mal nach 2010 Welt- und Europameister. Was bleibt sonst von dieser XXL-WM mit 48 Teams und 104 Spielen? Underdogs wie Kap Verde und Geheimfavoriten wie die rudernden Norweger, die für richtig Stimmung sorgen. Volle Stadien, trotz hoher Ticketpreise, aber sicher auch Trumps Einmischung nach der roten Karte für US-Stürmer Bellingham. Und aus deutscher Sicht ein anstehender Umbruch, wohl mit Klopp als neuem Bundestrainer.
1: In den spanischen Jubel mischt sich aber auch Trauer. Bei einer WM-Party im Westen Spaniens ist ein 13-Jähriger ums Leben gekommen. Laut Medienberichten starb der Teenager, als ein Brunnen einstürzte, auf dem mehrere Fans geklettert waren. Auch in Schleswig-Holstein entscheiden sich immer mehr Schulabgänger für eine Ausbildung im Handwerk. Allein die Handwerkskammer Lübeck zählt 5% mehr Ausbildungsverträge als im Vorjahr. Zu den beliebtesten Ausbildungen sagt uns HWK-Geschäftsführerin Nadine Grün.
3: Nach wie vor die Kraftfahrzeugmechatroniker, die Elektroniker für Energie- und Gebäudetechnik, als auch die Anlagenmechaniker für Sanitär, Heizung und Klima. Gleichzeitig behaupte ich, dass jeder, der in seiner Ausbildung ist, sagt, das ist auf jeden Fall sein Lieblingsberuf. Also da gibt es ganz viele Möglichkeiten. Wir haben 130 Berufe, die es zum Ausprobieren gilt.
1: Die B430 von Plön Richtung Lütjenburg muss saniert werden. Kurz hinter Plön ist die Fahrbahn abgesackt. Das Problem, die Straße ist die offizielle Umleitung für die B76-Baustelle. Sönke Röhling, wie umfangreich wird denn die Sanierung?
4: Ja, ziemlich. Die Straße wird bis zu einer Tiefe von etwas über einem Meter ausgebaggert. Dann werden Bewehrungskörper aus Stahl eingebracht und die dann mit Erde verfüllt. Und dann kommt frischer Asphalt drauf. Das Ganze soll Ende August, Anfang September starten und etwa bis Mitte Oktober dauern. Solange wird der Verkehr einspurig an der Baustelle vorbeigeführt mit einer Ampelschaltung. Und da das Ganze aktuell eine vielbefahrene Umleitungsstrecke ist, könnte es vor allem im Berufsverkehr zu Staus bis nach Plön reinführen.
1: In der Nähe der Kieler Hörnbrücke ist am Samstag ein Buckelwal in der Kieler Innenförde gesichtet worden. Das Umweltministerium hat Vorbereitungen getroffen, um im Falle einer erneuten Strandung schnell reagieren zu können. Aktuell wird aber dazu geraten, Abstand zu dem Wal zu halten, um ihn nicht unnötig zu stören.
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5: Tageshöchsttemperaturen auf Sylt fangen wir damit an. 20 Grad heute. Wir haben mal Sonne, mal Wolken. Die Regenwahrscheinlichkeit sehr gering. Der Wind ist halt immer noch, ja, mit Stärke 5 unterwegs und kommt aus nordwestlichen Richtungen. Hier ist der RSH 3-Tage-Trend. Morgen geht's erst noch ganz gut los. Später mehr Wolken, trocken. Am Mittwoch regnerischer Start. Danach wieder besser. Sehr windig. Am Donnerstag Sonne und Wolken im Wechsel. Immer so um die 19 Grad.
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5: Der Verkehrsservice für Sylt ohne größere Störungsmeldungen im eigentlichen Sinne. Aber 14 Bundesländer haben jetzt schon Ferien. Na, ist klar, dass da eine Menge los ist auf der Insel und dass es überall mal einen kleinen Augenblick länger dauern kann. Ansonsten würde ich aber von hier aus sagen, Sie kommen ganz ordentlich voran. Sollten Sie eine Info für mich haben, dann gerne her damit und ich informiere alle anderen. So machen wir es. Gute Fahrt.
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5: Ja, moin. Ich denke mal, viele, die meine Sendung einschalten, sind ja inzwischen Stammhörerinnen und Stammhörer. Ne? Immer ganz entschuldigend an Sie alle, wenn ich manchmal hier Dinge 2 oder 3 Mal erwähne. Das mag dann ein bisschen nervig sein, aber es kommen ja auch immer neue Hörerinnen und Hörer hinzu, wissen Sie. Und die sollen auch Bescheid wissen. Gleich habe ich wieder so eine Kleinigkeit, die mir sehr am Herzen liegt. In ein paar Minuten hier bei mir in RSH auf Sylt. So, ihr Lieben, happy, happy Montag. Schön, dass wir zusammen sind.
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Ach ja, Sie hören RSH auf Sylt. Das ist ein Programm nur für die Insel und jetzt mit einer Geschichte, die äußere ich ganz häufig in der Sommerferienzeit, aber eigentlich gilt die immer. Es ist eine Bitte, nämlich die, dass wir die Ferienapartments bei unserer Abreise sauber hinterlassen. Das heißt jetzt nicht, dass Sie da durchfeudeln oder Fenster putzen sollen, ne, aber ich sag mal, solche Sachen wie Müll rausbringen, vielleicht die Spülmaschine nochmal ausräumen, nicht einfach Töpfe mit irgendwelchen Eierravioli drin stehen lassen, Bettwäsche eventuell abziehen und so ein bisschen beiseite legen, das Leergut wegbringen, einige denken manchmal, die Reinigungskräfte freuen sich über das Pfandgeld, nein, tun die nicht und wissen Sie, ich bekomme das ganz häufig mit. Die haben das in diesen Tagen ohnehin schon schwer genug. Und je ordentlicher wir unsere Apartments hinterlassen, umso einfacher machen wir deren Job. Und umso eher können dann auch die nächsten Gäste rein. Ne, ich denke mal, die Teams haben, keine Ahnung, so eine Stunde Zeit für ein Apartment. Aber einige sind halt so dermaßen schmutzig, dass man da erstmal eine halbe Grundsanierung machen muss. Und schon kommen die Teams in Schwierigkeiten und schaffen ihr Pensum nicht. Und dann sind die Gäste sauer, weil sie nicht schnell genug ins Apartment können. Das gilt für Hotelzimmer übrigens ganz genauso, ne? Also zusammengefasst, lassen Sie uns den Reinigungsteams keine Müllhalde hinterlassen, sondern ordentliche Wohnungen und Zimmer. Das hat übrigens auch was mit Respekt.

einen tollen Montag wünsche ich. Ne? Hier ist RSH auf Sylt mit Carsten Köthe. Jetzt geht's bei mir um den Dorfkümmerer, beziehungsweise um die Dorfkümmerin, den oder die es zwar noch nicht gibt auf Sylt, aber bald geben soll. In Morsum nämlich, da ist das geplant unter der Federführung des Fördervereins St. Martin zu Morsum. Da soll also jemand kommen und sich um diverse Belange im Ort kümmern. Und damit alle mitreden können, findet übermorgen eine Einwohnerversammlung statt. Um 19 Uhr im Oasenhüster wird das Projekt mal vorgestellt. Es kommt eine, die ist bereits Dorfkümmerin in Brockdorf, nämlich. Die wird da mal erzählen, was sie macht so, und dann feuerfrei. Welche Wünsche haben sie, was für Vorstellungen, worum sollte sich ein Kümmerer oder eine Kümmerin kümmern? Darum geht es, und ich finde, je mehr da mitmachen, umso besser. Oder andersrum gesagt, wer da nicht mitdiskutiert, der darf hinterher auch nicht so laut meckern. Ne? Übermorgen geht's um den Dorfkümmerer oder um die Dorfkümmerin. Ich sag morgen und Mittwoch nochmal Bescheid hier in meiner Sendung RSH auf Sylt.

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0: Sylt haben wir heute längere sonnige Abschnitte, dann sind aber auch mal dichtere Wolken unterwegs. Die Regenwahrscheinlichkeit nur so, wenn überhaupt, im 10% Bereich. Der Wind ist halt weiterhin, ja, stramm unterwegs und kommt aus Nordwest. 20 Grad, die tageshöchste Temperatur in der RSH, 3-Tage-Trend. Morgen geht's mit Sonne und Wolken los, später grauer, bleibt aber trocken. Am Mittwoch erst ein paar Schauer. Danach wieder ganz schön Sonne, Wolken, sehr windig am Mittwoch und am Donnerstag auch ganz gut. Ja, Sonne, Wolken, trocken. Immer so um die 19 Grad.
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0: Der Verkehrsservice für Sylt hat nichts zu melden, also keine größeren Störungsmeldungen im eigentlichen Sinne, aber wir sind in der Sommerferienzeit, ist klar, was das bedeutet. Ne? Passen wir alle gut aufeinander auf, machen wir langsam und vorsichtig an die Baustellen, denken, man kommt meistens eigentlich ganz gut drumherum, und wenn sonst noch irgendwas sein sollte, wir machen es wie immer. Sie sagen es mir und ich informiere alle anderen. Gute Fahrt.
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Einen tollen Montag wünsche ich. Hier ist RSH auf Sylt mit Carsten Köthi, gleich bei mir Shakira und Burna Boy. Dai Dai, ja, der WM-Song, der uns in Richtung Finale, in Richtung Titel begleiten sollte. Aber naja, Sie wissen, ne? Paraguay. Und so Glückwunsch in diesem Zusammenhang an die Spanier, die gestern Abend sehr, sehr, sehr verdient, wie ich finde, Weltmeister geworden sind. Kann man das ein bisschen auf Sylt mitfeiern? Natürlich kann man das. Ich empfehle Ihnen da zum Beispiel den Spanier in der Paulstraße. Warum nicht heute Abend mal so ein paar Tapas genießen? Kann man ja auch mal machen. Es müssen nicht immer die Fischbrötchen sein, auch nicht auf Sylt. Also Tapas zum einen Möglichkeit, und zum anderen gibt es doch den neuen Taco-Laden, diese Taco-Bude direkt unten am Strandübergang Captain Christiansenstraße, da wo früher die Beachbox drin war. Hat er es vor kurzem aufgemacht, aber spanische Tacos wären doch heute möglicherweise auch mal eine Idee, ne? Wenn wir dann schon ansonsten nicht Teil dieses WM-Finales waren, können wir das ja wenigstens auch auf Sylt ein bisschen nachfeiern. Ja.

0: Heute ist der 20. Juli. Ja, hier ist RSH auf Sylt mit Kassenköter. Heute ist internationaler Schachtag. Fällt mir ein, hat jemand von Ihnen mal das Damen-Gambit gesehen? Eine Serie bei Netflix, eine ganz süße Geschichte. Ein Waisenkind entdeckt sein Talent für Schach und beschließt, ich werde Schachweltmeisterin. Eine US-Serie, gedreht wurde aber unter anderem auch in Berlin. Und ein Sylter, jetzt kommt's, war mit dabei als Komparse, Dirk Linz. Bei mir hat er verraten, in welcher Szene er zu sehen ist.
1: Ja, also zu sehen ist ein bisschen übertrieben. Also ich bin quasi so gesehen im Background, die wird irgendwo ersichtlich in weiter Ferne, wie es meistens bei Komparsenrollen irgendwie da ist.
0: Ja.
1: Und da hatten sie mich dann witzigerweise als russischen Soldaten eingekleidet. Und wir hatten eigentlich echt 3 nette Tage da gehabt, also mehr Nächte. Das ging teilweise die Dreharbeiten bis 6 Uhr morgens.
0: Okay.
1: Aber es war auf jeden Fall spannend, mal ein bisschen reinzuschnuppern in die Filmbranche und zu sehen, wie das alles so vonstatten geht. Gut, sagen wir es mal so.
2: Viele stellen sich das Komparsenleben bestimmt ganz, ganz aufregend vor. Wie ist es aus deiner Sicht?
1: Also man muss immer viel Zeit mitbringen. In der Regel ist es halt viel Wartezeit, bis man dann mal dran kommt. Also wie Armin Rohde immer so schön sagt, man wird quasi bezahlt, die wird fürs Warten und spielen tut man umsonst. Also das ist so ein bisschen was Wahres dran. Also man muss es lieben können.
2: Ja. Viele denken ja, wenn sie so eine Komparsenrolle machen, irgendwie dann klopft Hollywood auch mal an. Wie ist das bei dir? Soll da nochmal eine Schauspielkarriere draus werden?
1: Nee, lieber nicht. Das überlasse ich lieber anderen, das überlasse ich denen, die das hinkriegen. Und man muss ehrlich sagen, es ist schon, Schauspieler ist nicht ganz ohne. Und da lasse ich mal die künstlerische Ader bei denen, die es auch wirklich können.
0: Ja, soweit Dirk Linz. Er hatte nur eine ganz kleine Komparsenrolle, okay, aber hey, er war dabei bei den Dreharbeiten zu Das Damen-Gambit. Ein Waisenkind will Schachweltmeisterin werden. Eine Partie Schach, ne? Vielleicht ja die Idee für heute. Wann, wenn nicht heute, am Internationalen Schachtag.

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9: Einen schönen guten Tag. Ja, das Ende des Schuljahres bedeutet für tausende junge Menschen in Schleswig-Holstein auch nur noch wenige Wochen und es geht los mit der Ausbildung. Absolut im Trend liegen weiter die Handwerksberufe. Mehr dazu jetzt bei mir im Top-Thema. Die Top 3 beliebtesten Ausbildungsberufe im Handwerk sind die Klassiker Kfz-Mechatroniker, Elektroniker für Energie- und Gebäudetechnik und die Anlagenmechaniker für Sanitärheizung und Klima. Allein die Handwerkskammer Lübeck zählt insgesamt 5% mehr Ausbildungsverträge als im Vorjahr. Gerade auch, weil die Berufe zukunftsorientiert, aber KI-sicher sind, sagt uns HWK-Geschäftsführerin Nadine Grün.
10: Handarbeit bleibt Handarbeit und das ist etwas, was zunehmend mehr in den Fokus auch von den jungen Menschen gerät und natürlich auch die Wende zur Umwelt, weil wir die Energiewende eben tatsächlich umsetzen und hier wollen sich viele junge Menschen aktiv dran beteiligen und da sehen sie eine hohe Sinnhaftigkeit dahinter.
9: Für angehende Azubis bieten die Handwerkskammern auch Checklisten, was vom Ausbildungsstart noch alles organisiert werden sollte. Dazu gibt es auch Workshops oder Online-Seminare. Wer noch keinen Ausbildungsplatz hat, der kann ein Praktikum für 1 bis 2 Wochen in den Ferien machen. Pro Woche gibt es immerhin 120 Euro Praktikumsprämie, so Nadine Grün von der Handwerkskammer Lübeck.
10: Gleichzeitig haben wir das freiwillige Handwerksjahr, das die Möglichkeit bietet, Schulabgängern 1 Jahr lang 4 verschiedene Berufe wirklich für 3 Monate lang kennenzulernen, sich auszuprobieren und eben dann sagen zu können, ja, das ist die richtige Entscheidung, diesen Beruf möchte ich ergreifen.
9: Ja, und die meisten Ausbildungen starten dann im August oder September. Ein bisschen Zeit haben Unentschlossene also noch. Weitere Meldungen aus unserem Nachrichtencenter jetzt mit Anna Löfer.
11: 15 Euro jeden Monat, um zum Sport, zum Musikunterricht oder mal ins Kino zu gehen. Viele Kinder aus Familien mit wenig Einkommen haben darauf Anspruch. Aber nur bei den wenigsten kommt dieses Geld für mehr Teilhabe an. Anne Brauer mit den Einzelheiten.
12: Ja, gerade mal 18% der 6- bis 15-Jährigen, die in der Grundsicherung sind und deshalb Anspruch haben, kriegen diese Leistung. Bei den älteren Jugendlichen kommt sie noch seltener an, so die Bertelsmann-Stiftung. Die kritisiert, es ist einfach zu kompliziert, den Zuschuss zu beantragen. Ihr Lösungsvorschlag? Das Geld sollte einfach automatisch ausgezahlt werden. Übrigens gibt es regional große Unterschiede. In Rheinland-Pfalz bekommen nicht mal 10% der Berechtigten das Geld. In Schleswig-Holstein dagegen kommt es bei fast 60% an.
11: In der Nähe der Kieler Hörnbrücke ist am Wochenende ein Buckelwal in der Innenförde gesichtet worden. Zunächst war er am Freitag vor Strande aufgetaucht, am Samstag dann sogar in der Nähe der Hörnbrücke. Einzelheiten von Philipp Nützig.
13: In den sozialen Medien gibt es diverse Videos von dem Wal. Laut Umweltministerium handelt es sich um ein Tier, das in den vergangenen Wochen vor Schottland und Dänemark gesehen wurde. Man hat bereits Vorbereitungen getroffen, um im Falle einer möglichen Strandung schnell zu reagieren. Aktuell werde das Tier aber nicht begleitet, weil das eher stören würde, wie eine Sprecherin sagte. Das Ministerium appelliert deshalb auch an die Menschen, im Falle einer erneuten Sichtung Abstand zu dem Wal zu halten.
9: Und zum Schluss noch diese gute Nachricht aus Flensburg. An der Hafenspitze hat die Stadt jetzt einen Trinkbrunnen aufgestellt. Beim Spazierengehen, Radfahren oder Joggen kann man dort jetzt kurz Pause machen und die Trinkflasche auffüllen.
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5: Tageshöchsttemperaturen auf Sylt 20 Grad heute. Wir haben einen ganz schönen Mix aus Sonne und Wolken. Die Regenwahrscheinlichkeit sehr gering. Der Wind mit Stärke 5 unterwegs kommt aus nordwestlichen Richtungen die meiste Zeit. Der RSH-3-Tage-Trend. Morgen geht's noch ganz schön los. Später bewölkter. Am Mittwoch erstmal so ein bisschen durchwachsen. Danach aber wieder besser. Am Donnerstag Sonne-Wolken-Temperaturen immer so um die 19 Grad. Vor allem am Mittwoch sehr windig.
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5: Der Verkehrsservice für Sylt. Es war ja schon ganz gut was los, aber am Wochenende ist gefühlt nochmal ein ordentlicher Schwung dazugekommen. Also jetzt ist wirklich Hochsaison. Bedeutet, es kann überall mal einen kleinen Augenblick länger dauern. Bitte haben Sie dann Geduld, wenn Sie das Auto nicht wirklich brauchen, einfach stehen lassen. Größere Störungsmeldungen im eigentlichen Sinne aktuell, neben abgesehen von so ein paar Baustellen. Und wenn Sie was für mich haben, dann sagen Sie es gerne mir und ich gebe die Info an alle anderen weiter. Gute Fahrt.
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5: Und natürlich hören Sie auch heute bei mir den Wind wehen und das Meer rauschen und das Dünengras rascheln. Hier ist sie, Ihre Lieblingsinsel für die Ohren. Happy, happy Montag, ihr Lieben. Schön, dass wir zusammen sind.
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0: Freude, klasse, dass Sie dabei sind. Hier ist Carsten Köthe mit RSH auf Sylt in der Sommerzeit. Ich finde ja immer, Sommerzeit ist Lesezeit. Ne? Da nimmt man sich einfach manchmal so ein bisschen die Zeit für ein gutes Buch im Strandkorb oder auf der Terrasse nach Feierabend möglicherweise. Und was gibt es da nicht alles von Sylt? Es gibt Romane, es gibt Sachbücher, es gibt Krimis wie zum Beispiel Mord unterm Reetdach von Erik Weißmann. Das ist schon sein zweites Buch nach seinem ersten Bestseller, aber bitte mit Reet. Mord unterm Reetdach, das Buch hatte er natürlich bei mir vorgestellt.
1: Ja, das ist also ganz spannend. Ich habe durch das erste Buch in mehreren Pressegesprächen und so weiter rausgehört, dass man doch als Makler wirklich einen ganz besonderen Einblick so hat. Aha, ja. Und dann hatten wir die Idee, ja, dass es noch gar keinen ermittelnden Makler gibt. Ja, also ein Makler mit einem Miss Marple gehen. Und dann habe ich mir das einfach ausgedacht. Und Christian Dennermann ermittelt eben auf Sylt. Das ist der ermittelnde Makler. Ja. Und findet in einem Garten sozusagen eine Leiche und ja, kommt der ganzen Sache dann hobbymäßig auf die Spur. Okay. Und ja, ganz, ganz spannend.
0: Ja, dein erstes Buch, wirklich, das wurde ein absoluter Bestseller. Hast du im Traum daran gedacht, damit gerechnet?
1: Tatsächlich nicht. Also ich habe in der Pandemiezeit gedacht, ich möchte so ein Buch lesen. Ich habe festgestellt, es gibt keins, dass ein Makler mal gesagt hat, wie es so wirklich ablaufen kann teilweise. Ja. Und ja, dann habe ich die Idee zu Papier gebracht und habe mich mit allem auseinandergesetzt und konnte das dann veröffentlichen. Dann war ja über ein halbes Jahr auf der Bestsellerliste und war wirklich begeistert davon, auch von den Rückmeldungen. Einige Kunden haben angerufen, haben gesagt, Mensch, warum stehen wir nicht drin, weil mir zu normal. So, das war ganz, ganz, ganz amüsant auch für mich dann.
0: Ja, klingt schön, oder? Erik Weißmann. Sein erstes Buch, wie gesagt, das war aber bitte mit Reet und sein zweites Buch. Ein Krimi, dieses Mal Mord unterm Reetdach. Vielleicht ja eine Idee für heute. Wie ich eingangs sagte, ne? Sommerzeit ist Lesezeit.

schönes Ding. Anastasia hier in RSH auf Sylt mit Carsten Köthe. Ich vergesse manchmal, dass die ja auch schon hier auf der Insel aufgetreten ist. Das war oben in List auf dem Kasernenplatz der alten Marineversorgungsschule, da wo jetzt dieser Dünenpark entstanden ist. Da ist sie aufgetreten, sie und dann auch noch Max Giesinger. Oder denken Sie mal an die ganzen großen Konzerte. Felix Jehn, Robin Schulz, Pur, Revolverheld, Scooter und. Auf dem Flughafengelände vor der Halle 28 gibt's alles nicht mehr. Ich find's ein bisschen schade. Es ist aber nicht so, dass niemand hier da Bock drauf hätte, das zu machen. Aber es ist halt immer ein Angang, wenn du dann so eine Bühne auf die Insel befördern musst und all das, was da zugehört, und dann hat sich das am Ende wohl nicht mehr so gerechnet, ne? Aber wer weiß, vielleicht gibt's mal wieder irgendwas, und wo erfahren Sie das dann zuerst? Natürlich hier bei mir in RSH auf Sylt.

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0: Sylt haben wir heute ganz gut. Sonne auf der einen, hin und wieder auch mal so ein paar Wolken auf der anderen Seite. Die Regenwahrscheinlichkeit aber nur im 10%-Bereich. Der Wind kommt immer noch recht stramm aus nordwestlichen Richtungen, 20 Grad. Das sind die Tageshöchsttemperaturen der RSH-3-Tage-Trend. Morgen geht's ähnlich los, später ziehen mehr Wolken auf, 19. Am Mittwoch zunächst so ein bisschen regnerisch, danach wieder besser, ebenfalls 19. Am Donnerstag Sonne und Wolken, nochmal 19 Grad.
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0: Der Verkehrsservice für Sylt. Mir liegen keine größeren Störungsmeldungen so im eigentlichen Sinne vor. Aber klar, wir sind in der Hochsaison. Da ist natürlich ein bisschen was los. Das soll ja auch so sein, wenn es hier oder da mal länger dauert. Bitte haben Sie Geduld. Denken Sie an die paar Baustellen und sagen Sie gerne mir Bescheid, wenn da doch noch mal irgendwas sein sollte, damit ich Ihre Info an alle anderen weitergeben kann. Eine gute Fahrt wünsche ich.
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Moin, klasse, dass Sie dabei sind. Hier ist Carsten Köthe mit RSH auf Sylt. Es ist ja nicht so, dass es in den vergangenen Tagen nicht schon ganz gut voll gewesen wäre, aber seit dem Wochenende ist nochmal ein ganzer Sprung dazugekommen, oder? Man merkt schon, dass Sie jetzt auf Ferien sind in Nordrhein-Westfalen und dass viele Freundinnen und Freunde von dort zu uns raufgekommen sind. Man kann es besonders gut festmachen am BSI, am Bäckerschlangenindex. Ne, da standen so jetzt in den letzten Tagen vielleicht immer mal so ein paar Leute vor der Tür, aber gestern waren das hier und da gefühlt schon mal lockere 20 Meter und ich, oder sogar noch mehr. Und ich hatte dazu doch mal so eine Fehlerrubrik gemacht zum Thema Brötchen holen. Natürlich, wissen Sie was? Ich suche die raus im Archiv. Und dann hören wir gleich gemeinsam rein. Ja, das machen wir hier in RSH auf Sylt.

0: tollen Montag wünsche ich. Hier ist RSH auf Sylt mit Carsten Köthe. Ich hab's gefunden im Archiv. Jetzt gibt's also, wie versprochen, das hier.
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0: Heute frohgelaunt zur Ehefrau zu sagen, Schatz, ich bin nur rasch Brötchen holen und in spätestens 5 Minuten zurück. Ah, das klappt, sagen wir mal, im November vielleicht oder im Januar. Ansonsten dauert das für gewöhnlich etwas länger. Das liegt nicht daran, dass die Verkäuferinnen und Verkäufer hier so langsam sind. Ganz im Gegenteil, also die tun nun wirklich, was sie können. Aber wenn auf der Insel viel los ist, dann stehen natürlich auch zahlreiche Kundinnen und Kunden an. Und das gilt dann eben nicht nur für Brötchen, sondern gleich für den ganzen Einkauf. Ach, ich nehme noch 10 Eier mit und die Marmelade hier und eine Sylter Rundschau auch noch. Das dauert dann halt. Hinzu kommt, dass die Brötchen hier anders heißen als, sagen wir mal, in Bayern. Ne, Cliffkanten oder sowas ähnliches wird's da im Zweifel nicht geben. Die beliebteste Brötchensorte auf der Insel heißt deshalb auch das da oben. Gefolgt von, das daneben. Will sagen, zusammengefasst, Brötchen holen auf Sylt ist nur selten in 5 Minuten erledigt. Bei mir hat's früher oft, 20, 30 Minuten gedauert. Und wie hatte Miri hinterher immer gesagt, für sie war das die schönste Zeit des Tages, wenn sie in der Ferienwohnung mal ihre Ruhe vor mir hatte.
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1: 5:01. Ich bin Holger Dilk. Guten Tag. Wer übernimmt nach Jens Spahns Rücktritt? Kommende Woche Mittwoch entscheidet die Unionsfraktion über ihren neuen Vorsitzenden. Wer es wird, ist noch offen. Im Vorfeld wollen sich CDU-Chef Merz und sein CSU-Kollege Söder auf einen Kandidaten einigen. Als einer der Favoriten wird aktuell Kanzleramtschef frei gehandelt. Das würde dann eine größere Stühlerücken nach sich ziehen, weil Merz sich einen neuen Vertrauten ins Kanzleramt holen müsste. Merz zu einem möglichen Kabinettsumbau im ZDF.
2: Es könnte eine Gelegenheit sein, noch einmal über die Aufstellung der Bundesregierung nachzudenken. Sie sprechen und ich auch im Konjunktiv.
1: 15 Euro jeden Monat, um zum Sport oder mal ins Kino zu gehen. Kinder aus Familien in der Grundsicherung haben darauf Anspruch, aber tatsächlich kommt das Geld nur bei 18% der 6- bis 15-Jährigen an. Die Bertelsmann-Stiftung kritisiert, dass es viel zu kompliziert ist, den Zuschuss zu beantragen. Tausende junge Menschen in Schleswig-Holstein starten im August oder September ihre Ausbildung. Der Trend hin zu Handwerksberufen setzt sich auch in diesem Jahr fort, heißt es von der Handwerkskammer Lübeck, auch weil die Berufe Digitalisierung und Tradition verbinden und trotzdem KI-sicher sind, zu HWK-Geschäftsführerin Nadine Grün.
3: Das Mauern von Wänden, Kabel zu verlegen und die Wand zu streichen, das sind all die Dinge, die keine KI übernehmen kann. Sie kann die Arbeit optimieren, sie kann sie schneller machen, aber Handarbeit bleibt Handarbeit und das ist etwas, was zunehmend mehr in den Fokus auch von den jungen Menschen gerät und das Interesse von ihnen auch weckt.
1: Die B430 von Plön Richtung Lütjenburg muss saniert werden. Kurz hinter Plön ist die Fahrbahn abgesackt. Das Problem, die Straße ist die offizielle Umleitung für die B76-Baustelle. Sönke Röhling, wie umfangreich wird denn die Sanierung?
4: Ja, ziemlich. Die Straße wird bis zu einer Tiefe von etwas über einem Meter ausgebaggert. Dann werden Bewährungskörper aus Stahl eingebracht und die dann mit Erde verfüllt. Und dann kommt frischer Asphalt drauf. Das Ganze soll Ende August, Anfang September starten und etwa bis Mitte Oktober dauern. Solange wird der Verkehr einspurig an der Baustelle vorbeigeführt mit einer Ampelschaltung. Und da das Ganze aktuell eine vielbefahrene Umleitungsstrecke ist, könnte es vor allem im Berufsverkehr zu Staus bis nach Plön reinführen.
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5: Tageshöchsttemperaturen auf Sylt fangen wir damit an. 20 Grad heute. Wir haben mal Sonne, mal Wolken. Die Regenwahrscheinlichkeit sehr gering. Der Wind ist halt immer noch, ja, mit Stärke 5 unterwegs und kommt aus nordwestlichen Richtungen. Hier ist der RSH 3-Tage-Trend. Morgen geht's erst noch ganz gut los. Später mehr Wolken, trocken. Am Mittwoch regnerischer Start. Danach wieder besser. Sehr windig. Am Donnerstag Sonne und Wolken im Wechsel. Immer so um die 19 Grad.
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5: Der Verkehrsservice für Sylt ohne größere Störungsmeldungen im eigentlichen Sinne. Aber 14 Bundesländer haben jetzt schon Ferien. Na, ist klar, dass da eine Menge los ist auf der Insel und dass es überall mal einen kleinen Augenblick länger dauern kann. Ansonsten würde ich aber von hier aus sagen, Sie kommen ganz ordentlich voran. Sollten Sie eine Info für mich haben, dann gerne her damit und ich informiere alle anderen. So machen wir es. Gute Fahrt.
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5: Ja, und auch heute sage ich natürlich Moin an alle, an die, die hier leben, an die, die hier arbeiten und an die vielen, vielen, vielen, die hier Urlaub machen und an die vielen, die mir irgendwo in Deutschland oder sogar weltweit via Livestream folgen. Schön, dass wir alle zusammen sind oder Happy Montag, auf geht's in die 13 Uhr Stunde.
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Moin und klasse, dass Sie dabei sind. Hier ist Carsten Köthe mit RSH auf Sylt im Juli. Ich bekomme meistens so einmal im Monat Streamzahlen. Das sind Verlaufskurven. Da kann man tatsächlich sehen, wie viele Menschen diese Sendung per Livestream eingeschaltet haben. Ne? Also auf rsh.de oder in der App oder per Alexa. Und ich bin mir ziemlich sicher, dass die Zahlen jetzt wieder durch die Decke gehen werden, weil natürlich ganz viele, die den Urlaub vor der Brust haben, sich mit mir schon mal in Inselstimmung bringen. Beim Klamotten rauslegen, so RSH auf Sylt hören. Beim Koffer packen, RSH auf Sylt hören. Während der Fahrt, ne, geht mit der App ja auch RSH auf Sylt hören. Das ist die Insel im Radio. Es ist noch nicht ganz wie hier sein, das gebe ich zu, aber es ist verdammt nah dran.

ist der 20. Juli. Ja, hier ist RSH auf Sylt mit Carsten Köthe. Internationaler Schachtag. Da denke ich ja auch immer an diese großen Schachfelder, die es heutzutage in den meisten Orten gibt. Natürlich auch hier auf Sylt, unter anderem in Westerland auf der Promenade unter den Arkaden. Ne? Dann oben in List, meine ich. Genau, und da stehe ich tatsächlich ganz gerne mal und schaue ein bisschen zu, wenn da zum Beispiel jetzt Väter mit Söhnen spielen oder aber Rentnerinnen und Rentner ganz gemütlich, aber eben auch Kinder, zum Beispiel die von einem befreundeten Pärchen, die Lütten sind, wie alt, 6 und 10 oder 6 und 11, irgendwie so auf jeden Fall, haben die da unten Schach gespielt. Sie müssen mal überlegen, in dem Alter, ne, spielen die Schach. Ich meine, das war gegen 2 andere Kinder, auf jeden Fall haben die das irgendwie ganz süß gemacht. Und ich habe nur gedacht, Carsten, wie warst du in dem Alter? Und wenn ich mich richtig zurückentsinne, dann war ich in dem Alter selbst noch zu blöd, um Mau Mau zu begreifen, ganz ehrlich. Und heute spielen die Schach. Wollte ich nur mal erzählt haben. Am Internationalen Schachtag.

0: 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Und jetzt ist sie wieder da und ich will von euch wissen, welche Diddlemaus oder Diddlesachen hattet ihr denn? Oder habt ihr sie vielleicht immer noch? Na kommt schon, jeder hatte die. Schickt gerne jetzt eine Sprachnachricht per WhatsApp, Kiel 0431 986 98 und dreimal die 0. Und dann können wir morgen früh Diddleblätter tauschen. Ab 5, nicht auf dem Schulhof, aber bei mir in der RSH Moin Show. Ich freue mich auf euch.
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Moin, Matze Schmark hier. Und habt ihr schon mitbekommen? Die Diddelmaus ist zurück. Ja, sogar ich hatte eine in meinem Jugendzimmer. Die Kultmaus aus den 90er und 2000er Jahren ist zurück. Damals wurde sie von Geesthacht aus in ganz

0: auf Sylt haben wir heute längere sonnige Abschnitte, dann sind aber auch mal dichtere Wolken unterwegs. Die Regenwahrscheinlichkeit nur so, wenn überhaupt, im 10% Bereich. Der Wind ist halt weiterhin, ja, stramm unterwegs und kommt aus Nordwest. 20 Grad, die tageshöchste Temperatur in der RSH, 3-Tage-Trend. Morgen geht's mit Sonne und Wolken los, später grauer, bleibt aber trocken. Am Mittwoch erst ein paar Schauer. Danach wieder ganz schön Sonne, Wolken, sehr windig am Mittwoch und am Donnerstag auch ganz gut. Ja, Sonne, Wolken, trocken. Immer so um die 19 Grad.
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0: Der Verkehrsservice für Sylt hat nichts zu melden, also keine größeren Störungsmeldungen im eigentlichen Sinne, aber wir sind in der Sommerferienzeit, ist klar, was das bedeutet. Ne? Passen wir alle gut aufeinander auf, machen wir langsam und vorsichtig an die Baustellen denken, man kommt meistens eigentlich ganz gut drumherum, und wenn sonst noch irgendwas sein sollte, wir machen es wie immer. Sie sagen es mir und ich informiere alle anderen. Gute Fahrt.
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wollen. Montag wünsche ich hier ist RSH auf Sylt mit Kassenköte. Das hatte ich zu Beginn der Sendung bereits, aber für alle die, die es später eingeschaltet haben, vielleicht erneut einfach, weil es wichtig ist heute und in den kommenden Wochen kommt es zu Problemen auf der Marschbahnstrecke. Grund sind Bauarbeiten, die meisten so Höhe Elmshorn-Pinneberg abschnittweise wird da gewerkelt und das bedeutet, dass heute nochmal sämtliche ICE-Verbindungen ausfallen. Ne? Heute nochmal gar kein ICE und bis Mitte August heißt es, wenn Sie mit der Marschbahn unterwegs sind, Schienenersatzverkehr zwischen Elmshorn und Pinneberg, entweder mit Bussen oder mit S-Bahn. Ich hatte das auch heute früh schon gesagt, warum denn solche Bauarbeiten unbedingt in den Sommerferien durchgeführt werden müssen. Ich hoffe, die haben einen guten Grund dafür, aber wir müssen es wohl so nehmen, wie es ist. Ich werde das immer mal wieder erwähnen, damit auch wirklich alle informiert sind, ne? Und keiner sagen kann, Mensch, da hätte der Köter aber auch mal Bescheid sagen können. Ich sag immer Bescheid hier in meiner Sendung RSH auf Sylt und ich drücke die Daumen, dass alle wenigstens einigermaßen hin und her kommen. We were good.

RSH-Aufsöldner ein Programm. Nur für die Insel, immer von Montag bis Freitag. Frank hat noch ein paar Tage frei, deshalb gibt es keine Aftershow-Party, sondern die Kolleginnen und Kollegen aus dem Kieler Radiozentrum übernehmen gleich. Ich überlege gerade, habe ich heute nichts vergessen? Nee, wir haben das Wochenende nochmal ordentlich nachgefeiert, haben ein paar Worte zum Thema Wetter gesagt, natürlich auf kommende Veranstaltungen hingewiesen, dem neuen Fußball-Weltmeister gratuliert. Ja, ich denke mal, wir haben's. Dann wünsche ich Ihnen noch einen klasse Restmontag und freue mich schon jetzt auf morgen, wenn wir uns um 10 Uhr wiederhören. Bis dahin, alles Liebe und tschüss, Ihr Carsten.

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1: 2:05. Ich bin Imme Kasten. Guten Tag. In wenigen Wochen starten tausende junge Schleswig-Holsteiner in ihre Ausbildung. Der Trend hin zum Handwerk setzt sich weiter fort. Wer noch keinen Ausbildungsplatz hat, dem empfehlen die Handwerkskammern ein Praktikum für 1 bis 2 Wochen in den Ferien. Pro Woche gibt es immerhin 120 Euro Praktikumsprämie, sagt uns Nadine Grün von der Handwerkskammer Lübeck.
2: Gleichzeitig haben wir das freiwillige Handwerksjahr, das die Möglichkeit bietet, Schulabgängern 1 Jahr lang 4 verschiedene Berufe wirklich für 3 Monate lang kennenzulernen, sich auszuprobieren und eben dann sagen zu können, ja, das ist die richtige Entscheidung, diesen Beruf möchte ich ergreifen.
1: Die Unionsabgeordneten müssen die Sommerpause nächsten Mittwoch kurz mal unterbrechen. Dann nämlich entscheiden sie bei einer Sondersitzung in Berlin, wer nach Jens Spahns Rücktritt den Fraktionsvorsitz übernimmt. Mehr dazu von Anne Brauer.
3: Vorab wollen sich die Parteichefs Merz und Söder auf einen Kandidaten oder vielleicht ja auch eine Kandidatin einigen. Derzeit kursieren eine ganze Reihe von Namen. Heiß gehandelt wird Kanzleramtschef Frei. Aber auch Innenminister Dobrindt und Gesundheitsministerin Waken werden immer mal genannt. Sollte es einer der drei werden, wäre ein Stühlerücken im Kabinett die Folge. Für den Kanzler vielleicht sogar eine willkommene Gelegenheit, seine Regierungsmannschaft neu aufzustellen.
1: Die B430 von Plön Richtung Lütjenburg muss saniert werden. Kurz hinter Plön ist die Fahrbahn abgesagt. Das Problem, die Straße ist die offizielle Umleitung für die B76-Baustelle. Ende August, Anfang September sollen die Arbeiten starten. Der Landesbetrieb Straßenbau und Verkehr schätzt, dass die Sanierung bis Mitte Oktober dauern wird. Großbritannien hat einen neuen Premierminister. König Charles hat den neuen Labour-Chef Andy Burnham, wie erwartet, zum Regierungschef ernannt. Der Ex-Bürgermeister von Manchester ist bereits der 7. britische Premier innerhalb von 10 Jahren. Riesiger Jubel in Spanien. Nach dem 2. Weltmeistertitel werden die Fußballhelden heute in Madrid empfangen. Mehr dazu von Jana Klonikowski.
4: Da ist eine gigantische Party geplant. Bis zu 1 Million Menschen werden erwartet. Erst aber die Pflicht, der Besuch bei Ministerpräsident Sanchez und dann die Kür, die Party mit den Fans. Ganz andere Stimmung nach der finalen Niederlage natürlich bei Argentinien. Trainer Scaloni hat die Pressekonferenz nach dem Spiel unter Tränen abgebrochen. Auch das wohl letzte WM-Spiel von Messi endete mit Tränen. Die internationale Presse ist sich aber einig. Spaniens Triumph ist verdient. Der englische Telegraph schreibt sogar, der Fußball ist dadurch besser dran.
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5: Es wird ein schöner Nachmittag heute bei uns in Schleswig-Holstein, denn es lockert jetzt Stück für Stück immer mehr auf. Die Wolken ziehen Richtung Süden ab und dann bekommen wir stellenweise noch viel Sonne ins Gesicht. Das Ganze bei 20 bis 22 Grad. Jetzt bei euch in Sürup am Markt 19 Grad. 20 sind es in Kiel auf dem Wilhelmplatz und in Hennstedt-Ulzburg beim Naturbad Beckersberg 19 Grad. Der RSH-3-Tage-Trend. Morgen starten wir sonnig in den Tag und Sonne und Wolken wechseln sich ab. Im Tagesverlauf zieht es von der Nordsee her etwas mehr zu und am Abend gibt es einzelne Regenschauer. Mittwoch geht es wechselhaft weiter und auch am Donnerstag gibt es einen Mix aus Sonne, Wolken und Regenschauern. Das Ganze bei 22 Grad.
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5: Schleswig-Holsteins bester Verkehrsservice. Achtung Autofahrer, fahrt vorsichtig auf der A1 Hamburg Richtung Bremen. Zwischen dem Dreieck Norderelbe und Stillhorn, da liegen Gegenstände auf der Straße. Achtung auch auf der A7 Flensburg Richtung Hamburg. Zwischen dem Kreuz Rendsburg und Wader ist eine ungesicherte Unfallstelle auf der linken Spur. Stau außerdem auf der A1 Fehmarn Richtung Lübeck. Zwischen Scharbeutz und Rathekau 7 Kilometer im Baustellenbereich. Eine halbe Stunde kommt da oben drauf. Ebenfalls 30 Minuten steht ihr auf der A1 Lübeck Richtung Hamburg. Zwischen Öjendorf und dem Dreieck Norderelbe 6 Kilometer. A7 Flensburg Richtung Hamburg zwischen dem Dreieck Nordwest und dem Elbtunnel 9 Kilometer Stau, 30 Minuten plus und in der Gegenrichtung ebenfalls 30 Minuten länger, zwischen Hausbruch und dem Elbtunnel 7 Kilometer. An der Elbfähre Wischhafen, da kommt es in beiden Richtungen zu einer Wartezeit von bis zu 3 Stunden. Wegen des Rückreiseverkehrs des Deichbrandfestivals müsst ihr da auch noch bis zum Nachmittag mit Langverzögerung rechnen. Die meisten Blitzer nur hier bei RSH Emschenhagen, B76 Prezer Chaussee Richtung Kiel, 70 dürft ihr fahren, Goldelund, Westerstraße in der 30er und Norderstedt, Friedrichsgaber Weg in Höhe des Buchenwegs. Wenn ihr auch noch was habt, ruft gerne durch. Staus und Blitzer meldet ihr uns immer kostenlos unter der 08000 774 774. Gute Fahrt euch!
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5: Ab in den Montagnachmittag. Auch diese Woche hat Voller noch frei, deswegen nochmal mit mir. Moin zusammen. Und ich muss ganz ehrlich sagen, diese etwas kühleren Temperaturen gerade, ne, die tun richtig gut. So 21 Grad und dann noch Sonne, ja, Das ist meine Wohlfühltemperatur. Danach fragen wir euch ja heute. Letzte Woche hatten wir noch an die 28 Grad. Heute ist es und am Wochenende war es dann auch schon deutlich frischer. Mit welcher Temperatur fühlt ihr euch denn am wohlsten? Ruft gerne mal durch oder schickt eine Sprachnachricht bei WhatsApp. Kiel 0431 98 6 98 3 mal die 0.
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0: so ein leichter sommerlicher Song. Ace of Base mit Life is a Flower, auch einer eurer Lieblingshits in Schleswig-Holsteins beste Mix hier bei RSH. Schönen Montagnachmittag euch bei angenehmen 20 bis 22 Grad heute hier bei uns in Schleswig-Holstein. Ja, auch das kann der Sommer sein. Für viele Menschen ist das ja eine entspannte Verschnaufpause nach den hohen Temperaturen der letzten Wochen. Letzte Woche hatten wir zum Beispiel auch an die 28 Grad. Was ist denn eure Wohlfühltemperatur? Bei welchen Werten sagt ihr, boah, das ist meins? So lässt es sich richtig schön aushalten. Ingrid aus Lehe ist bei mir. Wie ist es denn bei dir, Ingrid?
1: Also mein Freund Dirk und ich lieben 20 Grad bis maximal 25 Grad.
0: Ja, okay. In der Sonne oder dann gerne auch bedeckt?
1: Lieber im Schatten.
0: Ja, okay. 20 bis 25 Grad, dann seid ihr auch genauso in meiner Spanne. Ich liebe das ja, aber jetzt gerade auch so, ne, mit den 22 Grad und dann leicht bedeckt, ein bisschen Wind dazu. Das tut wirklich gut nach manchen Tagen, dann auch nachdem es so heiß war.
1: Ich finde das also im Moment hier an der Nordseite mit ein bisschen Wind, ja, ein bisschen Wolken, richtig, richtig super.
0: Wählt ihr eure Urlaubsorte dann auch dementsprechend aus, Ingrid?
1: Also wir sind per Schiff schon dreimal Richtung Skandinavien, Norwegen gefahren. Mhm. Mal im Sommer, mal im Herbst und auch letztes Jahr über Silvester.
0: Das heißt, im Sommer wählt ihr dann aber auch eher Skandinavien aus für den Urlaub, ja?
1: Ja, wenn es sich irgendwie ergibt.
0: Also 20 bis 25 Grad, das ist für Ingrid und ihren Freund Jörg die Wohlfühltemperatur. Dann sage ich vielen Dank dir, Ingrid, und dann wünsche ich euch, dass es so bei den Temperaturen bleibt.
1: Ja.

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10: Kommt sie doch, die Sonne. Es lockert heute Nachmittag bei uns in Schleswig-Holstein immer mehr auf. Also Sonnenbrillen rausholen und einfach nur genießen. Jetzt haben wir bei euch 19 Grad in der Dorfstraße in Goldebeek. Ja, vielleicht dann doch ein Pulli mit dabei haben. Es ist ja doch ein bisschen frisch geworden jetzt zum Start in die neue Woche. In Tellingstedt an der Gemeinschaftsschule sind es auch 19 und 18 bei euch in Sandesleben an der Gemeinschaftsschule. Der RSH 3 Tage Trend. Morgen klettern wir auf bis zu 24 Grad wieder. Sonst bleibt es auch die nächsten Tage relativ kühl. Sonne und Wolken gibt es im Mix und vereinzelt sind auch mal Regenschauer dabei. An den Küsten pustet der Wind, dazu ziemlich kräftig.
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10: Schleswig-Holsteins bester Verkehrsservice. Achtung Autofahrer, fahrt vorsichtig auf der A25 Hamburg Richtung Geesthacht. Zwischen Neu-Allermühl-West und Nettelnburg, da liegen Gegenstände auf der Straße. Und dann Stau auf der A1 Lübeck Richtung Hamburg zwischen Oeyendorf und dem Dreieck Nordelbe. 4 Kilometer, 20 Minuten steht hier. Die A7 Flensburg Richtung Hamburg ist zwischen dem Kreuz Rendsburg und Wader wegen Bergungsarbeiten derzeit voll gesperrt, dass ihr das schon mal gehört habt. Und auf der A7 Flensburg Richtung Hamburg zwischen dem Dreieck Nordwest und dem Elbtunnel 9 Kilometer Stau. Eine halbe Stunde steht hier. In der Gegenrichtung dauert es 40 Minuten länger. Zwischen Hausbruch und dem Elbtunnel 7 Kilometer Stau. An der Elbfähre Glückstadt-Wischhafen, da kommt es in beiden Richtungen zu Wartezeiten von bis zu 3 Stunden, teilweise auch noch bedingt durch den Rückreiseverkehr vom Deichbrandfestival. Und die meisten Blitzer nur hier bei RSH. Elmschenhagen, B76 Prezer Chaussee Richtung Kiel 70 dürft ihr fahren. Goldelund, Westerstraße in der 30er. Norderstedt, Friedrichsgaber Weg in Höhe des Buchenwegs. Und dann werdet ihr noch in Neunkirchen geblitzt. Tiebenseer Straße Richtung Wörden 50 hier erlaubt. Danke an unsere Stau- und Blitzermelder Stefanie, Timo, Hauke und Thomas.
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0: Entspannten Montag euch mit RSH und gleich bekommt ihr neue Musik von Kygo. Save My Love, eine musikalische Liebeserklärung bekommt ihr gleich in voller Länge. Das sind alle frischen Hits in Schleswig-Holsteins beste Mix. Mike Schüler hier, moin zusammen. Blauer Himmel, volles Freibad, den ganzen Tag Sonne. Ja, so stellen sich die meisten von uns den Sommer vor, gerade jetzt in den Sommerferien. Aber Sommer ist auch mal entspannt, 20 Grad, grauer Himmel und mal etwas Regen. So ist es gerade ja auch bei uns in Schleswig-Holstein. Während man die letzten Tage immer mit T-Shirt unterwegs war, zieht man nun doch eher etwas Langes an, weil es wirklich frisch geworden ist teilweise. Viele lieben genau dieses kühlere Wetter, andere wiederum brauchen diese heiße Sahara-Luft und Sonne satt. Wir wollen heute von euch wissen, was eure Wohlfühltemperatur ist und da haben wir uns auch mal bei euch umgehört.
1: Ich würde sagen, alles so bis 25 Grad, ne? Auch mit so einer leichten Brise, aber darüber hinaus, dann halte ich mich halt mehr im Schatten auf.
2: Ich habe die Sonne auch nicht ganz so gern, vor allen Dingen nicht auf dem Kopf. Ich gönne es allen Leuten, die das gerne haben. Ne?
3: 20 bis 24 Grad, ich finde es nicht zu heiß. Man kann was machen, ohne gleich in unangenehme Schwitzen zu verfallen. Und die Luft ist frisch und nicht so abgestanden, wie wenn es sommerlich heiß ist. Also ich mag das ganz gerne, wenn es nicht zu heiß ist, aber angenehm, frühlingshaft.
4: Also ich finde es echt angenehm, dass man eben am Wasser spazieren kann, ohne dass einem jetzt irgendwie kalt wird oder so. Mit dem Eis oder mit dem Eiskaffee.
5: Ich stehe auf Minus gerade. Also so 3-4 Minus, da fühle ich mich am liebsten.
0: Okay, also ganz ehrlich, bei Minusgraden bin ich raus. Also da hätte ich jetzt so gar keinen Bock drauf. Und mit welcher Temperatur könnt ihr euch am ehesten anfreunden? Ich glaube, wenn man sich diesen Sommer bisher anschaut, dann kommen wir da alle auf unsere Kosten.

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1: 5:03. Ich bin Imme Kasten. Guten Tag. Auch in Schleswig-Holstein entscheiden sich immer mehr Schulabgänger für eine Ausbildung im Handwerk. Allein die Handwerkskammer Lübeck zählte 5% mehr Ausbildungen als im Vorjahr. Zu den beliebtesten Ausbildungen sagte uns HWK-Geschäftsführerin Nadine Grün.
2: Nach wie vor die Kraftfahrzeugmechatroniker, die Elektroniker für Energie- und Gebäudetechnik, als auch die Anlagenmechaniker für Sanitär, Heizung und Klima. Gleichzeitig behaupte ich, dass jeder, der in seiner Ausbildung ist, sagt, das ist auf jeden Fall sein Lieblingsberuf. Also da gibt es ganz viele Möglichkeiten. Wir haben 130 Berufe, die es zum Ausprobieren gilt.
1: Die Unionsfraktion will in der kommenden Woche am Mittwoch entscheiden, wer ihr neuer Vorsitzender wird. Nach dem Rücktritt von Jens Spahn läuft derzeit die Suche nach dem oder der Nachfolgerin. Hochgehandelt wird Kanzleramtschef frei. Dann müsste Kanzler Merz aber seine Regierungsmannschaft umbauen und sich einen neuen Kanzleramtschef suchen. Spahn war vorgestern wegen der Leihmutter-Affäre zurückgetreten. Damit hatte er sich jede Menge Empörung auch aus den eigenen Reihen eingehandelt. In der Kieler Innenförde ist am Wochenende ein Buckelwal gesichtet worden. Am Samstag ist er sogar in der Nähe der Hörnbrücke aufgetaucht. Das Umweltministerium hat Vorbereitungen getroffen, um im Falle einer möglichen Strandung schnell zu reagieren. Was man tun sollte, wenn man den Wal sieht, dazu sagte uns Sprecherin Clara van Bleetzen.
3: Wenn Sie einen Wal sehen, ist das Beste, großen Abstand zu halten. Insbesondere Boote oder Schiffe, die auf das Tier zufahren, können den Wal leicht irritieren und stören. Sollten Sie eine Walstrandung sehen, wenden Sie sich am besten an die örtlichen Behörden, beispielsweise die Polizeiwache vor Ort. Diese wird dann das Umweltministerium umgehend informieren.
1: Riesiger Jubel in Spanien. Nach dem zweiten Weltmeistertitel werden die Fußballhelden heute in Madrid empfangen. Bis zu 1 Million Fans werden erwartet. Trauer dagegen in Argentinien. Das womöglich letzte WM-Spiel von Superstar Messi endete in Tränen.
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4: Richtig dicke graue Masse ist das da noch bei euch an der Westküste. Es lockert aber Stück für Stück auf. An der Ostsee ist es teilweise schon sonnig. Die Wolken, die verziehen sich im Laufe des Nachmittags Richtung Süden. Dazu 20 Grad in Schleswig auf der Freiheit. Bei euch in Großharri in der Prezer Landstraße 19 Grad und 19 auch in Tankstedt in der Dorfstraße. Der RSH 3 Tage Trend. Es bleibt bei einem Sonne-Wolken-Mix bei uns in Schleswig-Holstein. Teilweise sind dann auch immer wieder mal Regenschauer dabei und wirklich wärmer wird's auch nicht.
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4: Schleswig-Holsteins bester Verkehrsservice. Achtung Autofahrer, fahrt vorsichtig auf der A7 Hamburg Richtung Hannover. Zwischen Heimfeld und dem Dreieck Hamburg-Südwester liegen Gegenstände auf der Straße. Und Achtung auch weiterhin auf der A20 Bad Segeberg-Lübeck. Hier in beiden Richtungen zwischen Geschendorf und Mönchhagen. Da laufen mehrere Personen auf der Straße. Dann kommt gerade ganz frisch rein auf der A7 Flensburg Richtung Hamburg. Zwischen Schnelsen und dem Dreieck Hamburg-Nordwest ist ein Auto liegen geblieben. Fahrt ihr also auch vorsichtig. Und dann Stau auf der A7 Flensburg Richtung Hamburg zwischen dem Dreieck Nordwest und dem Elbtunnel. 8 Kilometer, eine halbe Stunde kommt da oben drauf. In der Gegenrichtung 40 Minuten länger, zwischen Hausbruch und dem Elbtunnel 7 Kilometer Stau. Dann die aktuelle Meldung noch auf der A7 Hamburg Richtung Flensburg. Zwischen Bahrenfeld und Volkspark liegen Gegenstände auf der Straße. Fahrt hier vorsichtig. An der Elbfähre Glückstadt Bischhafen kommt es in beiden Richtungen zu Wartezeiten von bis zu 3 Stunden und die meisten Blitzer nur hier bei RSH. Neunkirchen, Tiebenseer Straße Richtung Wörden 50 dürft ihr fahren. Goldelunde, Westerstraße in der 30er. Und das war's auch schon. Danke an unsere Stau- und Blitzermelder Hauke und Stefanie. Wenn ihr auch noch was habt, ruft gerne durch. Staus und Blitzer meldet ihr uns immer kostenlos unter der 08000 774 774. Gute Fahrt euch!
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4: Es war schön, es war gerecht, oder? Wie der Könige der Welt und den Fußball damit gerettet. Das schreibt die internationale Presse heute nach dem WM-Triumph der Spanier. Spanien ist neuer Weltmeister und krönt sich damit zum absoluten Champion. Den amtierender Europameister sind sie ja auch. Gegen Argentinien haben sie in der Verlängerung mit 1:0 gewonnen und ganz Spanien feiert die Fußballhelden heute. Kollege Frank Bremser macht gerade zufällig Urlaub auf Mallorca und wie da heute die Stimmung ist, das hört ihr gleich.
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1: So hat sich das gestern Abend im spanischen Fernsehen angehört, als Ferran Torres das Siegtor zum 1:0 Endstand in der Verlängerung geschossen hat. Gol de Ferran, die Spanier drehen durch und die Argentinier sind betröppelt. Superstar Lionel Messi hat im Stadion nach der Siegerehrung vor den argentinischen Fans bitterlich geweint. Es war wohl seine letzte WM 2022. Hatte die Weltmeisterschaft ja immerhin gewonnen, den Titel verteidigen konnten die Argentinier nun aber nicht. Die Spanier waren zu stark, hatten viel mehr vom Spiel und haben insgesamt ein unfassbar gutes Turnier gespielt. Gerade mal ein Gegentor haben sie bekommen. Nach 2010 ist es der zweite WM-Titel für Spanien. Und wie dort heute gefeiert wird, das weiß Kollege Frank Bremser. Der macht gerade nämlich Urlaub auf Mallorca. Frank, wurde Spanien denn schon auseinandergenommen?
2: Ja, Mike, du kannst dir vorstellen, letzte Nacht war natürlich Ausnahmezustand hier in Palma. Tausende Fans sind nach dem 1:0 gegen Argentinien natürlich in die Innenstadt gezogen mit Autokorso, Hubkonzerte, Fahnen und so weiter. Und sie zogen alle auf den Plaza de las Tortugas und schrien dann, Yo soy Español, ich bin ein Spanier. Ja, nur wenige Tage zuvor hatten noch an diesem Platz die argentinischen Fans den Einzug ihres Teams ins Finale gefeiert. So kann es dann gehen. Für Spanien ist es nach 2010 ja der zweite WM-Titel. Und ich habe mir hier sagen lassen von einem Bekannten, 2010 war hier wirklich gar nichts mehr zu machen. Da war die Innenstadt voll, man kam nicht mehr voran. Es war, wie er sagte, nahezu lebensgefährlich. Nur letzte Nacht war es dann auch natürlich so, dass hier viele gefeiert haben. Aber ja, der Montag klopft natürlich an und alle gehen hier auch wieder ihren ganzen Beschäftigungen nach. Insofern liebe Grüße von mir aus Spanien, eine schöne Urlaubszeit und zurück nach Schleswig-Holstein. Zusammen sind wir Schleswig-Holstein. Yo soy Schleswig-Holsteiner.
1: Ja, danke dir, Frank. Genieß deinen Urlaub weiterhin. Um 16.30 Uhr, da empfängt König Felipe, der VI. Übrigens die spanische Mannschaft. Und später am Abend fährt das gesamte Team dann in einem offenen Bus durch Madrid, wo sicherlich hunderttausende Fans auf den Straßen mitfeiern werden. Spanien ist Fußballweltmeister. Nochmal herzlichen Glückwunsch.

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0: das wird ein schöner Nachmittag heute bei uns in Schleswig-Holstein, denn es lockert Stück für Stück immer mehr auf. Die Wolken ziehen Richtung Süden ab und dann bekommen wir stellenweise noch viel Sonne ins Gesicht. Das Ganze bei 20 bis 22 Grad. Jetzt bei euch in Hohn an der Werner-Kurt-Halle 20 Grad gemessen, in Nöhr am Schloss 19 und auch 19 bei euch in Raab-Besenbeek an der Alten Schule. Der RSA 3 Tage Trend. Morgen starten wir sonnig in den Tag und Sonne und Wolken wechseln sich ab. Im Tagesverlauf zieht es von der Nordsee her etwas mehr zu und am Abend gibt es einzelne Regenschauer. Mittwoch geht's wechselhaft weiter und auch am Donnerstag gibt es einen Mix aus Sonne, Wolken und Regenschauern. Das Ganze bei 22 Grad.
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0: Schleswig-Holsteins bester Verkehrsservice mit einem Stau auf der A1 Bremen Richtung Lübeck zwischen Harburg und der Norderelbbrücke. 6 Kilometer, 15 Minuten braucht ihr hier länger. Eine halbe Stunde steht ihr an auf der A7 Flensburg Richtung Hamburg zwischen dem Dreieck Nordwest und dem Elbtunnel. 6 Kilometer Stau. In der Gegenrichtung dann zwischen Hausbruch und dem Elbtunnel. 7 Kilometer, 40 Minuten kommen da oben drauf. Seid schlau im Stau, denkt immer an die Rettungsgasse. Na, linke Spur nach links, alle anderen Spuren nach rechts. Geduld braucht ihr auch an der Elbfähre Glückstadt-Wilshafen in beiden Richtungen. Bis zu 3 Stunden da. Dauert es hier, teilweise auch noch bedingt durch den Rückreiseverkehr vom Deichbrand-Festival am Wochenende. Und die meisten Blitzer nur hier bei RSH. Neunkirchen, Tiebenseer Straße Richtung Wörden 50 erlaubt. Und Goldelund, Westerstraße steht da in der 30er. Danke an unsere Stau- und Blitzermelder Hauke und Stefanie. Und wenn ihr auch noch was entdeckt habt, ruft gerne durch. Staus und Blitzer meldet ihr uns ja mal kostenlos unter der 08000 774 774. Gute Fahrt euch.
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0: Auf den Feldern wird geerntet, laue Sommernächte, Urlaub, Baden in Nord- oder Ostsee. Das alles ist typisch Juli. RSH hier mit Mike Schüler. Auch wenn der Sommer gerade eine kleine Pause macht, der Juli, der ist einfach ein richtiger Hochsommermonat. Ohne Juli, da wird einfach was fehlen. Doch woher kommt der Name Juli eigentlich? Sharon Hein aus der RSH Moin Show hat mal in den Geschichtsbüchern geblättert.
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2: Der Juli trägt seinen Namen wegen eines ganz bestimmten Mannes. Julius Caesar. Im alten Rom hieß der Monat ursprünglich Quintilis, also einfach der fünfte Monat, denn damals begann das Jahr noch im März. Nach Caesars Tod wurde der Monat im Jahr 44 vor Christus zu seinen Ehren umbenannt in Julius, woraus dann später unser Juli wurde. Der Juli ist übrigens der einzige Monat im deutschen Kalender, dessen Name direkt von einem Vornamen stammt. Wenn also heute jemand Julius heißt, teilt er seinen Namen mit einem ganzen Monat.
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8: 5:05. Ich bin Imme Kasten. Guten Tag. Die Unionsfraktion will in der kommenden Woche am Mittwoch entscheiden, wer ihr neuer Vorsitzender wird. Nach dem Rücktritt von Jens Spahn läuft derzeit die Suche nach dem oder der Nachfolgerin. Hochgehandelt wird Kanzleramtschef frei. Dann müsste Kanzler Merz aber seine Regierungsmannschaft umbauen und sich einen neuen Kanzleramtschef suchen. Spahn war vorgestern wegen der Leihmutter-Affäre zurückgetreten. Damit hatte er sich jede Menge Empörung auch aus den eigenen Reihen eingehandelt. 15 Euro jeden Monat, um zum Sport zu gehen, zum Musikunterricht oder auch mal ins Kino. Viele Kinder aus Familien mit wenig Einkommen haben darauf ja einen Anspruch. In Schleswig-Holstein wird das Geld immerhin bei knapp 6 von 10 berechtigten Kindern abgerufen. Das zeigt eine Studie der Bertelsmann Stiftung. Das ist bundesweit der Spitzenwert. Warum das Geld bundesweit insgesamt allerdings nur selten in Anspruch genommen wird, dazu sagte uns Antje Funke von der Bertelsmann Stiftung.
9: Tatsächlich ist das ganze Bildungs- und Teilhabepaket sehr bürokratisch, es ist sehr komplex. Die Familien müssen häufig zu unterschiedlichsten Behörden, müssen komplexe Anträge ausfüllen, komplizierte Nachweise bringen, wofür sie das Geld auch verwendet haben. Und das alles schreckt ab.
8: Auch in Schleswig-Holstein entscheiden sich immer mehr Schulabgänger für eine Ausbildung im Handwerk. Allein die Handwerkskammer Lübeck zählte 5% mehr Ausbildungsverträge als noch im Vorjahr. Am beliebtesten sind weiter Ausbildungen zum Kfz-Mechatroniker, Elektroniker oder Anlagenmechaniker. Die Bundespolizei hat bei Handewitt einen Kleintransporter mit 19 Huskies gestoppt. Das Fahrzeug war nicht versichert und hatte technische Mängel. Die Hunde wurden vorsorglich in ein Tierheim gebracht. Gegen die beiden Halter wird jetzt unter anderem wegen Verstößen gegen den Tierschutz ermittelt. Außerdem stellte sich heraus, gegen den 61-jährigen Beifahrer lag ein Haftbefehl vor. Den konnte er allerdings durch eine Geldzahlung abwenden.
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10: Da kommt sie doch, die Sonne. Ja, es lockert heute Nachmittag bei uns in Schleswig-Holstein immer mehr auf. Also Sonnenbrillen schon mal rausholen und dann, wenn es soweit ist, einfach nur genießen. Jetzt bei euch in Osterohr steht beim Getränkevertrieb haben wir 20 Grad. 19 sind es in Burg und Dithmarschen an der Bökelburg und bei euch in Krempe am Burggraben 19 Grad ebenfalls. Der RSH 3-Tage-Trend. Morgen klettern wir auf bis zu 24 Grad. Sonst bleibt es auch die nächsten Tage relativ kühl. Sonne und Wolken gibt es im Mix und vereinzelt sind auch mal Regenschauer dabei. An den Küsten pustet der Wind dazu ziemlich kräftig.
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10: Schleswig-Holsteins bester Verkehrsservice. Achtung Autofahrer, fahrt vorsichtig auf der A7 Hamburg Richtung Flensburg zwischen Quickborn und Hennstedt-Ulzburg. Da liegen Spanngurte auf der Straße. Und Achtung auch auf der A23 Heide Richtung Hamburg zwischen Heide Süd und Albersdorf liegen Fahrzeugteile. Stau auf der A1 Bremen Richtung Lübeck zwischen Harburg und der Nordelbbrücke 7 Kilometer, 20 Minuten plus. A7 Flensburg Richtung Hamburg zwischen dem Dreieck Nordwest und dem Elbtunnel 7 Kilometer. Da hat der Wolfgang Richtung Süden aber auch noch was, ne Wolfgang?
12: Da stehen die LKW bereits bereits ab dem Autobahnstrecken Ozest vor dem Elbtunnel. Und okay. Dann habe ich noch eine zweite Sache. Und zwar, wenn man aus Richtung Süden kommend auf die A23 fährt, bis vom Autobahndreieck Nordwest bis zur Anschlussstelle Eidel steht, der Standstreifen komplett gesperrt, weil die da am Arbeiten sind.
10: Alles klar, haben wir auf dem Zettel. Danke dir, Wolfgang. Dann Stau noch auf der A7 Hannover Richtung Flensburg zwischen Hausbruch und dem Elbtunnel. 10 Kilometer, 45 Minuten steht er hier. Und an der Elbfähre Glückstadt-Wischhafen kommt es in beiden Richtungen auch weiterhin zu Wartezeiten von bis zu 3 Stunden. Die meisten Blitzer nur hier bei RSH. Neunkirchen, Tiebenseer Straße Richtung Wörden, 50 dürft ihr fahren. Und Goldelund, Westerstraße in der 30er.
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10: Ihr habt's ja bestimmt schon mitbekommen, es hat sich wieder ein Buckelwal verirrt und der wurde zuletzt bei uns in Schleswig-Holstein in der Kieler Förde gesehen. Samstag ist er sogar bis in die Innförde geschwommen. Wie da jetzt der aktuelle Stand ist und was ihr beachten solltet, wenn ihr den Wal seht, das hört ihr gleich bei mir.
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0: Hier ist gar nicht zu spät, denn wir starten in den Montag Feierabend und dazu gibt's gleich schicke neue Musik für euch von Moss Kenner. Was für ein Gute-Laune-Teil, Rhythm Unknown, bekommt ihr gleich in voller Länge. Alle frischen Hits in Schleswig-Holsteins beste Mix. Man will eigentlich sagen, bitte nicht schon wieder. Ja, es ist wieder ein Wal bei uns in der Ostsee unterwegs. Und hier in Schleswig-Holstein wurde er auch schon gesehen. Bei mir ist Clara van Bietzen, Sprecherin des Umweltministeriums hier in Schleswig-Holstein. Freitag wurde der Buckelwal nämlich zum ersten Mal in Kiel gesehen, richtig?
1: Ja, genau. Am Freitagnachmittag hat uns die erste Meldung durch die Wasserschutzpolizei erreicht, dass es eine Walsichtung gab am Ausgang der Kieler Förde. Das konnten wir dann auch bestätigen vor Ort. Und wir hatten ja vorher schon eine Meldekette etabliert, sodass uns diese Nachricht auch schnell erreicht hat. Und ebenso auch nochmal am Samstag, dort wurde der Wal dann in der Kieler Innenförde gesehen, unter anderem auf der Höhe des Marinearsenals. Dort ist er aber am Samstagvormittag auch irgendwann wieder abgetaucht und wurde seitdem nicht nochmal gesehen.
0: Okay, aber der Wal war da wirklich schon aus nächster Nähe zu sehen, aber vielleicht hat es der Wal nun auch schon in tiefere Gewässer geschafft, das hoffen wir natürlich. Es ist natürlich klar, dass man bei Sichtung oder einer möglichen Strandung Abstand vom Tier hält, aber vielleicht nochmal ausdrücklich von Ihnen. Wie sollte ich mich bei einer Walsichtung verhalten?
1: Wenn Sie einen Wal sehen, ist das Beste, großen Abstand zu halten, um das Tier nicht zu stören. Insbesondere Boote oder Schiffe, die auf das Tier zufahren, können den Wal leicht irritieren und stören. Mhm. Sollten Sie eine Walstrandung sehen, wenden Sie sich am besten an die örtlichen Behörden, beispielsweise die Polizeiwache vor Ort. Diese wird dann das Umweltministerium umgehend informieren.
0: Ja, danke an Clara van Bietzen vom Umweltministerium in Schleswig-Holstein. Der Buckelwal, der zuletzt am Samstag in der Kieler Förde gesehen wurde, ist seitdem nicht mehr aufgetaucht. Wenn ihr ihn dennoch irgendwo seht, dann wisst ihr jetzt, was zu tun ist. Zusammen sind wir Schleswig-Holstein.

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0: Holzholm am Sportboothafen bei euch 20 Grad gemessen. 19 sind es in Hohenbeststedt am Friedhof und bei euch in Rabesenweg an der Alten Schule 20 Grad. Der RSH 3-Tage-Trend. Es bleibt bei einem Sonne-Wolken-Mix bei uns in Schleswig-Holstein. Teilweise sind auch immer wieder mal Regenschauer dabei und wirklich wärmer wird's auch nicht.
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0: Schleswig-Holsteins bester Verkehrsservice ist das. Achtung Autofahrer, fahrt vorsichtig auf der A1 Hamburg Richtung Bremen zwischen dem Dreieck Norderelbe und Stillhorn. Da liegen Gegenstände im Staubereich. Und dann staut es sich noch auf der A1 Bremen Richtung Lübeck zwischen Harburg und der Norderelbbrücke. 7 Kilometer, 20 Minuten steht hier. A7 Flensburg Richtung Hamburg zwischen dem Dreieck Nordwest und dem Elbtunnel. 7 Kilometer Stau, 20 Minuten plus auch hier. In der Gegenrichtung dann zwischen Hausbruch und dem Elbtunnel. 10 Kilometer Stau, 45 Minuten plus. Dann ist Caro noch bei mir. Du hast einen Stau. Wo denn, Caro?
2: Auf der B201 Schubi Richtung Schleswig beim neuen Industriegebiet ist ein Schaustellerwagen liegen geblieben.
0: Oha, alles klar. Ich danke dir, Caro, da für die Meldung. An der Elbfähre Glückstadt Wischhafen braucht ihr Geduld. In beiden Richtungen dauert es 3 Stunden länger. Die meisten Blitzer nur hier bei RSH. Neuenkirchen, Tiebenseer Straße Richtung Wörden, 50 dürft ihr fahren. Und Goldelund Westerstraße in der 30er. Danke an unsere Stau- und Blitzermelder Hauke und Stefanie. Und wenn ihr auch noch was habt, ruft gerne durch. Staus und Blitzer meldet ihr uns immer kostenlos unter der 08000 774 774. Gute Fahrt euch!
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Eine richtig graue Masse ist das noch bei euch an der Westküste teilweise. Es lockert aber Stück für Stück auf. An der Ostsee ist es dann teilweise schon sonnig. Die Wolken, die verziehen sich im Laufe des Nachmittags weiter Richtung Süden. Jetzt haben wir in Maßen

0: Von denen hatte ich früher eine CD im Regal. Ozone, Dragos Der, den Day hier bei RSH. Mit Mike Schüler, moin zusammen. Passende Sommerlaune und die gibt's auch bei meinem Kollegen Frank Bremser. Mit unserem RSH-Telefonschreck Schleswig-Holsteins lustigster Anruf. Wenn ihr mal jemanden reinlegen lassen wollt übrigens, ne, dann könnt ihr euch gerne bei uns melden. Dann geht das los. In diesem Fall war es Bo Dibbern, der sich gemeldet hat aus Süderbrarup. Der möchte nämlich seinen Kumpel Finn reinlegen lassen. Der spielt Fußball beim TSV Süderbrarup. Und Frank gibt sich in diesem Fall als Privattrainer aus und serviert ihm gleich die verrücktesten Fußballtricks, die es gar nicht gibt.
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3: Hallo?
4: Ja, Bartels, grüß dich. Ich habe die Nummer von deinem Fußballtrainer Sven Lorenz. Ich wollte fragen, ob ich dir mal so ein paar Fußballtricks beibringen soll.
3: Ja, wie läuft das denn so ab? So?
4: Ja, ich hatte ja gesehen, du bist ja relativ langsam im Antritt. Du musst mehr Feuer haben.
3: Ja.
4: Kennst du den Trikot-Zieh-Treiber?
3: Nee, sagt mir gar nichts.
4: Ja, da ziehst du beim Gegner am Trikot, so dass der Schiri das nicht sieht, du, oder geiler Trick, du, zeig ich dir.
3: Okay.
4: Ja, ich geb dir Training, wann hast du Zeit?
3: Im Moment bin ich ziemlich eingespannt, muss ich sagen, mit Arbeit und privat.
4: Ja, alles wird teurer, nur die Ausreden werden billiger. Junge, du musst mal ran.
3: Also diese Woche auf jeden Fall nicht mehr.
4: Was ist denn mit dem Doppeldösser, kennst du das?
3: Nee, sagt mir auch nichts.
4: Da musst du ganz schnelle Kopfbewegung machen, das macht den Gegner irre, das zeig ich dir, du.
3: Nee, sagt mir auch nichts.
4: Komm, wir gehen auf den Platz. Was ist denn morgen?
3: Nee, soll ich zum Geburtstag.
4: So, übermorgen, was ist da los?
3: Da muss ich um 12 arbeiten, bis um 12 arbeiten und danach haben wir ein Spiel selber noch.
4: Ja, wunderbar, dann mache ich dich fit. Komm, wir treffen uns. Training, danach.
3: Und wo denn?
4: Ja, hier bei uns auf dem Platz Süderbrau. Mach Flutlicht an und dann 80 Euro die Stunde.
3: Nee, lass mal. Nee, habe ich kein Interesse. Hört sich zwar alles gut an und du schaffst auf jeden Fall Leute, sag ich mal, zu motivieren, aber...
4: Ja, ich habe Tricks drauf, ohne Ende.
3: Das glaube ich dir und das kannst du mir auch gerne 5-mal am Tag erzählen.
4: Ja.
3: Nee, ich muss jetzt auch wieder arbeiten.
4: Oder was du vielleicht mal machen könntest, ist, kennst du den Bo Dibbern-Dribbler?
3: Ja, herzlichen Glückwunsch.
4: Schöne Grüße, ich soll dich grüßen von deinem Kumpel, Bo.
3: Alter, ehrlich?
4: Ja, der hat dich angemeldet zum Telefonschreck. Hi, grüß dich.
3: Ich dreh durch. Mann, ich dachte, das wäre irgendein Typ, der mir irgendwie 500 Mal was aufschwatzt oder so.
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0: Nachdem Jens Spahn als Unionsfraktionsvorsitzender zurückgetreten ist, geht die Suche nach einem Nachfolger weiter. RSH hier. Nächste Woche Mittwoch wird die neue Lösung präsentiert. Welche Kandidaten für den Posten heiß gehandelt werden, das hört ihr gleich in RSH 5 vor 5, das Nachrichtenmagazin am Abend.
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14: Einen schönen guten Abend. Wer übernimmt nach Jens Spahns Rücktritt den Vorsitz der Unionsfraktion im Bundestag? Das soll bis spätestens nächste Woche geklärt werden. Kommende Woche Mittwoch trifft sich die Unionsfraktion, um einen neuen Vorsitzenden zu wählen. Mehr dazu jetzt hier im Top-Thema. Wer es wird, das ist noch offen. CDU-Chef Friedrich Merz und CSU-Kollege Markus Söder konnten sich noch nicht auf einen gemeinsamen Kandidaten einigen. Zumindest ist die Entscheidung noch nicht bekannt. Einer der Favoriten ist aber Kanzleramtschef Thorsten Frey. Das würde dann ein größeres Stühlerücken nach sich ziehen, weil Merz sich einen neuen Vertrauten ins Kanzleramt holen müsste. Merz sagte zu einem möglichen Kabinettsumbau im ZDF.
15: Es könnte eine Gelegenheit sein, noch einmal über die Aufstellung der Bundesregierung nachzudenken. Sie sprechen und ich auch im Konjunktiv.
14: Auch die schleswig-holsteinischen CDU-Abgeordneten sind froh, dass das Thema schnell abgehakt wird, auch wenn das in der Sommerpause immer etwas komplizierter ist. Wir haben Sandra Carstensen aus dem Wahlkreis Neumünster am Flughafen in London erreicht.
16: Ich bin natürlich total froh darüber, dass die Entscheidung jetzt, dass es jetzt schnell geht und dass wir da hoffentlich ganz schnell Ruhe reinkommen auch. Aber das bedeutet auch für mich nächste Woche, dass ich dafür, wenn wir in Präsenz sein sollen, in Berlin, dass ich meinen Urlaub ziemlich kompliziert unterbrechen muss. Aber was muss, das muss.
14: Ja, nächste Woche wählt die Unionsfraktion also einen neuen Vorsitzenden. Dazu müssen die Abgeordneten aus der Sommerpause nach Berlin anreisen. Und jetzt erstmal weitere Meldungen von Gisa Weber aus unserem Nachrichtencenter.
17: Die B430 von Plön Richtung Lütjenburg muss saniert werden. Kurz hinter Plön ist die Fahrbahn abgesagt. Das Problem? Die Straße ist die offizielle Umleitung für die B76-Baustelle. Söngröling, wie umfangreich wird denn die Sanierung?
18: Ja, ziemlich. Die Straße wird bis zu einer Tiefe von etwas über einem Meter ausgebaggert. Dann werden Bewährungskörper aus Stahl eingebracht und die dann mit Erde verfüllt. Und dann kommt frischer Asphalt drauf. Das Ganze soll Ende August, Anfang September starten und etwa bis Mitte Oktober dauern. Solange wird der Verkehr einspurig an der Baustelle vorbeigeführt mit einer Ampelschaltung. Und da das Ganze aktuell eine vielbefahrene Umleitungsstrecke ist, könnte es vor allem im Berufsverkehr zu Staus bis nach Plön reinführen.
17: Deutschen Ermittlern ist zusammen mit US-amerikanischen Behörden ein Schlag gegen Phishing-Betrüger gelungen. Der Kopf hinter der Gruppierung Kratos wurde festgenommen und hunderte Server wurden lahmgelegt. Kratos hatte ein System an andere Cyberkriminelle vermietet, um Phishing-Websites zu erstellen und Daten abzugreifen. Kontrolle mit Folgen auf der A7 bei Handewitt. In einem Transporter entdeckte die Bundespolizei 19 Huskies. Weil das Fahrzeug nicht mehr fahrtüchtig war, kamen die Hunde ins Tierheim. Gegen die Halter laufen Ermittlungen. Außerdem lag gegen den Beifahrer ein Haftbefehl vor. Das WM-Finale zwischen Spanien und Argentinien hat für eine Rekord-TV-Quote gesorgt. Mit knapp 17,4 Millionen Zuschauern war es das meistgesehene Spiel ohne deutsche Beteiligung bei dieser WM. Nicht mit eingerechnet sind die Zuschauer bei Magenta TV. Die Zahlen werden nicht veröffentlicht.
14: Dankeschön, Gisa. Und zum Schluss noch diese gute Nachricht aus Flensburg. An der Hafenspitze hat die Stadt jetzt einen Trinkbrunnen aufgestellt. Beim Spazierengehen, Radfahren oder Joggen kann man da jetzt Pause machen und die Trinkflasche auffüllen.
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0: Das ist heute Nachmittag so bei uns in Schleswig-Holstein, als würde die Sonne die Wolken so ganz langsam, aber sicher wegbrennen. Es lockert Stück für Stück immer mehr auf, die Wolken ziehen Richtung Süden ab und dann bekommen wir stellenweise noch ordentlich Sonne ins Gesicht. Jetzt da bei euch in Süderhackstedt in der Dorfstraße sind 20 Grad, 18 in St. Margarethen an der Grundschule und 19 bei euch in Jersbeek beim Golfclub. Der RSH 3-Tage-Trend. Morgen starten wir erst sonnig in den Tag, im Tagesverlauf zieht es von der Nordsee her aber etwas mehr zu und am Abend gibt es einzelne Regenschauer. Mittwoch geht es wechselhaft weiter und auch am Donnerstag gibt's einen Mix aus Sonne, Wolken und Schauern, das Ganze bei 22 Grad.
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0: Schleswig-Holsteins bester Verkehrsservice staut sich bei euch auf der A1 Bremen Richtung Lübeck zwischen Harburg und der Norderelbbrücke 8 Kilometer. Eine halbe Stunde steht die hier. 20 Minuten länger dauert es auf der A7 Flensburg Richtung Hamburg zwischen dem Dreieck Nordwest und dem Elbtunnel 6 Kilometer Stau. In der Gegenrichtung dann zwischen dem Dreieck Südwest und dem Elbtunnel 11 Kilometer. Eine Dreiviertelstunde steht die hier. Und es kommt auch dicke an der Elbfähre Glückstadt-Wischhafen. In beiden Richtungen dauert es 2,5 Stunden länger. Die meisten Blitzer nur hier bei RSH. Goldelund, Westerstraße in der 30er Zone und in Park Richtung Bad Segeberg, hat Sabrina gesagt. Wenn ihr auch noch was habt, ruft gerne durch. Staus und Blitzer meldet ihr uns ja mal kostenlos unter der 08000 774 774. Gute Fahrt euch!
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0: Ah, da läuft sie schon, die dritte Sommerferienwoche. Und man könnte ja meinen, nach so 2 Wochen macht sich so langsam auch mal Langeweile breit. Ha, aber nicht mit uns. 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

0: mit Mr. President die dritte Sommerferienwoche genießen. Hier ist RSH und jetzt schicken wir euch wieder ins Abenteuer.
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0: 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Nico, die dritte Sommerferienwoche, die ist gestartet. Läuft alles nach Plan bei euch?
2: Bisher läuft's gut. Wir haben schon einige Sachen unternommen und hoffen, dass wir noch ein paar schöne Sachen unternehmen können.
0: Ja, das kommt immer drauf an, ne? Was habt ihr denn schon Schönes unternommen, Nico?
2: Ja, wir waren zum Beispiel schon im Zoo und dann waren wir auch mal im Zirkus.
0: Okay.
2: So kleine, spontane Trips immer.
0: Das, was so anfällt halt, ne? Und das, was sich anbietet, auch bei dem Wetter. Wie viele Kinder hast du?
2: Also jetzt sind wir zu dritt seit diesem Monat.
0: Ah, okay. Och, Glückwunsch nachträglich nochmal.
2: Danke sehr.
0: Und wie alt sind die beiden anderen?
2: Einmal 5 und 8.
0: 5 und 8, okay. Und ihr habt Lust nochmal auf einen richtig coolen Ausflug, zum Beispiel nach Hamburg. Ihr wollt nochmal zurück in die Zukunft, habe ich gehört.
2: Ja.
0: Ja, dann, lieber Martin.
2: Da würden die Kinder sich auf jeden Fall freuen.
0: Schenken wir euch einen tollen Erlebnistag im Musical Zurück in die Zukunft.
2: Wow, cool. Die Kleinen haben das auch schon gehört, die freuen sich.
0: Ja, guck mal, sehr schön. So soll es doch sein. Dann setzt euch in den DeLorean und dann macht ihr eine feine Zeitreise zusammen mit Marty McFly und Doc Brown.
2: Das hört sich doch super an. Das nehmen wir uns auf jeden Fall vor.
0: Viel Spaß euch und dann weiterhin eine schöne Sommerferien.
2: Danke, gleichfalls.
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0: Ich weiß, stellenweise ist es immer noch richtig grau bei uns in Schleswig-Holstein, aber im Laufe des Abends lockert es immer mehr auf. Bei euch in Lübeck, ne? Da ist es ja auch schon richtig sonnig. Und Stück für Stück lockert es dann also auf. Bei euch in Haselund an der Grundschule haben wir dazu jetzt 19 Grad gemessen, 18 sind es in Oldenbüttel an der Meierei. Und bei euch in Niendorf-Stecknitz am Dorfteich 19 Grad. Der RSH-3-Tage-Trend. Morgen klettern wir auf bis zu 24 Grad. Sonst bleibt es auch die nächsten Tage relativ kühl. Sonne und Wolken gibt es im Mix und vereinzelt sind auch mal Regenschauer dabei. An den Küsten pustet der Wind dazu ziemlich kräftig.
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0: bester Verkehrsservice. Achtung Autofahrer, fahrt vorsichtig auf der A7 Hamburg Richtung Flensburg. Zwischen Quickborn und Hennstedt-Ulzburg, da liegen Holzteile auf der mittleren Spur. Außerdem Stau auf der A1 Bremen Richtung Lübeck zwischen Harburg und der Norderelbbrücke. 8 Kilometer, eine halbe Stunde steht ihr hier. Und eine Dreiviertelstunde solltet ihr mehr einplanen auf der A7 Hannover Richtung Flensburg. Zwischen dem Dreieck Südwest und dem Elbtunnel 11 Kilometer Stau. Seid schlau im Stau. Denkt immer an die Rettungsgasse, linke Spur nach links, alle anderen Spuren nach rechts. An der Elbfähre Glückstapelschafen, da braucht ihr auch Geduld in beiden Richtungen, da dauert es 2,5 Stunden länger. Und die meisten Blitzer nur hier bei RSH. Da ist Hauke bei mir. Wo hast du einen, Hauke?
1: In Goldelund Richtung Langhorn. Ja, an dem Ortsausgang, da am Glasfontäne, wo er immer steht.
0: Alles klar, und da sind nur 30 erlaubt. Danke dir, und wenn ihr auch noch was habt, dann ruft gerne durch. Staus und Blitzer meldet ihr uns immer kostenlos unter der 08000 774 774. Gute Fahrt euch!
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0: Katy Perry brennt hier kurz noch das Feuerwerk ab und dann seid ihr angekommen im Montagfeierabend. Und gleich mit neuer Musik von Nico Santos. Der spielt jetzt auch richtig geil Schlagzeug. Why don't you stay? Das Teil ganz neu für euch. Why Don't You Stay von Nico Santos. Gleich in voller Länge für euch. 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Und Nico Santos ist, glaube ich, auch jemand, der hier in Schleswig-Holstein wunderbar Urlaub machen könnte. Er liebt ja das Meer. Ne? Wir haben ja gleich zwei vor der Tür. Warum nicht? Und wir wissen ja alle, dass viele Promis gerne in Schleswig-Holstein Urlaub machen. Zum Beispiel auch unser womöglich kommender Bundestrainer, ja, Jürgen Klopp. Der ist ja häufig auch mal auf Sylt unterwegs. Und das ist immer spannend, einen Promi zu entdecken. Wenn man ihn dann erkennt.
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2: Beim Spaziergang durch die schöne Altstadt im Urlaubsort siehst du draußen im Café einen Promi sitzen, glaubst du jedenfalls.
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1: 5:05. Ich bin Imme Kasten. Guten Abend. Die Unionsabgeordneten müssen die Sommerpause nächsten Mittwoch kurz mal unterbrechen. Dann nämlich entscheiden sie bei einer Sondersitzung in Berlin, wer nach Jens Spahns Rücktritt den Fraktionsvorsitz übernimmt. Mehr dazu von Anne Brauer.
2: Vorab wollen sich die Parteichefs Merz und Söder auf einen Kandidaten oder vielleicht ja auch eine Kandidatin einigen. Derzeit kursieren eine ganze Reihe von Namen. Heiß gehandelt wird Kanzleramtschef Frei. Aber auch Innenminister Dobrindt und Gesundheitsministerin Wagen werden immer mal genannt. Sollte es einer der drei werden, wäre ein Stühlerücken im Kabinett die Folge. Für den Kanzler vielleicht sogar eine willkommene Gelegenheit, seine Regierungsmannschaft neu aufzustellen.
1: Die B430 von Plön Richtung Lütjenburg muss saniert werden. Kurz hinter Plön ist die Fahrbahn abgesagt. Das Problem, die Straße ist die offizielle Umleitung für die B76-Baustelle. Ende August, Anfang September sollen die Arbeiten starten. Der Landesbetrieb Straßenbau und Verkehr schätzt, dass die Sanierung bis Mitte Oktober dauern wird. 15 Euro jeden Monat, um zum Sport zu gehen, zum Musikunterricht oder auch mal ins Kino. Viele Kinder aus Familien mit wenig Einkommen haben darauf ja einen Anspruch. In Schleswig-Holstein wird das Geld immerhin bei knapp 6 von 10 berechtigten Kindern abgerufen. Das zeigt eine Studie der Bertelsmann Stiftung. Das ist bundesweit der Spitzenwert. Warum das Geld bundesweit insgesamt allerdings nur selten in Anspruch genommen wird, dazu sagte uns Antje Funke von der Bertelsmann Stiftung.
3: Tatsächlich ist das ganze Bildungs- und Teilhabepaket sehr bürokratisch, es ist sehr komplex. Die Familien müssen häufig zu unterschiedlichsten Behörden, müssen komplexe Anträge ausfüllen, komplizierte Nachweise bringen, wofür sie das Geld auch verwendet haben. Und das alles schreckt ab.
1: Lebensrettung auf hoher See. Auf einem Containerschiff südlich von Helgoland ist gestern ein Lotse zusammengebrochen. Sein Kollege musste ihn auf der Brücke wiederbeleben. Er kam mit einem Rettungshubschrauber aufs Festland ins Krankenhaus. Da soll er bereits dann wieder bei Bewusstsein gewesen sein. Der HSV trauert um einen seiner ganz Großen. Kevin Keegan ist im Alter von 75 Jahren nach schwerer Krankheit verstorben, wie seine Familie Sky UK mitteilte. Der Engländer führte die Hamburger zum Meistertitel 1979 und wurde während seiner Zeit beim HSV zweimal mit dem berühmten Ballon d'Or als bester Fußballer Europas ausgezeichnet.
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4: Sonne und Wolken wechseln sich ab heute Abend bei uns in Schleswig-Holstein. Anfangs kann in Ostholstein auch mal ein Schauer oder ein kurzes Gewitter dabei sein. Danach wird's meist sonniger und trocken. In der Nacht sind nur ein paar Wolken unterwegs, teils klar, und die Temperaturen gehen runter auf 15 bis 9 Grad. Der RSH-3-Tage-Trend. Morgen erst viel Sonne, später von der Küste her mehr Wolken, meist trocken bei maximal 23 Grad. Am Mittwoch und Donnerstag dann wechselhafter mit Schauern und vereinzelt Gewitter, an der Küste auch mal windig.
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4: Schleswig-Holsteins bester Verkehrsservice mit KI-Unterstützung. Auf der A7 Hamburg-Flensburg, Achtung, zwischen dem Dreieck Nordwest und Schnelsen sind in beiden Richtungen Enten auf der Straße. Auf der A21 Kiel Richtung Bargteheide liegen zwischen Bad Segeberg Nord und Bad Segeberg Süd Gegenstände auf der linken Spur. Auf der A23 Hamburg-Heide sind in beiden Richtungen zwischen Pinneberg Nord und Tornesch auch Rehe auf der Straße. Es staut sich auf der A1 Bremen Richtung Lübeck zwischen Harburg und der Norderelbbrücke auf 8 Kilometern. 11 Kilometer Stau sind es auf der A7 Hannover Richtung Flensburg zwischen dem Dreieck Südwest und dem Elbtunnel. Die A21 Kiel Richtung Bargteheide ist zwischen Wahlstedt und Bad Segeberg Nord noch bis Freitag wegen Baugrunderkundungen auf eine Spur verengt. Außerdem kommt es an der Elbfähre Wischhafen in beiden Richtungen zu Wartezeiten von bis zu 1,5 Stunden. Wegen des Rückreiseverkehrs des Deichbrand-Festivals muss noch bis zum Nachmittag mit langen Verzögerungen gerechnet werden. 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In Barg auf der Segeberger Straße beidseitig in Höhe des Ortsausgangs Richtung Bad Segeberg und ein Blitzer steht in Goldelund auf der Westerstraße. Staus und Blitzer meldet ihr uns kostenlos unter 08000 774 774.
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5: Ja, zack, da ist die Fußball-Weltmeisterschaft auch schon wieder rum, ne? Mit Spanien als verdienten Weltmeister. Herzlichen Glückwunsch nochmal an dieser Stelle. Das heißt jetzt aber auch im Umkehrschluss, wir können uns wieder anderen Sportarten widmen und auch anderen Sporttalenten vor allem. Denn wir haben in Schleswig-Holstein einen ganz heißen Kandidaten drauf, ein echter Schwimmstar zu werden. Johannes Liebmann aus Elmshorn gilt als eines der größten Talente, die wir in Deutschland haben. Sein Ziel, die Olympischen Spiele 2028. Also, das ist schon in 2 Jahren. Wo er gerade steht, das hört ihr gleich hier.

0: Schleswig-Holstein hat sie, die Schwimmstars von morgen. RSH hier, moin zusammen. Ja, bei uns in Schleswig-Holstein, da gab es ja schon einige Male große Schwimmtalente. Wir denken nur mal an die Lübeckerin Sandra Völker oder auch die Eutinerin Kirsten Bruhn. Ja, jetzt steht da ein neues riesiges Schwimmtalent in den Startlöchern. Johannes Liebmann, gebürtiger Eckernförder, trainierte bis vor kurzem in Elmshorn und ist inzwischen in Magdeburg. Sein größter Erfolg in diesem Jahr bisher, die Weltjahresbestzeit über 1500 Meter Freistil. Damit war er schneller als der 10-fache Weltmeister und olympische Goldmedaillengewinner Florian Wellbrock. Johannes, du musst ja extrem viel trainieren und hast auch nebenbei noch fürs Abi gepaukt. Wie ging das denn alles überhaupt?
1: Ja, das ist mir wirklich teilweise schwer gefallen. Ich bin vom Training gekommen, es war sehr, sehr kaputt, sehr schlapp. Ja. Musste da aber durch, ganz einfach, habe ich mir gesagt. Hab dann auch einfach so durchgezogen, nicht viel darüber nachgedacht. Ich würde so sagen, einfach den Stoff in mich reingeprügelt.
0: Ja. Und dein Ziel ist ja die Olympischen Spiele 2028. Das ist in 2 Jahren. Was gehört da denn alles zu, neben dem Quäntchen Glück, das man da ja auch haben muss, zur richtigen Zeit topfit zu sein, Johannes?
1: Ja, also du hast schon gesagt, ein bisschen Glück ist immer dabei. Ja. Ich bin im Moment auf einem guten Weg zu Olympia. Eben viel Training, viel Fokus, viel technisches Know-how, Wassergefühl, dann eben auch mentale Stärke, dass man diszipliniert bleibt, dass man fokussiert bleibt. Es gibt eine Quali-Zeit, die wird im Jahr vorher festgelegt. Olympia und bei der WM dürfen nur maximal 2 Starter pro Nation starten. Ja. Das ist so mein Ziel.
0: 2 Starter, da hast du echt viel Konkurrenz. Aber wenn das einer schafft, dann bist du das, Johannes. Wie hast du das denn eigentlich damals alles gemacht? Wer hat das angefangen beim EMTV in Elmshorn? Das ist ja auch ein langer Weg des Trainings, ne?
1: Also es ist wirklich viel. Ich trainiere, seitdem ich 5 Jahre alt bin. 5, 6 Jahre später habe ich dann so richtig die Wettkampfmentalität bekommen.
0: Okay.
1: Und seitdem wurde es dann immer mehr mit dem Training. Im Moment trainiere ich 10 bis 11 Mal in der normalen Woche, jeweils 2 Stunden im Wasser. Mhm. Dazu kommen dann noch einmal am Tag 1 Stunde Landtraining, sei es Krafttraining, Athletiktraining, genau.
0: Wahnsinn, Wahnsinn, Wahnsinn. Echt Respekt und danke dir, Johannes Liebmann, ein Riesenschwimmtalent aus Schleswig-Holstein, und wir drücken dir natürlich besonders die Daumen, dass du es in 2 Jahren zu den Olympischen Spielen nach Los Angeles schaffst. Zusammen sind wir Schleswig-Holstein. 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
1: Sonne und Wolken wechseln sich ab heute Abend bei uns in Schleswig-Holstein. Anfangs kann in Ostholstein auch mal ein Schauer oder ein kurzes Gewitter dabei sein. Danach wird's meist sonniger und trocken. In der Nacht sind nur ein paar Wolken unterwegs, teils klar, und die Temperaturen gehen runter auf 15 bis 9 Grad. Der RSH-3-Tage-Trend. Morgen erst viel Sonne, später von der Küste her mehr Wolken, meist trocken bei maximal 23 Grad. Am Mittwoch und Donnerstag dann wechselhafter mit Schauern und vereinzelt Gewitter, an der Küste auch mal windig.
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1: Schleswig-Holsteins bester Verkehrsservice mit KI-Unterstützung. Es staut sich auf der A7 Hannover Richtung Flensburg zwischen dem Dreieck Südwest und dem Elbtunnel auf 11 Kilometern. Die A21 Kiel Richtung Bagdeheide ist zwischen Wahlstedt und Bad Segeberg Nord noch bis Freitag wegen Baugrunderkundungen auf eine Spur verengt. Und an der Elbfähre Wischhafen kommt es in Richtung Glückstadt zu Wartezeiten von bis zu 1,5 Stunden. Die meisten Blitzer nur bei RSH. In Bark auf der Segeberger Straße beidseitig in Höhe des Ortsausgangs Richtung Bad Segeberg und es blitzt in Goldelund auf der Westerstraße. Staus und Blitzer meldet ihr uns kostenlos unter 08000 774 774.
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0: Be My Lover von Labouche hier bei RSH. Und da sagen wir einmal husch husch und schon kommt da neue Musik. Was für ein grooviges Teil. Gentleman zusammen mit Michael Patrick Kelly. Wildfire gibt's gleich für euch in voller Länge. Alle frischen Hits in Schleswig-Holsteins beste Mix hier bei RSH. Ich bin Mike Schüler, moin zusammen. Und jetzt heißt es wieder ab ins Abenteuer mit euch.
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7: 5:07. Ich bin Imme Kasten. Guten Abend. Die Unionsfraktion will in der kommenden Woche am Mittwoch entscheiden, wer ihr neuer Vorsitzender wird. Nach dem Rücktritt von Jens Spahn läuft derzeit die Suche nach dem oder der Nachfolgerin. Hochgehandelt wird Kanzleramtschef frei. Dann müsste Kanzler Merz aber seine Regierungsmannschaft umbauen und sich einen neuen Kanzleramtschef suchen. Spahn war vorgestern wegen der Leihmutter-Affäre zurückgetreten. Damit hatte er sich jede Menge Empörung auch aus den eigenen Reihen eingehandelt. Deutschen Ermittlern ist zusammen mit US-amerikanischen Behörden ein Schlag gegen Phishing-Betrüger gelungen. Der Kopf hinter der Gruppierung Kratos wurde festgenommen und hunderte Server lahmgelegt. Colin Mock dazu.
8: Kratos hatte sozusagen einen digitalen Baukasten entwickelt, mit dem täuschende, echt aussehende Microsoft-Websites nachgemacht werden konnten. Der wurde dann an andere Cyberkriminelle vermietet, die damit auf Datenfang gegangen sind. Und dafür hatte Kratos dann Geld kassiert. Über 1800 Betrüger sollen mit dem System monatlich 15.000 Phishing-Kampagnen durchgeführt haben. Kratos soll so seit 2024 über 300.000 Euro eingenommen haben.
7: 15 Euro jeden Monat, um zum Sport zu gehen, zum Musikunterricht oder auch mal ins Kino. Viele Kinder aus Familien mit wenig Einkommen haben darauf ja einen Anspruch. In Schleswig-Holstein wird das Geld immerhin bei knapp 6 von 10 berechtigten Kindern abgerufen. Das zeigt eine Studie der Bertelsmann Stiftung. Das ist bundesweit der Spitzenwert. Warum das Geld bundesweit insgesamt allerdings nur selten in Anspruch genommen wird, dazu sagte uns Antje Funke von der Bertelsmann Stiftung.
9: Tatsächlich ist das ganze Bildungs- und Teilhabepaket sehr bürokratisch, es ist sehr komplex. Die Familien müssen häufig zu unterschiedlichsten Behörden, müssen komplexe Anträge ausfüllen, komplizierte Nachweise bringen, wofür sie das Geld auch verwendet haben. Und das alles schreckt ab.
7: Die spanischen WM-Sieger sind zurück in der Heimat. Ihre Maschine aus den USA ist am Nachmittag in Madrid gelandet. Heute Abend steht dann auch die große Siegesfeier an. Das Team fährt in einem offenen Bus durch die Hauptstadt. Etwa 1 Million Menschen werden in den Straßen erwartet.
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10: Sonne und Wolken wechseln sich ab heute Abend bei uns in Schleswig-Holstein. Anfangs kann in Ostholstein auch mal ein Schauer oder ein kurzes Gewitter dabei sein. Danach wird's meist sonniger und trocken. In der Nacht sind nur ein paar Wolken unterwegs, teils klar, und die Temperaturen gehen runter auf 15 bis 9 Grad. Der RSH-3-Tage-Trend. Morgen erst viel Sonne, später von der Küste her mehr Wolken, meist trocken bei maximal 23 Grad. Am Mittwoch und Donnerstag dann wechselhafter mit Schauern und vereinzelt Gewitter, an der Küste auch mal windig.
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10: Schleswig-Holsteins bester Verkehrsservice mit KI-Unterstützung. Auf der A261 Buchholzer Dreieck Richtung Hamburg Südwest, Achtung, zwischen Marmsdorf-Lürade und dem Dreieck Südwest ist eine ungesicherte Unfallstelle. 6 Kilometer Stau auf der A7 Hannover Richtung Flensburg zwischen Heimfeld und dem Elbtunnel. Die A21 Kiel Richtung Bargteheide ist zwischen Wahlstedt und Bad Segeberg Nord noch bis Freitag wegen Baugrunderkundungen auf eine Spur verengt. Und an der Elbfähre Wischhafen gibt es in Richtung Glückstadt Wartezeiten von bis zu 1,5 Stunden. Die meisten Blitzer nur bei RSH. In Barg auf der Segeberger Straße beidseitig in Höhe des Ortsausgangs Richtung Bad Segeberg und es blitzt auch in Goldelund auf der Westerstraße. Staus und Blitzer meldet ihr uns kostenlos unter 08000 774 774.
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1: Her er dansk nyheder fra Flensborg Avis. 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
2: Sonne und Wolken wechseln sich ab heute Abend bei uns in Schleswig-Holstein. Anfangs kann in Ostholstein auch mal ein Schauer oder ein kurzes Gewitter dabei sein. Danach wird's meist sonniger und trocken. In der Nacht sind nur ein paar Wolken unterwegs, teils klar, und die Temperaturen gehen runter auf 15 bis 9 Grad. Der RSH-3-Tage-Trend. Morgen erst viel Sonne, später von der Küste her mehr Wolken, meist trocken bei maximal 23 Grad. Am Mittwoch und Donnerstag dann wechselhafter mit Schauern und vereinzelt Gewitter, an der Küste auch mal windig.
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2: Schleswig-Holsteins bester Verkehrsservice mit KI-Unterstützung. Es staut sich auf der A7 Hannover Richtung Flensburg zwischen Heimfeld und dem Elbtunnel auf 3 Kilometern. Die A21 Kiel Richtung Bagdeheide ist zwischen Wahlstedt und Bad Segeberg Nord noch bis Freitag wegen Baugrunderkundungen auf eine Spur verengt. Und an der Elbfähre Wischhafen kommt es in Richtung Glückstadt zu Wartezeiten von bis zu einer Stunde. Die meisten Blitzer nur bei RSH. In Bark auf der Segeberger Straße beidseitig in Höhe des Ortsausgangs in Richtung Bad Segeberg. Staus und Blitzer meldet ihr uns kostenlos unter 08000 774 774.
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1: 5:05. Ich bin Imme Kasten. Guten Abend. Wer übernimmt nach Jens Spahns Rücktritt? Nächste Woche Mittwoch entscheidet die Unionsfraktion über ihren neuen Vorsitzenden. Wer es wird, ist noch offen. Im Vorfeld wollen sich CDU-Chef Merz und sein CSU-Kollege Söder auf einen Kandidaten einigen. Als einer der Favoriten wird aktuell Kanzleramtschef Frei gehandelt. Das würde dann ein größeres Stühlerücken nach sich ziehen, weil Merz sich einen neuen Vertrauten ins Kanzleramt holen müsste. Merz sagte zu einem möglichen Kabinettsumbau im ZDF.
2: Es könnte eine Gelegenheit sein, noch einmal über die Aufstellung der Bundesregierung nachzudenken. Sie sprechen und ich auch im Konjunktiv.
1: Deutschen Ermittlern ist zusammen mit US-amerikanischen Behörden ein Schlag gegen Phishing-Betrüger gelungen. Der Kopf hinter der Gruppierung Kratos wurde festgenommen und hunderte Server lahmgelegt. Colin Mock dazu.
3: Kratos hatte sozusagen einen digitalen Baukasten entwickelt, mit dem täuschende, echt aussehende Microsoft-Websites nachgemacht werden konnten. Der wurde dann an andere Cyberkriminelle vermietet, die damit auf Datenfang gegangen sind. Und dafür hatte Kratos dann Geld kassiert. Über 1800 Betrüger sollen mit dem System monatlich 15.000 Phishing-Kampagnen durchgeführt haben. Kratos soll so seit 2024 über 300.000 Euro eingenommen haben.
1: Beamte in Schleswig-Holstein sollen ihren Diensteid künftig auch in einer der heimischen Regional- und Minderheitensprachen ablegen können, also etwa Plattdeutsch, Friesisch oder Dänisch. Die Landesregierung hat dafür eine Änderung des Landesbeamtengesetzes auf den Weg gebracht. Jetzt muss noch der Landtag zustimmen. Das Land will damit ein sichtbares Zeichen setzen. Sprachliche Vielfalt gehört zur Identität Schleswig-Holsteins und soll auch in der Verwaltung gelebt werden, heißt es. Sie sind zurück. Heute ist das Protestcamp von Punks auf Sylt gestartet. Der Kreis Nordfriesland hatte bis zuletzt versucht, das Camp auf der Insel zu verbieten. Am Freitag hat das Schleswiger Verwaltungsgericht geurteilt, das Camp darf stattfinden und zwar bis Mitte August.
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4: Sonne und Wolken wechseln sich ab heute Abend bei uns in Schleswig-Holstein. Anfangs kann in Ostholstein auch mal ein Schauer oder ein kurzes Gewitter dabei sein. Danach wird's meist sonniger und trocken. In der Nacht sind nur ein paar Wolken unterwegs, teils klar, und die Temperaturen gehen runter auf 15 bis 9 Grad. Der RSH-3-Tage-Trend. Morgen erst viel Sonne, später von der Küste her mehr Wolken, meist trocken bei maximal 23 Grad. Am Mittwoch und Donnerstag dann wechselhafter mit Schauern und vereinzelt Gewitter, an der Küste auch mal windig.
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4: Schleswig-Holsteins bester Verkehrsservice mit KI-Unterstützung. Auf der A1 Hamburg-Bremen Vorsicht. In beiden Richtungen zwischen Stillhorn und Harburg sind Enten auf der Straße. Es staut sich auf der A7 Hannover Richtung Flensburg zwischen Heimfeld und dem Elbtunnel auf 3 Kilometern. Die A7 Hamburg Richtung Flensburg ist zwischen Kaltenkirchen und Bad Bramstedt wegen Markierungsarbeiten noch bis morgen früh auf eine Spur verengt. Die A21 Kiel Richtung Bargteheide ist zwischen Wahlstedt und Bad Segeberg Nord noch bis Freitag wegen Baugrunderkundungen auf eine Spur verengt. Außerdem ist im Kreis Rendsburg-Eckernförde die Straße zwischen Ofschlag und Ramsdorf in beiden Richtungen nach einem Unfall gesperrt. Die meisten Blitzer nur bei RSH. In Barg auf der Segeberger Straße beidseitig in Höhe des Ortsausgangs Richtung Bad Segeberg. Staus und Blitzer meldet ihr uns kostenlos unter 08000 774 774.
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4: Sonne und Wolken wechseln sich ab heute Abend bei uns in Schleswig-Holstein. Anfangs kann in Ostholstein auch mal ein Schauer oder ein kurzes Gewitter dabei sein. Danach wird's meist sonniger und trocken. In der Nacht sind nur ein paar Wolken unterwegs, teils klar, und die Temperaturen gehen runter auf 15 bis 9 Grad. Der RSH-3-Tage-Trend. Morgen erst viel Sonne, später von der Küste her mehr Wolken, meist trocken bei maximal 23 Grad. Am Mittwoch und Donnerstag dann wechselhafter mit Schauern und vereinzelt Gewitter, an der Küste auch mal windig.
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4: Schleswig-Holsteins bester Verkehrsservice mit KI-Unterstützung. Die A7 Hamburg Richtung Flensburg ist zwischen Quickborn und Kaltenkirchen wegen Markierungsarbeiten auf einen Fahrstreifen verengt. Von Donnerstag 20 Uhr bis Freitag 6 Uhr sind zwei rechte Fahrstreifen gesperrt. Die Fahrbahn ist auf einen Fahrstreifen verengt. Es geht weiter auf der A7 Hamburg Richtung Flensburg.

0: Zwischen Kaltenkirchen und Bad Bramstedt ist die Autobahn wegen Markierungsarbeiten noch bis morgen früh auf eine Spur verengt. Auf der A21 Kiel Richtung Bagdeheide ist die Autobahn zwischen Wahlstedt und Bad Segeberg Nord noch bis Freitag wegen Baugrunderkundungen auf eine Spur verengt. Außerdem, im Kreis Rendsburg-Eckernförde ist die Straße zwischen Ofschlag und Ramsdorf in beiden Richtungen nach einem Unfall gesperrt. Die meisten Blitzer nur bei RSH. In Barg auf der Segeberger Straße beidseitig in Höhe des Ortsausgangs Richtung Bad Segeberg. Staus und Blitzer meldet ihr uns kostenlos unter 08000 774 774.
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3: 5 vor 9. Ich bin Imme Kasten. Guten Abend. Wer übernimmt nach Jens Spahns Rücktritt? Nächste Woche Mittwoch entscheidet die Unionsfraktion über ihren neuen Vorsitzenden. Wer es wird, ist noch offen. Im Vorfeld wollen sich CDU-Chef Merz und sein CSU-Kollege Söder auf einen Kandidaten einigen. Als einer der Favoriten wird aktuell Kanzleramtschef Frei gehandelt. Das würde dann ein größeres Stühlerücken nach sich ziehen, weil Merz sich einen neuen Vertrauten ins Kanzleramt holen müsste. Merz sagte zu einem möglichen Kabinettsumbau im ZDF.
4: Es könnte eine Gelegenheit sein, noch einmal über die Aufstellung der Bundesregierung nachzudenken. Sie sprechen und ich auch im Konjunktiv.
3: Gemeinsam mit Behörden aus den USA hat das BKA internationale Phishing-Betrüger lahmgelegt. Die Kratos genannte Gruppierung hatte ein System an andere Cyberkriminelle verkauft, mit dem die täuschend echt aussehende Microsoft-Webseiten zum Datenklau erstellen konnten. Über 1800 Kriminelle sollen damit gearbeitet haben. 15 Euro jeden Monat, um zum Sport zu gehen oder mal ins Kino. Kinder aus Familien in der Grundsicherung haben darauf ja einen Anspruch, aber tatsächlich kommt das Geld nur bei gerade mal 18% der 6- bis 15-Jährigen an. Antje Funke von der Bertelsmann Stiftung sagt uns.
5: Tatsächlich ist das ganze Bildungs- und Teilhabepaket sehr bürokratisch, es ist sehr komplex. Die Familien müssen häufig zu unterschiedlichsten Behörden, müssen komplexe Anträge ausfüllen, komplizierte Nachweise bringen, wofür sie das Geld auch verwendet haben. Und das alles schreckt ab.
3: Und deshalb fordert die Stiftung, den Zuschuss einfach automatisch an alle, die einen Anspruch haben, zu überweisen. Beamte in Schleswig-Holstein sollen ihren Diensteid künftig auch in einer der heimischen Regional- und Minderheitensprachen ablegen können. Also etwa Plattdeutsch, Friesisch oder Dänisch. Die Landesregierung hat dafür eine Änderung des Landesbeamtengesetzes auf den Weg gebracht. Jetzt muss noch der Landtag zustimmen. Das Land will damit ein sichtbares Zeichen setzen. Sprachliche Vielfalt gehört zur Identität Schleswig-Holsteins und soll auch in der Verwaltung gelebt werden, heißt es.
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6: Meist sind nur ein paar Wolken unterwegs. Ab und zu ist es auch klar bei uns in Schleswig-Holstein. Und es bleibt die meiste Zeit trocken. In der Nacht gehen die Temperaturen runter auf etwa 15 bis 9 Grad. Der RSH-3-Tage-Trend. Morgen starten wir noch freundlich, später schieben von der Nordsee her dichtere Wolken rein. Meist bleibt es trocken bei maximal 23 Grad. Am Mittwoch und Donnerstag wird's wechselhaft mit Schauern, Richtung Ostsee auch mal mit Gewitter.
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6: Schleswig-Holsteins bester Verkehrsservice mit KI-Unterstützung. Auf der A7 Flensburg-Hamburg, Achtung, zwischen Hamburg-Schnelsen und dem Dreieck Hamburg-Nordwest sind Enten auf der Straße. Auf der A7 Hamburg-Flensburg zwischen Hamburg-Schnelsen und dem Dreieck Hamburg-Nordwest sind auch Rehe auf der Straße, in Höhe Schleswig-Jagel in beiden Richtungen. Die A7 Hamburg Richtung Flensburg ist zwischen Kaltenkirchen und Bad Bramstedt wegen Markierungsarbeiten noch bis morgen früh auf eine Spur verengt. Und die A21 Kiel Richtung Bagdeheide ist zwischen Wahlstedt und Bad Segeberg Nord noch bis Freitag wegen Baugrunderkundungen auf eine Spur verengt. Die meisten Blitzer nur bei RSH. In Barg auf der Segeberger Straße beidseitig in Höhe des Ortsausgangs Richtung Bad Segeberg. Staus und Blitzer meldet ihr uns kostenlos unter 08000 774 774.
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1: Meist sind nur ein paar Wolken unterwegs. Ab und zu ist es auch klar bei uns in Schleswig-Holstein. Und es bleibt die meiste Zeit trocken. In der Nacht gehen die Temperaturen runter auf etwa 15 bis 9 Grad. Der RSH-3-Tage-Trend. Morgen starten wir noch freundlich, später schieben von der Nordsee her dichtere Wolken rein. Meist bleibt es trocken bei maximal 23 Grad. Am Mittwoch und Donnerstag wird's wechselhaft mit Schauern, Richtung Ostsee auch mal mit Gewitter.
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1: Schleswig-Holsteins bester Verkehrsservice mit KI-Unterstützung. Auf der A7 Hamburg-Flensburg Vorsicht, in Höhe Schleswig-Jagel sind in beiden Richtungen Rehe auf der Straße. A7 Hamburg Richtung Flensburg. Zwischen Quickborn und Kaltenkirchen ist die Autobahn wegen Markierungsarbeiten ab Donnerstag 20 Uhr bis Freitag 6 Uhr auf einen Fahrstreifen verengt. Zwei rechte Fahrstreifen sind dicht. Die A7 Hamburg Richtung Flensburg ist zwischen Kaltenkirchen und Bad Bramstedt wegen Markierungsarbeiten noch bis morgen früh auf eine Spur verengt. Und die A21 Kiel Richtung Bagdeheide ist zwischen Wahlstedt und Bad Segeberg Nord noch bis Freitag wegen Baugrunderkundungen auf eine Spur verengt. Die meisten Blitzer nur bei RSH. In Barg auf der Segeberger Straße beidseitig in Höhe Ortsausgang Richtung Bad Segeberg. Staus und Blitzer meldet ihr uns kostenlos unter 08000 774 774.
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10: 5 vor 10. Ich bin Finn Riebesel, Freund lieb. Guten Abend. Spanien feiert seine Weltmeister. In Madrid steigt aktuell die große Party. Der Bus mit den frisch gekürten Weltmeistern rollt durch die Innenstadt. Fans feiern ihre Mannschaft entlang der Strecke. Die Behörden rechneten vorab mit rund 1 Million feiernder Fans im Stadtgebiet. Spieler und Staff waren am Nachmittag in der spanischen Hauptstadt gelandet. Danach gab es noch einen Empfang bei König Felipe und Ministerpräsident Sanchez. Wer übernimmt nach Jens Spahns Rücktritt? Nächste Woche Mittwoch entscheidet die Unionsfraktion über ihren neuen Vorsitzenden. Wer es wird, ist noch offen. Im Vorfeld wollen sich CDU-Chef Merz und sein CSU-Kollege Söder auf einen Kandidaten einigen. Als einer der Favoriten wird aktuell Kanzleramtschef frei gehandelt. Das würde dann ein größeres Stühlerücken nach sich ziehen, weil Merz sich einen neuen Vertrauten ins Kanzleramt holen müsste. Merz zu einem möglichen Kabinettsumbau im ZDF.
11: Es könnte eine Gelegenheit sein, noch einmal über die Aufstellung der Bundesregierung nachzudenken. Sie sprechen und ich auch im Konjunktiv.
10: Im Streit um die millionenschwere Sanierung des Viking-Ecks in Schleswig gibt der Kreis Schleswig-Flensburg nicht auf. Der Kreistag hat beschlossen, vor das Bundesverwaltungsgericht zu ziehen, Imme Kasten.
12: Ihr Ziel ist es, den Bund doch noch an den Sanierungskosten von rund 12 Millionen Euro zu beteiligen. Das Oberverwaltungsgericht hatte eine Klage des Kreises ja abgewiesen und auch eine Revision nicht zugelassen. Mit der Beschwerde will der Kreis jetzt erreichen, dass sich das Bundesverwaltungsgericht die Sache noch einmal genau anschaut.
10: 15 Euro jeden Monat, um zum Sport, zum Musikunterricht oder mal ins Kino zu gehen. Viele Kinder aus Familien mit wenig Einkommen haben darauf Anspruch, aber nur bei den wenigsten kommt dieses Geld für mehr Teilhabe an. Anne Brauer.
13: Ja, gerade mal 18% der 6- bis 15-Jährigen, die in der Grundsicherung sind und deshalb Anspruch haben, kriegen diese Leistung. Bei den älteren Jugendlichen kommt sie noch seltener an, so die Bertelsmann-Stiftung. Die kritisiert, es ist einfach zu kompliziert, den Zuschuss zu beantragen. Ihr Lösungsvorschlag, das Geld sollte einfach automatisch ausgezahlt werden. Übrigens gibt's regional große Unterschiede. In Rheinland-Pfalz bekommen nicht mal 10% der Berechtigten das Geld. In Schleswig-Holstein dagegen kommt's bei fast 60% an.
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14: Meist sind nur ein paar Wolken unterwegs. Ab und zu ist es auch klar bei uns in Schleswig-Holstein. Und es bleibt die meiste Zeit trocken. In der Nacht gehen die Temperaturen runter auf etwa 15 bis 9 Grad. Der RSH-3-Tage-Trend. Morgen starten wir noch freundlich, später schieben von der Nordsee her dichtere Wolken rein. Meist bleibt es trocken bei maximal 23 Grad. Am Mittwoch und Donnerstag wird's wechselhaft mit Schauern, Richtung Ostsee auch mal mit Gewitter.
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14: Schleswig-Holsteins bester Verkehrsservice mit KI-Unterstützung. Auf der A1 Lübeck-Hamburg, Vorsicht, zwischen der Norderelbbrücke und dem Dreieck Norderelbe sind in beiden Richtungen Leute auf der Fahrbahn. Auf der A7 Hamburg-Flensburg in Höhe Schleswig-Jagel sind in beiden Richtungen Rehe auf der Fahrbahn. Die A7 Hamburg Richtung Flensburg ist zwischen Quickborn und Kaltenkirchen wegen Markierungsarbeiten von Donnerstag, 20 Uhr bis Freitag, 6 Uhr auf eine Spur verengt. Außerdem ist die A7 Hamburg Richtung Flensburg zwischen Kaltenkirchen und Bad Bramstedt wegen Markierungsarbeiten noch bis morgen früh auf eine Spur verengt. Die A21 Kiel Richtung Bagde Heide ist zwischen Wahlstedt und Bad Segeberg Nord noch bis Freitag wegen Baugrunderkundungen auf eine Spur verengt. Staus und Blitzer meldet ihr uns kostenlos unter 08000 774 774.
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3: Meist sind nur ein paar Wolken unterwegs, ab und zu ist es auch klar bei uns in Schleswig-Holstein und es bleibt die meiste Zeit trocken. In der Nacht gehen die Temperaturen runter auf etwa 15 bis 9 Grad. Der RSH-3-Tage-Trend. Morgen starten wir noch freundlich, später schieben von der Nordsee her dichtere Wolken rein. Meist bleibt es trocken bei maximal 23 Grad. Am Mittwoch und Donnerstag wird's wechselhaft mit Schauern, Richtung Ostsee auch mal mit Gewitter.
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3: Schleswig-Holsteins bester Verkehrsservice mit KI-Unterstützung. Auf der A7 Hamburg-Flensburg, Vorsicht, in Höhe Schleswig-Jagel sind in beiden Richtungen Rehe auf der Fahrbahn. Die A7 Hamburg Richtung Flensburg ist zwischen Quickborn und Kaltenkirchen von Donnerstag, 20 Uhr bis Freitag. 6 Uhr wegen Markierungsarbeiten auf eine Spur verengt und im weiteren Verlauf zwischen Kaltenkirchen und Bad Bramstedt noch bis morgen früh wegen Markierungsarbeiten auf eine Spur verengt. Und die A21 Kiel Richtung Bagdeheide ist zwischen Wahlstedt und Bad Segeberg Nord noch bis Freitag wegen Baugrunderkundungen auf eine Spur verengt. Staus und Blitzer meldet ihr uns kostenlos unter 08000 774 774.
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2: 5:11. Ich bin Finn Riebesel, Freundlieb. Guten Abend. Rotri und Cucurea tanzen, Lamine Yamal rappt. Vor tausenden Fans feiern Spaniens Fußballweltmeister aktuell in Madrid ihren Titel. Die Spieler sind mit einem offenen Bus, auf dem Reyes del Mundo, Könige der Welt, steht, durch die Hauptstadt gefahren. Das Team war nach dem 1:0-Finalsieg gegen Argentinien am Nachmittag in Madrid gelandet. Es stand noch ein Höflichkeitsbesuch bei König und Ministerpräsident an. Danach gab's kein Halten mehr. In Schleswig-Holstein entscheiden sich immer mehr Schulabgänger für eine Ausbildung im Handwerk. Allein die Handwerkskammer Lübeck zählt 5% mehr Ausbildungsverträge als im Vorjahr. Zu den beliebtesten Ausbildungen sagte uns HWK-Geschäftsführerin Nadine Grün.
3: Nach wie vor die Kraftfahrzeugmechatroniker, die Elektroniker für Energie- und Gebäudetechnik, als auch die Anlagenmechaniker für Sanitär, Heizung und Klima. Gleichzeitig behaupte ich, dass jeder, der in seiner Ausbildung ist, sagt, das ist auf jeden Fall sein Lieblingsberuf. Also da gibt's ganz viele Möglichkeiten. Wir haben 130 Berufe, die es zum Ausprobieren gilt.
2: Die Unionsabgeordneten müssen die Sommerpause nächsten Mittwoch mal kurz unterbrechen. Dann entscheiden sie bei einer Sondersitzung in Berlin, wer nach Jens Spahns Rücktritt den Fraktionsvorsitz übernimmt. Mehr von Anne Brauer.
4: Vorab wollen sich die Parteichefs Merz und Söder auf einen Kandidaten oder vielleicht ja auch eine Kandidatin einigen. Derzeit kursieren eine ganze Reihe von Namen. Heiß gehandelt wird Kanzleramtschef Frei. Aber auch Innenminister Dobrindt und Gesundheitsministerin Wagen werden immer mal genannt. Sollte es einer der drei werden, wäre ein Stühlerücken im Kabinett die Folge. Für den Kanzler vielleicht sogar eine willkommene Gelegenheit, seine Regierungsmannschaft neu aufzustellen.
2: Deutschen Ermittlern ist zusammen mit US-Behörden ein Schlag gegen Phishing-Betrüger gelungen. Der Kopf hinter der Gruppierung Kratos wurde festgenommen und hunderte Server wurden lahmgelegt. Colin Mock berichtet.
5: Kratos hatte sozusagen einen digitalen Baukasten entwickelt, mit dem täuschende, echt aussehende Microsoft-Websites nachgemacht werden konnten. Der wurde dann an andere Cyberkriminelle vermietet, die damit auf Datenfang gegangen sind. Und dafür hatte Kratos dann Geld kassiert. Über 1800 Betrüger sollen mit dem System monatlich 15.000 Phishing-Kampagnen durchgeführt haben. Kratos soll so seit 2024 über 300.000 Euro eingenommen haben.
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6: Meist sind nur ein paar Wolken unterwegs. Ab und zu ist es auch klar bei uns in Schleswig-Holstein. Und es bleibt die meiste Zeit trocken. In der Nacht gehen die Temperaturen runter auf etwa 15 bis 9 Grad. Der RSH-3-Tage-Trend. Morgen starten wir noch freundlich, später schieben von der Nordsee her dichtere Wolken rein. Meist bleibt es trocken bei maximal 23 Grad. Am Mittwoch und Donnerstag wird's wechselhaft mit Schauern, Richtung Ostsee auch mal mit Gewitter.
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6: Schleswig-Holsteins bester Verkehrsservice mit KI-Unterstützung. Auf der A7 Hamburg-Flensburg, Achtung, in Höhe Schleswig-Jagel sind in beiden Richtungen Rehe auf der Fahrbahn. Die A7 Hamburg Richtung Flensburg ist zwischen Quickborn und Kaltenkirchen wegen Markierungsarbeiten von Donnerstag, 20 Uhr bis Freitag. 6 Uhr auf eine Spur verengt und im weiteren Verlauf zwischen Kaltenkirchen und Bad Bramstedt noch bis morgen früh auch wegen Markierungsarbeiten auf eine Spur verengt. Und die A21 Kiel Richtung Bagdeheide ist zwischen Wahlstedt und Bad Segeberg Nord noch bis Freitag wegen Baugrunderkundungen auf eine Spur verengt. Staus und Blitzer meldet ihr uns kostenlos unter 08000 774 774.
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2: Meist sind nur ein paar Wolken unterwegs. Ab und zu ist es auch klar bei uns in Schleswig-Holstein. Und es bleibt die meiste Zeit trocken. In der Nacht gehen die Temperaturen runter auf etwa 15 bis 9 Grad. Der RSH-3-Tage-Trend. Morgen starten wir noch freundlich, später schieben von der Nordsee her dichtere Wolken rein. Meist bleibt es trocken bei maximal 23 Grad. Am Mittwoch und Donnerstag wird's wechselhaft mit Schauern, Richtung Ostsee auch mal mit Gewitter.
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2: Schleswig-Holsteins bester Verkehrsservice mit KI-Unterstützung. Auf der A7 Hamburg-Flensburg, Vorsicht, in Höhe Schleswig-Jagel sind in beiden Richtungen Rehe auf der Fahrbahn. Die A7 Hamburg Richtung Flensburg ist zwischen Kaltenkirchen und Bad Bramstedt wegen Markierungsarbeiten noch bis morgen früh auf eine Spur verengt. Außerdem ist sie zwischen Quickborn und Kaltenkirchen wegen Markierungsarbeiten von Donnerstag, 20 Uhr bis Freitag, 6 Uhr auf eine Spur verengt. Und die A21 Kiel Richtung Bagdeheide ist zwischen Wahlstedt und Bad Segeberg Nord noch bis Freitag wegen Baugrunderkundungen auf eine Spur verengt. Staus und Blitzer meldet ihr uns kostenlos unter 08000 774 774.
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3: 5:12. Ich bin Finn Riebesel-Freundlieb. Guten Abend. Spanien feiert seine Weltmeister. In Madrid steigt aktuell die große Party. Die frisch gekürten Weltmeister sind mit einem offenen Bus durch die Innenstadt gerollt. Fans feierten ihre Mannschaft entlang der Strecke. Die Behörden rechneten vorab mit rund 1 Million feiernder Fans im Stadtgebiet. Spieler und Staff waren am Nachmittag in der spanischen Hauptstadt gelandet. Danach gab es noch einen Empfang bei König Felipe und Ministerpräsident Sanchez. In wenigen Wochen starten tausende junge Schleswig-Holsteiner in ihre Ausbildung. Der Trend hin zum Handwerk setzt sich fort. Wer noch keinen Ausbildungsplatz hat, den empfehlen die Handwerkskammern ein Praktikum für 1 bis 2 Wochen in den Ferien. Pro Woche gibt es immerhin 120 Euro Praktikumsprämie, sagte uns Nadine Grün von der Handwerkskammer Lübeck.
4: Gleichzeitig haben wir das freiwillige Handwerksjahr, das die Möglichkeit bietet, Schulabgängern 1 Jahr lang 4 verschiedene Berufe wirklich für 3 Monate lang kennenzulernen, sich auszuprobieren und eben dann sagen zu können, ja, das ist die richtige Entscheidung, diesen Beruf möchte ich ergreifen.
3: Kinder in der Grundsicherung haben jeden Monat Anspruch auf 15 Euro, um zum Sport oder mal ins Kino zu gehen. Aber bei nicht mal einem Fünftel der Kinder kommt das Geld an, so die Bertelsmann Stiftung. Die fordert, dass die komplizierten Anträge wegfallen, die Familienexpertin der Stiftung Antje Funke.
5: Das heißt, dass diese Gelder einfach automatisch ausgezahlt werden, wenn die Familien diese Hauptleistungen beziehen. Dann ist es notwendig, dass einfach ganz viel Bürokratie abgebaut wird, dass die Familien gut informiert werden, dass aber auch das ganze Antragsverfahren besser vielleicht digital funktioniert.
3: Wer übernimmt nach Jens Spahns Rücktritt? Nächste Woche Mittwoch entscheidet die Unionsfraktion über ihren neuen Vorsitzenden. Wer es wird, ist noch offen. Im Vorfeld wollen sich CDU-Chef Merz und sein CSU-Kollege Söder auf einen Kandidaten einigen. Die englische Fußballlegende Kevin Keegan ist tot. Der ehemalige HSV-Spieler starb im Alter von 75 Jahren. Anfang des Jahres hatte er seine Krebserkrankung öffentlich gemacht. Keegan gehörte in den 70ern zu den besten Fußballern der Welt. Später war er noch englischer Nationalcoach.
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6: Meist sind nur ein paar Wolken unterwegs, ab und zu ist es auch klar bei uns in Schleswig-Holstein und es bleibt die meiste Zeit trocken. In der Nacht gehen die Temperaturen runter auf etwa 15 bis 9 Grad. Der RSH-3-Tage-Trend. Morgen starten wir noch freundlich, später schieben von der Nordsee her dichtere Wolken rein. Meist bleibt es trocken bei maximal 23 Grad. Am Mittwoch und Donnerstag wird's wechselhaft mit Schauern, Richtung Ostsee auch mal mit Gewitter.
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6: Schleswig-Holsteins bester Verkehrsservice mit KI-Unterstützung. Auf der A7 Hamburg Richtung Flensburg, Vorsicht, in Höhe Schleswig-Jagel sind in beiden Richtungen Rehe auf der Fahrbahn. Auf der A1 Lübeck Richtung Hamburg liegen zwischen Ahrensburg und Stapelfeld Holzteile auf der Fahrbahn. Auf der A20 Lübeck Richtung Bad Segeberg hat es zwischen Mönckhagen und Geschendorf einen Unfall gegeben. Die A7 Hamburg Richtung Flensburg ist zwischen Quickborn und Kaltenkirchen wegen Markierungsarbeiten von Donnerstag, 20 Uhr bis Freitag, 6 Uhr auf eine Spur verengt. Im weiteren Verlauf auch zwischen Kaltenkirchen und Bad Bramstedt noch bis morgen früh. Und die A21 Kiel Richtung Bagdeheide ist zwischen Wahlstedt und Bad Segeberg Nord noch bis Freitag wegen Baugrunderkundungen auf eine Spur verengt. Staus und Blitzer meldet ihr uns kostenlos unter 08000 774 774.
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2: Wolkig ist es bei uns in Schleswig-Holstein in den nächsten Stunden. Meistens bleibt es trocken, aber von der Küste her kann später auch mal ein Schauer runterkommen. Dazu liegen die Temperaturen aktuell zwischen 14 und 12 Grad. Der RSH-3-Tage-Trend. Heute tagsüber bleibt es erst freundlich, später ziehen mehr Wolken rein, meist trocken bei maximal 23 Grad. Am Mittwoch und Donnerstag dann mehr Wolken, immer wieder Schauer, an der Ostsee ab und zu Gewitter.
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2: Schleswig-Holsteins bester Verkehrsservice mit KI-Unterstützung. Auf der A23 Hamburg Richtung Heide, Achtung, in der Abfahrt Halstenbek-Krupunda steht ein kaputtes Auto im Kurvenbereich. Auf der A7 Hamburg Richtung Flensburg ist zwischen Quickborn und Kaltenkirchen wegen Markierungsarbeiten von übermorgen 20 Uhr bis Freitag 6 Uhr auf eine Spur verengt. Im weiteren Verlauf ist die Autobahn zwischen Kaltenkirchen und Bad Bramstedt wegen Markierungsarbeiten noch bis 6.07 Hamburg Richtung Flensburg ist zwischen Quickborn und Kaltenkirchen wegen Markierungsarbeiten von übermorgen 20 Uhr bis Freitag 6 Uhr auf eine Spur verengt. Im weiteren Verlauf ist die Autobahn zwischen Kaltenkirchen und Bad Bramstedt wegen Markierungsarbeiten noch bis 6 Uhr auf eine Spur verengt. Und auf der A21 Kiel Richtung Bargteheide ist

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4: 5:01. Ich bin Finn Riebel, sei freundlieb. Rodri und Cucurea tanzen, Lamine Yamal rappt. Vor hunderttausenden Fans haben Spaniens Fußballweltmeister in Madrid ihren Titel gefeiert. Die Spieler sind mit einem offenen Bus, auf dem Reyes del Mundo, Könige der Welt, steht, durch die Hauptstadt gefahren. Das Team war nach dem 1:0-Finalsieg gegen Argentinien am Nachmittag in Madrid gelandet. Es standen noch Höflichkeitsbesuche bei König und Ministerpräsident an. Danach gab's kein Halten mehr. Im Streit um die millionenschwere Sanierung des Viking-Ecks in Schleswig gibt der Kreis Schleswig-Flensburg nicht auf. Der Kreistag hat beschlossen, vor das Bundesverwaltungsgericht zu ziehen, Imme Kasten.
5: Ihr Ziel ist es, den Bund doch noch an den Sanierungskosten von rund 12 Millionen Euro zu beteiligen. Das Oberverwaltungsgericht hatte eine Klage des Kreises ja abgewiesen und auch eine Revision nicht zugelassen. Mit der Beschwerde will der Kreis jetzt erreichen, dass sich das Bundesverwaltungsgericht die Sache noch einmal genau anschaut.
4: Wer übernimmt nach Jens Spahns Rücktritt? Nächste Woche Mittwoch entscheidet die Unionsfraktion über ihren neuen Vorsitzenden. Es wird es noch offen. Im Vorfeld wollen sich CDU-Chef Merz und sein CSU-Kollege Söder auf einen Kandidaten einigen. Als einer der Favoriten wird aktuell Kanzleramtschef frei gehandelt. Das würde dann ein größeres Stühlerücken nach sich ziehen, weil Merz sich einen neuen Vertrauten ins Kanzleramt holen müsste. Merz zu einem möglichen Kabinettsumbau im ZDF.
6: Es könnte eine Gelegenheit sein, noch einmal über die Aufstellung der Bundesregierung nachzudenken. Sie sprechen und ich auch im Konjunktiv.
4: Wer mit Rollstuhl, Rollator oder Kinderwagen unterwegs ist, stößt im ÖPNV noch oft auf Hindernisse. Vor allem beim Einsteigen. Ein ADAC-Test zeigt, ein Großteil der Busse hält nicht nah genug an der Bordsteinkante oder fährt zu weit. Auch Orientierungshilfen für Sehbehinderte fehlen häufig. In Deutschland gibt's so viele Störche wie noch nie. Der NABU hat mehr als 15.000 Brutpaare gezählt. Vor ein paar Jahrzehnten waren die Tiere in vielen Regionen fast verschwunden. Dank Schutzmaßnahmen haben sie sich jetzt wieder stark erholt. Besonders viele Weißstörche gibt es in Niedersachsen.
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7: Wolkig ist es bei uns in Schleswig-Holstein in den nächsten Stunden. Meistens bleibt es trocken, aber von der Küste her kann später auch mal ein Schauer runterkommen. Dazu liegen die Temperaturen aktuell zwischen 14 und 12 Grad. Der RSH-3-Tage-Trend. Heute tagsüber bleibt es erst freundlich, später ziehen mehr Wolken rein, meist trocken bei maximal 23 Grad. Am Mittwoch und Donnerstag dann mehr Wolken, immer wieder Schauer, an der Ostsee ab und zu Gewitter.
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7: Schleswig-Holsteins bester Verkehrsservice mit KI-Unterstützung. Die A7 Hamburg Richtung Flensburg ist zwischen Quickborn und Kaltenkirchen wegen Markierungsarbeiten bis Freitag um 6 Uhr auf eine Spur verengt. Im weiteren Verlauf ist die Autobahn zwischen Kaltenkirchen und Bad Bramstedt wegen Markierungsarbeiten noch bis 6 Uhr auf eine Spur verengt. Und die A21 Kiel Richtung Bagdeheide ist zwischen Wahlstedt und Bad Segeberg Nord noch bis Freitag wegen Baugrunderkundungen auf eine Spur verengt. Staus und Blitzer meldet ihr uns kostenlos unter 08000 774 774.
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2: Wolkig ist es bei uns in Schleswig-Holstein in den nächsten Stunden. Meistens bleibt es trocken, aber von der Küste her kann später auch mal ein Schauer runterkommen. Dazu liegen die Temperaturen aktuell zwischen 14 und 12 Grad. Der RSH-3-Tage-Trend. Heute tagsüber bleibt es erst freundlich, später ziehen mehr Wolken rein, meist trocken bei maximal 23 Grad. Am Mittwoch und Donnerstag dann mehr Wolken, immer wieder Schauer, an der Ostsee ab und zu Gewitter.
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2: Schleswig-Holsteins bester Verkehrsservice mit KI-Unterstützung. Die A7 Hamburg Richtung Flensburg ist zwischen Quickborn und Kaltenkirchen wegen Markierungsarbeiten noch bis Freitag.

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5: 5:05. Ich bin Finn Riebesel, Freundlieb. Spanien hat seine Weltmeister nochmal so richtig abgefeiert. In Madrid gab es eine riesige Empfangsparty. Die frischgebackenen Weltmeister sind mit einem offenen Doppeldeckerbus durch die Innenstadt gefahren. Fans feierten ihre Helden entlang der Strecke. Spieler und Staff waren am Nachmittag in der spanischen Hauptstadt gelandet. Danach gab es noch einen Empfang bei König Felipe und Ministerpräsident Sanchez. In Schleswig-Holstein entscheiden sich immer mehr Schulabgänger für eine Ausbildung im Handwerk. Allein die Handwerkskammer Lübeck zählt 5% mehr Ausbildungsverträge als im Vorjahr. Zu den beliebtesten Ausbildungen sagte uns HWK-Geschäftsführerin Nadine Grün.
6: Nach wie vor die Kraftfahrzeugmechatroniker, die Elektroniker für Energie- und Gebäudetechnik, als auch die Anlagenmechaniker für Sanitär, Heizung und Klima. Gleichzeitig behaupte ich, dass jeder, der in seiner Ausbildung ist, sagt, das ist auf jeden Fall sein Lieblingsberuf. Also da gibt es ganz viele Möglichkeiten. Wir haben 130 Berufe, die es zum Ausprobieren gilt.
5: 15 Euro jeden Monat, um zum Sport, zum Musikunterricht oder mal ins Kino zu gehen. Viele Kinder aus Familien mit wenig Einkommen haben darauf Anspruch, aber nur bei den wenigsten kommt dieses Geld für mehr Teilhabe an. Anne Brauer.
7: Ja, gerade mal 18% der 6- bis 15-Jährigen, die in der Grundsicherung sind und deshalb Anspruch haben, kriegen diese Leistung. Bei den älteren Jugendlichen kommt sie noch seltener an, so die Bertelsmann-Stiftung. Die kritisiert, es ist einfach zu kompliziert, den Zuschuss zu beantragen. Ihr Lösungsvorschlag, das Geld sollte einfach automatisch ausgezahlt werden. Übrigens gibt's regional große Unterschiede. In Rheinland-Pfalz bekommen nicht mal 10% der Berechtigten das Geld. In Schleswig-Holstein dagegen kommt's bei fast 60% an.
5: Einsteigen und losfahren. Für viele ist das im ÖPNV selbstverständlich, für Menschen mit Rollstuhl, Rollator oder Kinderwagen aber oft eine echte Herausforderung. Ein ADAC-Test zeigt, häufig halten Busse und Bahnen nicht passend an der Haltestelle. Dadurch wird der Einstieg erschwert. Auch für Sehbehinderte fehlen vielerorts Orientierungshilfen. Der ADAC fordert deshalb, den Ausbau barrierefreier Haltestellen schneller voranzutreiben. Sitzmöglichkeiten gibt es erfreulicherweise an nahezu allen Haltestellen.
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8: Wolkig ist es bei uns in Schleswig-Holstein in den nächsten Stunden. Meistens bleibt es trocken, aber von der Küste her kann später auch mal ein Schauer runterkommen. Dazu liegen die Temperaturen aktuell zwischen 14 und 12 Grad. Der RSH-3-Tage-Trend. Heute tagsüber bleibt es erst freundlich, später ziehen mehr Wolken rein, meist trocken bei maximal 23 Grad. Am Mittwoch und Donnerstag dann mehr Wolken, immer wieder Schauer, an der Ostsee ab und zu Gewitter.
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8: Schleswig-Holsteins bester Verkehrsservice mit KI-Unterstützung. Auf der A23 Hamburg-Heide, Vorsicht, in beiden Richtungen zwischen Schafstedt und Albersdorf sind Rehe auf der Fahrbahn. Die A7 Hamburg Richtung Flensburg ist zwischen Quickborn und Kaltenkirchen wegen Markierungsarbeiten bis Freitag um 6 Uhr auf eine Spur verengt. Im weiteren Verlauf ist die Autobahn zwischen Kaltenkirchen und Bad Bramstedt wegen Markierungsarbeiten auch noch bis 6 Uhr auf eine Spur verengt. Und die A21 Kiel Richtung Bagdeheide ist zwischen Wahlstedt und Bad Segeberg Nord noch bis Freitag wegen Baugrunderkundungen auf eine Spur verengt. Staus und Blitzer meldet ihr uns kostenlos unter 08000 774 774.
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